0: Auswärts Borussia Dortmund im Supercup mit 2:1. Neuzugang Brown traf zur Führung für die Bayern. Kurz vor der Pause erzielte Olise das 2:0 für die Münchner. Der eingewechselte Silva verkürzte schließlich für den BVB zum 1:2 Endstand. Und in der ersten Runde des DFB-Pokals hat Drittliga-Aufsteiger Sonnenhof Groß Asbach für die erste Überraschung gesorgt. Das Team bezwang Zweitligist und Vorjahresfinalist Arminia Bielefeld mit 3:0 im Elfmeterschießen. Außerdem sah der neue Leipziger Coach De Michelis beim 6:0 gegen den Viertligisten Eintracht Trier einen überlegenen RB-Sieg.
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2: Ich bin David Riemer. Bundeskanzler Merz hat das Brandgebiet im Hürtgenwald in der Eifel in Nordrhein-Westfalen besucht und allen Helferinnen und Helfern für ihren Einsatz gedankt. Es war der erste Termin für Merz nach seinem Sommerurlaub. Von der Opposition war ihm Untätigkeit vorgeworfen worden. Während des Besuchs von Außenminister Wadefuhl in Kiew hat Russland einen Vorort der ukrainischen Hauptstadt mit Raketen angegriffen und dabei mindestens 2 Menschen getötet. Auch in Kiew wurde Luftalarm ausgelöst. Wadefuhl betonte, dass er schon nächste Woche weiter versuchen werde, Bündnispartner zur Abgabe von Patriot-Abwehrraketen zu bewegen. Die Dringlichkeit, die Ukraine mit weiteren Luftverteidigungssystemen zu unterstützen, werde hier noch einmal deutlich, sagte er.
3: Der Ukraine fehlt Munition für ihre Luftabwehr, um ballistische Raketen abzufangen. Präsident Zelensky bittet seine internationalen Unterstützer deshalb seit Wochen um weitere Patriot-Raketen. Deutschland hat der Ukraine schon 5 dieser Systeme zur Verfügung gestellt und die Bundeswehr sagt, nicht noch mehr entbehren zu können. Wadefuhl regt jetzt aber an, dass Verteidigungsminister Pistorius die Bestände noch einmal prüft. Aus Berlin Jan-Henner Reitze.
2: Zum Fußball. Eine Woche vor dem Start der Bundesliga hat der FC Bayern den ersten Titel der neuen Saison gewonnen. Die Münchner besiegten auswärts Borussia Dortmund im Franz-Beckenbauer Supercup mit 2:1. Bayern-Spieler Joshua Kimmich war trotz des Sieges mit der Leistung seiner Mannschaft nicht zufrieden. Bei Sky sagte er:
4: Ich fand, wir waren nicht so aktiv mit Ball, haben es da nicht immer so geschafft, uns zu unterstützen, haben dann noch ein bisschen zu viel zugelassen, vor allem nach Flanken. Ja, da müssen wir uns deutlich verbessern. Auch, dass wir dann in der zweiten Halbzeit es nicht geschafft haben, das Spiel zu kontrollieren, zu beruhigen. Ich glaube, da wäre schon einiges möglich gewesen. Trotzdem, wie gesagt, sind wir mit dem Ergebnis zufrieden, aber mit der Art und Weise nicht unbedingt.
2: Neuzugang Nathaniel Brown traf zur Führung für die Bayern. Kurz vor der Pause erzielte Michael Olise das 2:0. Der eingewechselte Fabio Silva verkürzte schließlich für den BVB zum 1:2 Endstand. Und in der ersten Runde des DFB-Pokals hat Drittliga-Aufsteiger SG Sonnenhof Groß Asbach für die erste Überraschung gesorgt. Das Team bezwang Zweitligist und Vorjahresfinalist Arminia Bielefeld mit 3:0 im Elfmeterschießen. Und der neue Leipziger Coach De Michelis sah beim 6:0 gegen den Viertligisten Eintracht Trier einen überlegenen RB-Sieg. Eine Runde weiter sind außerdem Leverkusen, Augsburg, Hoffenheim, Bremen, Elversberg, Nürnberg, Hertha BSC, Hannover und Kiel.
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1: Ich bin David Riemer. Bundeskanzler Merz will das Kabinett bei seiner Klausur in der kommenden Woche auf eine schnelle Umsetzung von Reformen einschwören. Es geht unter anderem um Rente, Steuern, Entbürokratisierung und Digitalisierung. Die Beschlüsse müssten so schnell wie möglich umgesetzt werden, sagte er der Bild am Sonntag. Ziel sei eine schnelle und umfassende Entlastung für die Wirtschaft, gerade fürs Handwerk und den Mittelstand. Italien will trotz neuer EU-Regeln bis auf Weiteres keine Migranten aus Deutschland zurücknehmen. Das sagte Vizeregierungschef Salvini. Er begründet das damit, dass deutsche Hilfsorganisationen mit Schiffen Flüchtlinge im Mittelmeer aufnehmen und nach Italien bringen. Zwischen Rom und Berlin gibt es deshalb Streit über den Umgang mit sogenannten Sekundärmigranten. Die Zahl der Todesopfer durch einen russischen Drohnenangriff auf ein Einkaufszentrum im Südwesten der Ukraine ist auf mindestens 16 gestiegen. Noch immer werden Menschen vermisst. Es gab erneut russische Angriffe mit ballistischen Raketen.
2: Im Kiewer Vorort Borispol gab es Tote bei einem Angriff mit russischen ballistischen Raketen zu der Zeit, als Außenminister Wadefuhl im Zentrum der Hauptstadt unterwegs war. Der Minister setzte seinen Besuch bei Luftalarm fort. Auch in Saporischschja starben Ukrainer bei einem russischen Angriff. Bei Gegenschlägen Kiews gab es auch hier in Russland Tote und Verletzte. Zwei Kinder starben im Süden Russlands. Aus Moskau, Ulf Mauder.
1: Zum Fußball. Der FC Bayern hat wie im Vorjahr den Supercup gewonnen. Der deutsche Meister und Pokalsieger gewann eine Woche vor dem Bundesliga-Start das erste Pflichtspiel der Saison bei Vizemeister Borussia Dortmund mit 2:1.
3: Den Grundstein für den Supercup-Sieg legten die Bayern im ersten Durchgang. Neuzugang Brown traf zur Führung in der 28. Minute und kurz vor der Pause Olise mit toller Einzelleistung zum 2:0. In der zweiten Hälfte der BVB griffiger und Fabio Silva verkürzte in der 75. Minute. Aber die Bayern behielten die Oberhand. 2:1 am Ende gegen 10 Dortmunder. Ben Sebaini sah glatt rot nach grobem Foulspiel. Der FC Bayern gewinnt den Supercup zum insgesamt 12. Mal. Moritz Einzel, Sportredaktion.
1: Und in der ersten Runde des DFB-Pokals hat Drittliga-Aufsteiger Sonnenhof Groß Asbach für die erste Überraschung gesorgt. Das Team bezwang Zweitligist Arminia Bielefeld mit 3:0 im Elfmeterschießen.
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1: Ich bin David Riemer. Sollte die Bundesregierung das Strafmaß bei Angriffen auf Zugbegleiter nicht bald verschärfen, droht die Bahngewerkschaft EVG mit bundesweiten Streiks im Regionalverkehr ab Januar. Ein entsprechendes Gesetz müsse noch in diesem Jahr in den Bundestag, sonst werde der Betrieb lahmgelegt, sagte Gewerkschaftschef Burkhard Debbelt am Sonntag. Hintergrund ist der Tod eines Zugbegleiters, der im Februar von einem Fahrgast bei der Ticketkontrolle tödlich verletzt wurde. Tagelang kämpften Feuerwehrleute und viele Helfer im Hürtgenwald in der Eifel in Nordrhein-Westfalen gegen die Flammen. Nach seinem Sommerurlaub ist Bundeskanzler Merz in das Waldbrandgebiet gefahren, um sich bei den Helferinnen und Helfern zu bedanken. Vor Ort gab es allerdings zahlreiche Pfiffe und Buhrufe gegen den Besuch des Kanzlers. Er sagte dazu:
2: Ich lasse mich von denen, die rumschreien, nicht beeindrucken. Ich spreche mit denen, die nicht schreien, sondern ich spreche mit denen, die arbeiten. Ich spreche mit denen, die helfen.
1: Bundeskanzler Merz. Mit einem Besuch in Kiew will Bundesaußenminister Wadephul demonstrieren, dass Deutschland weiter an der Seite der Ukraine steht. Während seines Aufenthalts bekam Wadephul mit, was im Moment das größte Problem der Ukraine ist. Wegen eines russischen Angriffs mit ballistischen Raketen gab es Luftalarm.
3: Der Ukraine fehlt Munition für ihre Luftabwehr, um ballistische Raketen abzufangen. Präsident Zelensky bittet seine internationalen Unterstützer deshalb seit Wochen um weitere Patriot-Raketen. Deutschland hat der Ukraine schon 5 dieser Systeme zur Verfügung gestellt und die Bundeswehr sagt, nicht noch mehr entbehren zu können. Wadephul regt jetzt aber an, dass Verteidigungsminister Pistorius die Bestände noch einmal prüft. Außerdem will Wadephul bei anderen möglichen Lieferanten nachfragen, wie Griechenland, Italien oder Japan. Aus Berlin, Jan-Henner Reitze.
1: Zum Fußball. Der DFB-Pokal hat seine erste Überraschung. In der ersten Runde hat Drittliga-Aufsteiger Sonnenhof Groß-Asbach Zweitligist Arminia Bielefeld mit 3:0 im Elfmeterschießen aus dem Wettbewerb geworfen. RB Leipzig ist durch ein 6:0 beim Viertligisten Eintracht Trier souverän in die nächste Runde eingezogen. Und eine Woche vor dem Bundesliga-Start hat der FC Bayern den ersten Titel in der neuen Saison geholt. Die Münchner sind durch einen 2:1-Sieg bei Borussia Dortmund Supercup-Gewinner.
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10: Hier ist RP1. Freut euch gleich auf diesen wunderschönen Song eures Lebens. Kelly Clarkson, Breakaway. Aus dem Jahr 2004. Außerdem gibt es diesen Hit von heute. Martin Garrix und damit Ed Sheeran. Repeat it. 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Schönen guten Morgen. Um kurz nach 6 schauen wir auf das RPR1 Sonntagswetter. Petrus präsentiert einen wunderschönen Spätsommertag. Heiter und sonnig mit ein paar harmlosen Wolkenfeldern. Nachmittags und abends bei bis zu 24 Grad. In Eifel, Hunzig und Westerwald maximal 18 Grad. Aktuell bei euch in Rech an der Ahr an der katholischen Kirche St. Lucia 9 Grad. In Westerburg im Westerwald an der Liebfrauenkirche 10 Grad. Und auch in Mülzheim im Zellertal am Weinpavillon 10 Grad. Der RP1 Wettertrend. Morgen hochsommerlich und bis 28 Grad. Dienstag wird's im Lauf des Tages erst wolkig. Dann kann's regnen.
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11: Ich bin Tine Klimach. Sollte die Bundesregierung das Strafmaß bei Angriffen auf Zugbegleiter nicht bald verschärfen, droht die Bahngewerkschaft EVG mit bundesweiten Streiks im Regionalverkehr ab Januar. Ein entsprechendes Gesetz müsse noch in diesem Jahr in den Bundestag, sagte Gewerkschaftschef Martin Burkert der Bild am Sonntag.
12: Anfang Februar war ein Schaffner in einem Regionalexpress von einem Fahrgast bei einer Ticketkontrolle angegriffen und tödlich verletzt worden. Seitdem fordert die EVG mehr Sicherheit für Zugbegleiter und erhöht jetzt den Druck. Bundesverkehrsminister Bilger hat kürzlich Gespräche in der Bundesregierung angekündigt, um auch bei Angriffen auf Zugbegleiter höhere Strafen zu erreichen, wie schon für Rettungskräfte. Deutliche Worte dazu vom Vorsitzenden des Gesamtbetriebsrats bei DB Regio Damde in der Bild. Es reicht, statistisch gesehen werden jeden Tag 8 Kollegen im Dienst angegriffen. Keiner weiß vor seiner Schicht, ob er wieder gesund nach Hause kommt. Aus Berlin, David Riemer.
11: Bundeskanzler Friedrich Merz will das schwarz-rote Kabinett bei seiner Klausur in der kommenden Woche auf eine schnelle Umsetzung von Reformen einschwören. Es geht unter anderem um Rente, Steuern, Entbürokratisierung und Digitalisierung. Die Beschlüsse müssten so schnell wie möglich umgesetzt werden, sagte er der Bild am Sonntag. Das Kabinett kommt am Dienstag und am Mittwoch in Schloss Neuhardenberg in Brandenburg zusammen. Italien will trotz neuer EU-Regeln bis auf Weiteres keine Migranten aus Deutschland zurücknehmen. Das sagte Vize-Regierungschef Matteo Salvini. Er begründet das damit, dass deutsche Hilfsorganisationen mit Schiffen Flüchtlinge im Mittelmeer aufnehmen und nach Italien bringen. Zwischen Rom und Berlin gibt es deshalb Streit über den Umgang mit den Menschen. Der FC Bayern München hat wie im Vorjahr den Franz-Beckenbauer Supercup gewonnen. Der deutsche Meister gewann eine Woche vor dem Bundesligastart das erste Pflichtspiel der Saison auswärts gegen Vizemeister Borussia Dortmund mit 2:1.
13: Den Grundstein für den Supercup-Sieg legten die Bayern im ersten Durchgang. Neuzugang Brown traf zur Führung in der 28. Minute und kurz vor der Pause Olise mit toller Einzelleistung zum 2:0. In der zweiten Hälfte der BVB griffiger und Fabio Silva verkürzte in der 75. Minute. Aber die Bayern behielten die Oberhand. 2:1 am Ende gegen 10 Dortmunder. Bensebaini sah glatt rot nach grobem Foulspiel. Moritz Einzel, Sportredaktion.
11: Der FC Bayern hat den Supercup insgesamt zum 12. Mal gewonnen.
10: Und wir schauen auf die Straßen. Blitzeranhänger stehen heute Morgen zum Beispiel auf der A3. Frankfurt Richtung Köln bei Montabaur. Hier dürft ihr maximal mit 100 lang sausen. Außerdem auf der A650 Bad Dürkheim Richtung Ludwigshafen. Zwischen Oggersheim Süd und Bruchwiesenstraße bitte fahrt nicht schneller als 90. Die Staus- und Gefahrenmeldungen auf der A3 Köln Richtung Frankfurt. Ungesicherte Unfallstelle zwischen Siebengebirge und Bad Honnef-Linz. Bitte nehmt hier unbedingt den Fuß vom Gas. Und auf der A6 Heilbronn Richtung Mannheim wird ein Unfall aufgenommen zwischen Mannheim-Schwetzingen und dem Kreuz Mannheim. Auf der rechten Spur im Baustellenbereich. Die Spur ist gesperrt und ganz aktuell kommt noch was rein. Ja, das ist natürlich jetzt mittlerweile eine Unfallstelle. Das Gleiche von eben nochmal, nur ein bisschen anders formuliert. A3 Köln Richtung Frankfurt. Unfallaufnahme zwischen Siebengebirge und Bad Honnef-Linz. Die rechte Spur ist blockiert. Macht auf jeden Fall da langsam, wenn ihr euch dieser Stelle nähert. Gute Fahrt!
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10: Guten Morgen, Rheinland-Pfalz. Wir starten zusammen einfach himmlisch in den Sonntagmorgen. Und was denkt ihr? Ja, ich bin Uwe Burkert. Schönen guten Morgen. Schön, dass ihr dabei seid. Wir zusammen reinstarten. Was denkt ihr? Immer nur sonntags und auf harten Holzbänken? Denkste, Kirche kann auch anders. Kirche kann auch richtig dufte. Kirche kann auch lecker. Richtig lecker. Ja, ich hoffe, ich habe euch jetzt den Mund genug wässrig gemacht. Was ich euch gleich verraten werde, wie lecker Kirche sein kann, das erfahrt ihr gleich nach den Pointer Sisters. Oh, das wird auch ein herrlicher Song werden. Nach den Pointer Sisters, I'm so excited. Und erstmal gibt's Martin Garrix und Ed Sheeran, Repeat It. Kommt gut rein in diesen Sonntag. Ich werde alles dazu tun, dass es ein schöner Morgen für euch wird. Das ist RPR 1. Stay.

0: Könnt ihr dabei noch ruhig sitzen bleiben oder liegen bleiben oder stehen? Also ich kann es nicht. Die Pointers ist das. I'm so excited. Was für ein Song, was für eine Energie. Unglaublich, oder? Aus dem Jahr 1982 reicht noch die nächsten 100 Jahre. Wahrscheinlich, das ist ein Song deines Lebens. Und was für einer im besten Musikmix für Rheinland-Pfalz. Das ist RPR1. Schönen guten Morgen. Schön, dass wir zusammen reinstarten in den Sonntagmorgen. Was denkt ihr? Immer nur sonntags und auf harten Holzbänken? Denkste, Kirche kann auch anders. Zum Beispiel in Dietz an der Lahn im Rhein-Lahn-Kreis. Denn hier gehört die evangelische Kirche alle zwei Wochen donnerstags fest zum Markttreff dazu auf dem Marktplatz mit einem eigenen Pizzamobil. Ja, Pfarrer Ingo Lüderitz backt hier regelmäßig für den guten Zweck und RPR1 Kirchenreporter Dirk Köster nimmt euch jetzt mit ins Dietzer Pizza-Paradies.
1: Es riecht hier schon mal ganz lecker nach geschmolzenem Käse und frischem Teig. Ich glaube, ich bestelle mir gleich eine Frutti di Mare, denn Ingo Lüderitz macht auch in seinem Zweitjob eine richtig gute Figur. Wie kommt's?
2: Kochen ist schon immer meine Leidenschaft gewesen. Auch das Pizzabacken. Ich bin mit meiner Frau ein bisschen uneins, wie viele Pizzaöfen ich in meinem Leben schon gekauft habe. Ich würde immer 3 sagen, sie sagt, glaube ich, 7. Und dann hat sich das hier so entwickelt, so wie man es heute sieht.
1: Pizza Connection nennt sich das Projekt. Rund 100 Pizzen gehen an so einem Donnerstagabend hier über die Theke, dank ehrenamtlicher Helfer und immer für einen guten Zweck, wie zum Beispiel die DLRG oder die eigene Jugendarbeit. Und das kommt bei den Dietzern gut an.
3: Also die Pizza ist sehr, sehr lecker. Das Besondere ist, man trifft hier einfach auch immer wieder Leute, die man so tagsüber oder auch längere Zeit gar nicht getroffen hat. Und das ist so ein direkt ein familiäres Flair.
4: Kirche muss auch erlebbar und begreifbar sein.
1: Und vor allem nahbar. Hier in Dietz geht Kirche sogar durch den Magen.
2: Pizza eignet sich hervorragend, um Menschen zusammenzubringen. Es schafft definitiv ganz andere Berührungspunkte hier auf dem Marktplatz. Und ich sage immer, dass man nicht so mit verschränkten Armen an der Kirchentür steht und sagt, warum kommen die alle nicht, sondern dahin geht, wo Menschen sind.
1: Sagt Pizzapfarrer Ingo Lüderitz, nur eine Zutat kommt ihm nicht auf den Teig.
2: Ja, würde ich Ananas sagen.
1: Tja, bye bye Pizza Hawaii.
0: Der Donnerstagstreff mit leckerer Pizza und Pfarrer Ingo Lüderitz auf dem Marktplatz in Dietz. Alle zwei Wochen von Mai bis September. Das nächste Mal wird der Pizzaofen angefeuert. Jetzt am Donnerstag, 27. August, abends ab 6. Noch mehr Infos zum Pizzaparadies in Dietz findet ihr auf rpr1.de/himmlisch. Shibuzi, a bar song, begleitet euch ganz entspannt in den Sonntagmorgen. Das ist RPR.

0: Was für ein Song deines Lebens im besten Musikmix für Rheinland-Pfalz. Kelly Clarkson, Breakaway, das ist RPR 1. Schönen guten Morgen, schön, dass wir zusammen reinstarten in diesen Sonntagmorgen. Paukenschlag im Bistum Speyer in dieser Woche. Bischof Karl-Heinz Wiesemann tritt zurück aus gesundheitlichen Gründen. Das Bischofsamt und seine Aufgaben haben ihn zu sehr erschöpft und an seine Grenzen gebracht.
1: Wer mich so ein bisschen kennengelernt hat, der weiß, dass bei mir alles irgendwie immer durch die Persönlichkeit laufen muss. Ich kann nicht anders. Es braucht eine gewisse Leidenschaft und ein Herz, und dann kann ich das mit Freude und ich kann das mit Engagement machen, aber natürlich bedeutet es auch immer, auch mit der Empathie, die dann da drin steckt, dass das Ganze auch durchaus viel Kräfte zehrt.
0: Er trete keineswegs resigniert ab, sagt Wiesemann. Er hat weder die Nase voll vom Bischofsamt noch von seiner Kirche. Er kann nur einfach nicht mehr. Nicht mehr so, wie er es in Zukunft für wichtig und notwendig hält. Denn der umfassende und langwierige und schwierige Reform- und Strukturprozess im Bistum Speyer, den Wiesemann noch mit angestoßen hat, wird viel, viel Energie brauchen.
1: Da ist mir dann im Laufe dieses Prozesses klar geworden, dass ich diese Aufgabe, dass ich einfach realistisch auch sein muss. Man darf ein Amt, es ist in der Verantwortung, ein Amt zu führen. Mit den Kräften und den Einschränkungen, die ich auch habe, so nicht stemmen kann und ich auch der Diözese nicht den Dienst tue.
0: Dazu kommt das Domjubiläum 20, 30.000 Jahre Speyerer Dom, das entsprechende Energie braucht. Ich bin von Haus aus Seelsorger, hat Bischof Wiesemann ehrlich bekannt, und dass ihm das als Bischof viel zu kurz gekommen ist. Deswegen macht er jetzt auch nicht einfach Schluss und geht in den Ruhestand. Nur Bischof eines Bistums, das ist ihm zu viel geworden.
1: Also das möchte ich auch noch einmal sagen. Ich möchte Seelsorger wieder stärker sein können und dürfen. Und da werde ich mich auch in die Pflicht nehmen lassen. Ich habe auch dem Vorsitzenden der Bischofskonferenz, dem Heiner Wilmer, gesagt, wenn die Bischofskonferenz, die Bischöfe für Aufgaben, die da sind, für die man nicht unbedingt Mitglied in der Bischofskonferenz sein muss, jemanden brauchen, ich bin immer und gerne bereit, da auch noch weiterhin mitzuwirken, mitzudenken und auch mitzugestalten.
0: Der ehemalige Bischof von Speyer, Dr. Karl-Heinz Wiesemann, ist diese Woche zurückgetreten, erschöpft vom Bischofsamt und seinen Aufgaben und von der Verantwortung, die damit verbunden ist. Noch mehr Infos zu seinem Rücktritt findet ihr auf rpr1.de/himmlisch. Das ist Cyril, Stumbling In, das ist RPR1. Habt einen schönen Sonntag.

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0: halb sieben schauen wir auf die Straßen. Auf der A3 Frankfurt Richtung Köln, Höhe Abfahrt Siebengebirge, steht ein Blitzeranhänger. Und auch auf der B50 Wittlich Richtung Moorbach, Abfahrt Osern-Altrich. Hier bitte fahrt nicht schneller als mit 100. Die Staus- und Gefahrenmeldungen. Auf der A3 Köln Richtung Frankfurt wird ein Unfall aufgenommen zwischen Siebengebirge und Bad Honnef-Linz. Macht bitte schön langsam hier. Die rechte Spur ist dicht. A6 Heilbronn Richtung Mannheim. Auch hier wird ein Unfall aufgenommen. Auf der rechten Spur im Baustellenbereich. Auch die ist dicht. Zwischen Mannheim-Schwetzingen und dem Kreuz Mannheim. Falls ihr sonst noch was gesehen haben solltet. Stau, Blitzer, Unfall. Dann meldet das doch bitte kostenlos für euch und sehr nützlich für alle anderen. Als WhatsApp, Text oder Sprachnachricht an die 0800 8 3x62. Dankeschön und gute Fahrt mit
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0: Nelly Furtado, I'm Like a Bird, ein Song deines Lebens im besten Musikmix für Rheinland-Pfalz. Und was für ein schöner aus dem denkwürdigen Jahr 2000. Das ist RPR1. Schönen guten Morgen. Schön, dass wir zusammen reinstarten in diesen Sonntagmorgen. Und wann, wenn nicht an einem Sonntag wie heute, wollt ihr euch endlich mal wieder die 5 Minuten für euch selber gönnen, die ihr euch lange schon mal gönnen wolltet. 5 Minuten, in denen ihr ein bisschen schauen könnt, was war, was ist, wo soll's hingehen. Wir helfen euch dabei. Gleich hier, jetzt.
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2: Ich bin Stefan Weinert von der katholischen Kirche. Guten Morgen. Habt ihr euch schon mal überlegt, wie ihr schmeckt? Rainer Maria Schießler, Pfarrer in München, der fragt das in einem Buch. Denn Jesus, so erzählt die Bibel, Jesus hat in einem Gleichnis zu seinen Freundinnen und Freunden mal gesagt, ich bin der Weinstock und ihr seid die Reben. Der Weinstock, das ist der Stamm der Weinpflanze. Die Reben sind die Zweige und daran hängen die Früchte, die Weintrauben. Und wie die schmecken, hat viel damit zu tun, auf welchem Boden der Weinstock steht und welche Stoffe er aus dem Boden aufnimmt und über die Reben an die Trauben weitergibt. Und wenn Jesus sich mit einem Weinstock vergleicht, dann, so schreibt Pfarrer Schießler, dann müssten die Reben, also die Christinnen und Christen und ihre Früchte, die Trauben, also ihr Leben und das, was sie tun und sagen, das alles müsste sozusagen nach Jesus schmecken. Und wie schmeckt Jesus? Vielleicht wie ein kräftiger Eintopf von Muttern mit Liebe gekocht, wenn er sich um Kranke und Ausgegrenzte kümmert? Nach frischer Minze und Limette, wenn er Leute aufweckt mit seinen Geschichten von Nächstenliebe und Gerechtigkeit. Oder auch mal gepfeffert, wenn er die Händler aus dem Tempel jagt. Und nach was davon schmeckt ihr, möchtet ihr schmecken? Oder vielleicht ganz anders? Wer oder was prägt euren Geschmack?
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0: Das angedacht könnt ihr auch nochmal in aller Ruhe nachlesen auf rpr1.de/himmlisch. Wir nehmen wieder Fahrt auf mit Axwell und Ingrosso, More Than You Know. Das ist

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0: Why Don't You Stay, Nico Santos, das ist neu bei RP1, frischgebacken, crossknackig zu eurem Sonntagsfrühstück. Schönen guten Morgen und schön, dass ihr dabei seid heute Morgen, dass wir zusammen reinstarten in diesen Sonntagmorgen. Woo. Normalerweise bekommt ihr im Kölner Dom sowas zu hören. Ja, an manchen besonderen Tagen auch schon mal sowas. Aber das hier, das bekommt ihr nur einmal im Jahr zu hören im Kölner Dom. Jetzt am kommenden Samstag. Ja. Für viele Fans des 1. FC Köln ist die Fanandacht Kult im Kölner Dom zum Auftakt einer neuen Bundesliga-Saison inklusive FC-Hymne auf der Orgel. So wie jetzt am Samstag wieder vormittags um 11 vor dem Spiel gegen die TSG Hoffenheim. Auch diesmal werden wieder zahlreiche FC-Fans in Trikots und mit Fanschals den Kölner Dom in Rot und Wies tauchen. In Rot und Weiß, das sind die Stadtfarben von Köln und die Vereinsfarben vom FC. Markus Friedrich ist der Pressesprecher vom Kölner Dom.
1: Also allein der Blick auf dieses Meer von Trikots, Schals und Fahnen im Kölner Dom, das ist schon einzigartig. Aber das Ganze ist eben mehr als bloßes Spektakel. Es ist schon ein tolles Zeichen, wenn sich Tausende von Fans zu Beginn einer neuen Saison gemeinsam auf Werte wie Rücksichtnahme und Teamgeist besinnen und sich gemeinsam gegen alles stellen, was wir sowohl im Sport als auch in der Kirche nicht haben wollen. Also Ausschluss, Diskriminierung, Gewalt. Und wenn am Ende alle mit der Orgel die FC-Hymne anstimmen, dann ist das, glaube ich, für alle Beteiligten ganz großes Kino.
0: Auch beim 1. FC Köln ist die Fanandacht Chefsache sozusagen, denn der Dom und der FC gehören zusammen so wie Ene, J und Pott, also wie Pech und Schwefel auf gut Hochdeutsch. Der Vizepräsident vom 1. FC Köln, Ulf Sobeck.
2: Ja, das sieht man schon allein in unserem Vereinstrikot, in unserem Vereinswappen, wo der Dom zu Recht in unserem Vereinswappen reingearbeitet ist, was wir auf unserer Brust sehr, sehr stolz tragen, weil beide stehen für die kölsche Identität und gehören zu dieser Stadt einfach dazu. Und die Fanandacht zeigt jedes Mal aufs Neue, wie emotional diese Verbindung ist. Und ich kann euch wirklich sagen, wenn Tausende im Dom gemeinsam unsere geliebte FC-Hymne singen, bekomme ich immer wieder Gänsehaut. Ein großartiger Moment. Und erlebt es selber, dann wisst ihr, warum der Dom und der FC so eng zusammengehören.
0: Anstoß zur Fanandacht im Kölner Dom zum Bundesliga-Auftakt ist kommenden Samstag um 11, Einlass ab 10. So klingt das dann. Ausdrücklich eingeladen und willkommen sind alle Fußballfans, auch alle Nicht-FC-Fans. Also ihr lieben Hoffenheimer, vielleicht sogar Düsseldorfer, traut euch. Noch mehr Infos zu diesem besonderen Spektakel in Ruth und Wies findet ihr auf rpr1.de/himmlisch. Freut euch jetzt auf Nana und Lonely, das ist ein Song deines Lebens. Im besten Musikmix für Rheinland-Pfalz, das ist

0: Morgen, ich bin Bischof Georg Betzing aus Limburg und ich wünsche allen Hörerinnen und Hörern von RPR 1 einen schönen Sonntag.
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0: Gleich geht's hier weiter mit diesem, ja wo, wenn nicht hier bei RP1 einfach himmlisch, mit diesem Song deines Lebens. Sing Hallelujah, Dr. Alban, könnte bis zum Abwinken laufen, funktioniert immer, ist schon nicht mehr ganz jung, aber unglaublich frisch, dieser Song deines Lebens. Außerdem gibt's natürlich auch einen Hit von heute, Temple City, Self-Aware. Das ist RP1, der beste Musikmix für Rheinland-Pfalz. Schönen guten Morgen, um kurz vor sieben schauen wir auf das RP1 Sonntagswetter. Petrus präsentiert einen wunderschönen Spätsommertag, heiter und sonnig mit ein paar harmlosen Wolkenfeldern bei bis zu 24 Grad. In Eifel, Hunsrück und Westerwald maximal 18 Grad. Aktuell bei euch in Rheinbach bei Bonn am Kutschenmuseum 11 Grad, in Guckheim im Westerwald an der Muttergotteskapelle 9 Grad und in Fenlingen in der Vorderpfalz am Rathaus 12 Grad. Der RP1 Wettertrend: morgen hochsommerlich und bis 28 Grad. Dienstag wird's im Lauf des Tages erst wolkig, dann kann's regnen.
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2: Ich bin Tine Klimach. Rente, Steuern, Entbürokratisierung. Bundeskanzler Merz will eine zügige Umsetzung der von der schwarz-roten Koalition beschlossenen Reformen. Die Beschlüsse müssten so schnell wie möglich umgesetzt werden, sagte er der Bild am Sonntag.
3: Es gehe um eine schnelle und umfassende Entlastung für die Wirtschaft, vor allem fürs Handwerk und den Mittelstand. Das Kabinett kommt am Dienstag und Mittwoch in Schloss Neuhardenberg in Brandenburg zusammen. Wichtige Themen sind dabei auch die Ankurbelung der Wirtschaft sowie ein stärkerer Schutz vor Hitze und weiteren Folgen des Klimawandels. Trotz teils massiver Kritik aus Wirtschaft, Opposition, aber auch aus den eigenen Reihen, will die Bundesregierung an ihrem bisherigen Kurs festhalten, so der Kanzler weiter. Aus Berlin, David Riemer.
2: Die Bahngewerkschaft EVG droht mit bundesweiten Streiks im Regionalverkehr ab Januar. Hintergrund sind die Angriffe auf Zugbegleiter. Die Gewerkschaft will erreichen, dass die Strafen dafür verschärft werden. Ein entsprechendes Gesetz müsse noch in diesem Jahr in den Bundestag, sonst werde der Betrieb lahmgelegt. Das sagte Gewerkschaftschef Martin Burkhardt der Bild am Sonntag. Hintergrund ist der Tod eines Zugbegleiters, der Anfang Februar von einem Fahrgast in einem Regionalexpress tödlich verletzt wurde. Laut Gesamtbetriebsrat werden täglich 8 Mitarbeiter im Dienst angegriffen. Neben Russland und China interessiert sich nun auch Südkorea für die alternative Schifffahrtsroute durch die Arktis nach Europa. Ein Containerschiff legte am Abend für eine kommerzielle Testfahrt über die sogenannte Nordostpassage ab, wie die dortigen Behörden mitteilten. Der arktische Seeweg zwischen Europa und Asien ist deutlich kürzer als die Routen durch den Indischen Ozean. Er ist aber einen großen Teil des Jahres durch Eis versperrt. Umweltschützer warnen vor den Folgen des zunehmenden Schiffsverkehrs in der Arktis, insbesondere vor der Störung der empfindlichen Ökosysteme. Zum Sport. Der FC Bayern München hat wie im Vorjahr den Franz-Beckenbauer Supercup gewonnen. Der deutsche Meister gewann eine Woche vor dem Bundesliga-Start das erste Pflichtspiel der Saison auswärts gegen Vizemeister Borussia Dortmund mit 2:1. BVB-Trainer Niko Kovac bei Sat.1.
4: So letzten Endes, denke ich, kommen wir ganz ordentlich ins Spiel, aber dann haben wir mit einigen Fehlern die Bayern natürlich sehr stark werden lassen und wir mussten dann sehr viel verteidigen.
2: Die beiden Treffer für die Münchner erzielten Neuzugang Nathaniel Brown und Michael Olise. Dortmunds Anschlusstreffer schoss Fabio Silva.
0: Und wir schauen auf die Straßen. Blitzeranhänger stehen heute zum Beispiel auf der A6 Saarbrücken Richtung Kaiserslautern zwischen dem Kreuz Landstuhl West und Kaiserslautern Einsiedlerhof am Parkplatz Höllenplacken. Das klingt ja schon nicht sehr vielversprechend. Also macht schön langsam, seid schön brav unterwegs. Das gilt auch für Mainz-Hechtsheim in der alten Mainzer Straße. Die Staus- und Gefahrenmeldungen. Auf der A3 Köln Richtung Frankfurt wird ein Unfall aufgenommen zwischen Siebengebirge und Bad Honnef-Linz. Und hier ist die rechte Spur gesperrt. Deshalb macht bitte schön langsam. A6 Heilbronn Richtung Mannheim, auch hier wird ein Unfall aufgenommen zwischen Mannheim-Schwetzingen und dem Kreuz Mannheim auf der rechten Spur, die ist gesperrt und das Ganze im Baustellenbereich. Gute Fahrt!
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0: Guten Morgen, Rheinland-Pfalz. Wir starten zusammen einfach himmlisch in den Sonntagmorgen. Es wird der nächste Sommersonntagmorgen. Die Sonne kommt heute wieder schön raus. Und das, was ich euch gleich vorstellen werde, das glaubt ihr einfach. Ihr werdet es nicht glauben, bis ihr es selber hören werdet. Denn Ballermann und El Arenal werden kommenden Samstag nach Göllheim verlegt. Und zwar, es kommt noch besser. Nicht irgendwohin nach Göllheim, sondern in die evangelische Kirche in Göllheim. Jetzt sagt ihr vielleicht, hat Hat der was genommen oder was? Habe ich was genommen? Nein, außer meiner täglichen Dosis Weihrauch eigentlich nichts. Sondern ich lasse einfach die Katze aus dem Sack. Gleich nach Dr. Alban sing Halleluja. Und Temple City, ihr hört schon, Self-Aware. Seid gespannt, lasst euch überraschen und geratet mächtig ins Staunen. Ich bin Uwe Burkhardt. Schönen guten Morgen.

0: Dr. Alban, sing Halleluja. Das ist ein Song deines Lebens im besten Musikmix für Rheinland-Pfalz. Das ist RPR1. Braucht ihr noch ein bisschen mehr Energie für den Sonntag heute? Ich habe noch ein paar Songs auf Lager. Bleibt schön dran. Schön, dass wir zusammen reinstarten in den Sonntagmorgen. Der Sommer nimmt wieder Kurs auf Rheinland-Pfalz und für manche klingt er so. Der Ballermann 16 in El Arenal auf der spanischen Insel Mallorca. Für Partyfreaks aus Deutschland ist es der Place to be und der Ort, der jetzt am Samstag für ein paar Stunden verlegt wird nach Göllheim im Donnersbergkreis. Ja, wirklich, in die evangelische Kirche, mein Gott. Denn dort feiert Pfarrerin Lina Ehrmann abends ab 6 einen Ballermann-Gottesdienst.
1: Ich habe einen sehr coolen jungen Organisten, der schrieb mir irgendwann mal aus einer Laune, aus einer Idee heraus: Sag mal, Lina, was hältst du eigentlich von einem Ballermann-Gottesdienst? Ich habe kurz geschluckt und gedacht, schauen wir mal.
0: Bei Schauen wir mal ist es nicht geblieben. Cooler Organist und experimentierfreudige Pfarrerin haben zusammen einen Ballermann-Gottesdienst ausgeheckt und zusammengestellt. Mit vielen gängigen Malle- bzw. Party-Hits, wie zum Beispiel diesen.
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0: Aber jetzt am Samstag passiert schon einiges. Pralle Party-Hits in einem Gottesdienst. Für Pfarrerin Lina Ehrmann ist das kein Widerspruch. Ganz im Gegenteil.
1: Denn letztendlich ist ein Gottesdienst eine Gottesdienstfeier und Feier ist Party. Dementsprechend fand ich, schließt sich ein Ballermann auch nicht aus.
0: Und weil normalerweise auch auf einer Party nicht Schluss ist nach einer Stunde, geht's auch in Göllheim nach dem Gottesdienst noch munter weiter in und um die evangelische Kirche herum.
1: Ich habe eine Jugend angefangen aufzubauen mit einem Jugendtreff und die werden Cocktails machen. Ich hätte noch gern Sangria und wir haben auch natürlich nicht alkoholische Getränke, Wasser, Saft, Limo, Sekko haben wir auch immer noch viel, der geht auch immer gut. Und das ist sehr schön.
0: Pfarrerin Lina Ehrmann feiert jetzt am Samstag abends ab 6 einen Ballermann-Gottesdienst in der evangelischen Kirche in Göllheim im Donnersbergkreis. Sie sucht noch jemanden, der Sangria macht. Also ruft sie mal an, bringt einen Topf vorbei am Samstag. Noch mehr Infos dazu und wie ihr hinfindet zum Ballermann im Donnersbergkreis, findet ihr auf rpr1.de/himmlisch. Das ist Aura Dione featuring die Rock Mafia. Friends, das ist RPR1. Ja, ihr reibt euch verwundert die Augen, oder? Was es alles so gibt, mein Gott. Himmel.

0: Wer jemals bei einem Bruno Mars Konzert gewesen ist, kriegt leuchtende Augen und jetzt erst recht, denn das ist neu. On My Soul, frisch gebacken, cross, knackig, knusprig zu eurem Sonntagsfrühstück, neu bei RPR1. Musik wie vom anderen Stern. Der war nicht schlecht, oder? Schönen guten Morgen, schön, dass wir zusammen reinstarten in den Sonntagmorgen. Wie Film- und Kinoverrückt seid ihr? Seit Mittwoch läuft in Ludwigshafen das Festival des deutschen Films. Die Parkinsel ist zum Hotspot geworden für die Film- und Fernsehbranche. In zwei großen Kinozelten und im Freiluftkino könnt ihr euch neue Filme anschauen. Komödien, Thriller und Filmklassiker. Sven Herget von der RPR1 Kirchenredaktion hat sich das komplette Programm durchgesehen. Sven, die großen Fragen des Lebens spielen in welchen Filmen eine Rolle. Welche kannst du besonders empfehlen?
1: Zum Beispiel die Komödie Ein Münchner im Himmel, der Tod ist erst der Anfang. Das ist quasi die Neuauflage von Ludwig Thomas Alois von 1911. Nur jetzt ist es Taxifahrer Wiggerl im heutigen München. Er hat einen Crash mit seinem Taxi und landet im Himmel.
2: Na servus.
3: Wo zum Teufel bin ich?
4: Du bist tot, Ludwig.
3: Aber jetzt ist doch dann die Wiesn.
5: Was ist das?
3: Leckeres Manna.
5: Ihr habt hier kein Bier. Ich dachte, ich bin im Himmel.
1: Ja, nur so ständig frohlocken, das ist so gar nicht seins. Also schickt ihn Gott wieder auf die Erde, damit er sein Karma-Konto aufladen kann. Schwierig, schwierig. Seine Tochter hilft ihm eher so widerwillig, denn nur sie kann ihn tatsächlich sehen.
6: Weißt du, ich würde gerne mein Leben retten. Und dafür brauche ich dich.
7: Machst du es einer Vater oder was?
8: Und jetzt stirbst du, oder wie?
9: Nein, ich lieg nur im Kummer. Du fährst?
7: Ich bin 16.
9: Ja, und ich bin ein Geist.
1: Der Film bissig, lustig und mit viel Augenzwinkern.
0: Der Film läuft mehr. Erstmals am Donnerstag im Freiluftkino. Insgesamt sind 74 Filme zu sehen. Alle laufen mehrfach. Was steht noch auf deiner Filme-mit-Sinn-Liste?
1: Ja, den Film Spaziergang nach Syrakus. Es geht um Paul, der von einer Reise nach Italien träumt. Haken, er lebt in der DDR und mal eben in den Westen verreisen ist eben nicht. Also will er fliehen über die Ostsee und nach seinem Urlaub wiederkommen. So verspricht er seiner Freundin. Aber die Rückkehr eines Geflohenen, das war so in der DDR gesetzlich gar nicht eingeplant, sorgt also für viel Durcheinander und Chaos. Paul macht es aber trotzdem.
10: Der Sinn des Lebens, durch die Welt reisen und einen Ort finden, wo man hingehört.
1: Ja, was ist der Sinn des Lebens? Was ist Heimat? Was ist vielleicht auch wichtiger, Freiheit oder Geborgenheit? Genau um diese Fragen dreht sich der Film.
0: Der Film läuft das erste Mal am Mittwochabend jetzt um 18 Uhr im Zeltkino B. Das komplette Programm mit allen Filmen beim Festival des deutschen Films in Ludwigshafen auf der Parkinsel findet ihr auf rpr1.de/himmlisch. Und hier findet ihr Dido, White Flag, ein Song deines Lebens im besten Musikmix für Rheinland-Pfalz. Das ist RPR1.

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0: Der Sommer ist zurück in Rheinland-Pfalz. Wie schön, juhu! Und wir spielen die passende Musik dazu. Kid Rock All Summer Long, ein Song deines Lebens. Im besten Musikmix für Rheinland-Pfalz, das ist RPR1. Schönen guten Morgen, schön, dass wir zusammen reinstarten in diesen Sonntag. Habt ihr heute schon was vor? Sonst könntet ihr heute Nachmittag bei dem schönen Wetter zum Beispiel mal hinter alte Klostermauern schauen. Beim Tag der offenen Tür auf dem Jakobsberg bei Bingen in Rheinhessen. Landschaftlich wunderschön. Früher mal ein Kloster, heute das neue geistliche Zentrum vom Bistum Mainz. Das Haus wird gerade umgebaut. Beim Tag der offenen Tür mit großem Fest könnt ihr euch alles schon mal anschauen. Kerstin Ofringa, Sie sind die Betriebsleiterin. Was geht heute zum Beispiel?
1: Mal in die ehemalige Mönchsklausur reinschauen, weil man kann noch das Alte sehen und auch das, was noch erhalten wird. Vieles ist auch gute Qualität, ja mit tollem Holz gearbeitet. Deswegen bleiben viele wertvolle Elemente auch erhalten. Es bleibt klösterlich, aber es wird natürlich ein bisschen mehr Komfort geben. So können wir es uns vorstellen. Schaut es euch mal an.
0: Sie bieten auch Baustellenführungen an im alten Kloster, da wo früher nur die Mönche hin durften. Hier entstehen 18 Gästezimmer. Drumherum ist viel Programm geplant für groß und klein. Was alles genau?
1: Es wird Spiele geben für die Kinder vom Familienbildungsreferat. Meine Kollegin Anja Günther, die wird Glitzer-Tattoos machen. Dann werden wir eine Hüpfburg haben. Wir machen verschiedene Leckereien aus der Klosterküche. Wir machen diese Hausführungen. Das Institut für Kirchenmusik ist da. Die machen offenes Singen. Dann gibt es Klangraum Kirche. Wir haben zwei Damen, die machen das Klanggebet mit Klangschalen in der Kirche. Wir wollen einfach zeigen, dass es ganz vielfältig ist.
0: Für Familien haben Sie auch noch was ganz Besonderes vorbereitet. Verraten Sie uns was?
1: Wenn man hier oben spazieren geht, kann man mit den Kindern eine Familienschatzsuche machen. Die kann man ganz einfach über ein QR-Code-fähiges Handy abrufen. Eine Belohnung gibt es dann nachher auch. Man findet einen kleinen Schatz. Das möchten wir segnen und einweihen. Das ist ganz neu hier entstanden.
0: Kerstin Ofringa, Betriebsleiterin vom Geistlichen Zentrum auf dem Jakobsberg bei Bingen in Rheinhessen. Die Schatzsuche könnt ihr übrigens jederzeit machen, denn die QR-Codes sind dauerhaft auf dem alten Klostergelände installiert. Wenn ihr Zeit und Lust habt, heute Nachmittag um 3 startet der Tag der offenen Tür auf dem Jakobsberg. Noch mehr Infos dazu findet ihr auf rpr1.de/himmlisch. Und auf dem Jakobsberg gibt's Glitzer-Tattoos heute nachmittags. Hier bei uns gibt's Glitzer-Musik. Ed Sheeran, Sapphire, das ist RPR1.

0: Lily Water and the Brick featuring Robin Schulz. Prayer in C, das ist ein Song deines Lebens im besten Musikmix für Rheinland-Pfalz. Das ist RPA1. Schön, dass wir zusammen reinstarten in den Sonntagmorgen. Schön, guten Morgen.
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2: Eine Portion Zuversicht, bitte.
0: Woher nehmt ihr eure Zuversicht? Wo tankt ihr auf? Was füttert, was nährt eure Zuversicht? Andere Menschen, besondere Erlebnisse, berührende Begegnungen oder auch mal ein gutes Buch? Welche Rolle spielt Zuversicht zum Beispiel in Kinder- und Jugendbüchern? Susanne Lux ist Inhaberin der Kinder- und Jugendbuchhandlung Nimmerland in Mainz. Frau Lux, für heute haben Sie rausgesucht das Buch Hotel Ambrosia, Du entkommst nicht, von Katie Kento. Das klingt schon schön schaurig und gruselig. Wie gruselig ist es?
3: Ja, ein Krimi ist das für Jugendliche und für Erwachsene so ab 14, 15. Ein Mädchen, das an so einer Schlafkrankheit leidet. Sie hat überhaupt keine Kraft mehr. Sie kommt nicht mehr aus dem Bett. Sie kann sich kaum bewegen und ist eigentlich im Apartment der Tante, mit der sie zusammenlebt, gefangen und sitzt jetzt eigentlich die meiste Zeit des Tages am Fenster, schaut zum Hotel gegenüber und beobachtet die Leute da. So, und jetzt beobachtet sie in diesem Hotel gegenüber offenbar einen Mord.
0: Oh, das klingt ein bisschen wie Alfred Hitchcock und das Fenster zum Hof.
3: Es ist die gleiche Grundidee, also jemand, der einen Mord beobachtet und selber eigentlich nicht in Aktion treten kann und dadurch auch selber in Gefahr gerät natürlich.
0: Kann ja fast nicht anders sein in einem Krimi. Was passiert dann?
3: Dann kommt ihr der Zufall zur Hilfe. Ein Junge, den sie vorher schon beobachtet hatte, der vor dem Hotel so rumgelungert hat, der bricht bei ihr in die Wohnung ein. Ist aber eigentlich gar kein wirklich Böser und der soll das jetzt für sie auskundschaften. Und das wird sehr, sehr gefährlich werden, aber sie werden es schaffen, weil sie nämlich erstens zusammenhalten und zweitens einfach daran glauben, dass sie vor allem dieses Mädchen, von dem sie nicht ganz sicher sind, ob sie nun wirklich ermordet wurde oder noch nicht, weil sie sicher sind, dass sie die retten werden.
0: Klingt nach zwei Helden in einem Buch.
3: Genau, sie sind tatsächlich beides Helden. Aber sie befreunden sich natürlich auch im Laufe der Zeit. Das ist das Schöne an dem Buch, es ist total modern geschrieben, weil sie in Textnachrichten miteinander kommunizieren, die wir da auch lesen können.
0: Susanne Lux, die Chefin vom Nimmerland in Mainz-Gonsenheim. Das ist die einzige Kinder- und Jugendbuchhandlung in Rheinland-Pfalz. Hotel Ambrosia, Du entkommst nicht, von Katie Kento für alle ab 14. Schnuppert gern schon mal rein in dieses Jugendbuch mit Zuversicht auf rpr1.de/himmlisch. Das ist Bruce Springsteen, I'm on Fire. Kultsong bei RPR.

0: Guten Morgen, ich bin Bischof Peter Kohlgraf aus Mainz und ich wünsche allen Hörerinnen und Hörern von RPR1 einen schönen Sonntag.
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7: Hier ist RPR1. Freut euch gleich auf diesen Song deines Lebens. Rick Springfield. Happy Birthday, Rick, zum 77. Celebrate Youth. Das ist zugleich der RPR1-Song mit Sinn in der nächsten halben Stunde. Und es gibt natürlich auch Aktuelles von Damiano David. Born with a Broken Heart. Ein Hit von heute. 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
7: 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Um kurz nach 8 schauen wir auf das RP1 Sonntagswetter. Petrus präsentiert einen wunderschönen Spätsommer-Sonnensonntag. Heiter und sonnig mit ein paar harmlosen Wolkenfeldern bei bis zu 24 Grad. In Eifelhunzing und Westerwald maximal 18 Grad. Aktuell bei euch im Bombard Godesberg auf der Godesburg 12 Grad. In Spey an der Mosel an der Peterskapelle 11 Grad. Und auch in Offenbach-Hundheim in der Nordpfalz an der Hirsauer Kapelle 11 Grad. Der RP1 Wettertrend morgen hochsommerlich und bis 28 Grad. Dienstag wird's im Laufe des Tages erst wolkig, dann kann es regnen.
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9: Ich bin Tine Klimach. Sollte die Bundesregierung das Strafmaß bei Angriffen auf Zugbegleiter nicht verschärfen, droht die Bahngewerkschaft EVG mit bundesweiten Streiks im Regionalverkehr ab Januar. Ein entsprechendes Gesetz müsse noch in diesem Jahr in den Bundestag, sonst werde der Betrieb lahmgelegt, das sagte Gewerkschaftschef Martin Burkhardt der Bild am Sonntag. Hintergrund ist der Tod eines Zugbegleiters, der Anfang Februar von einem Fahrgast in einem Regionalexpress tödlich verletzt wurde. Eine Mehrheit der Menschen in Deutschland geht davon aus, dass Friedrich Merz nicht bis zum Ende der laufenden Legislaturperiode Bundeskanzler bleibt. In einer YouGov-Umfrage für die Deutsche Presseagentur rechnen 18% sogar damit, dass Merz noch in diesem Jahr abgelöst wird.
10: Unterm Strich sind es 54% der Befragten, die erwarten, dass die Amtszeit von Merz vorzeitig zu Ende geht. Eine noch größere Mehrheit meint, dass der Kanzler durch die personellen Veränderungen rund um den Rücktritt von Jens Spahn als Unionsfraktionschef Autorität verloren hat. Und NRW-Ministerpräsident Hendrik Wüst halten mit 25% mehr Befragte für den geeigneteren Kanzler als Friedrich Merz mit 9%. Und auf Merz kommt zuerst mit der Landtagswahl in Sachsen-Anhalt schon der nächste Gegenwind zu. Aus Berlin, Jan-Henner Reitze.
9: Bundesgesundheitsminister Carsten Lindemann will die geplanten Einsparungen bei den Rentenansprüchen für pflegende Angehörige möglichst nicht umsetzen. Er wolle bei pflegenden Angehörigen bei der Rente nicht sparen, sagte er der Bild am Sonntag. Lindemann will erreichen, dass die Rentenpunkte erhalten bleiben. Bei einer Umsetzung der Kürzungen müsse in der Koalition über eine Gegenfinanzierung gesprochen werden. Das werde nicht einfach, aber man werde Wege finden, um es gegenzufinanzieren, so Lindemann weiter. Zum Sport. Eine Woche vor dem Bundesliga-Start hat Bayern München den ersten Titel der neuen Saison gewonnen. Die Bayern besiegten Vizemeister Borussia Dortmund im Supercup mit 2:1.
11: Den Grundstein für den Supercup-Sieg legten die Bayern im ersten Durchgang. Neuzugang Brown traf zur Führung in der 28. Minute und kurz vor der Pause Olise mit toller Einzelleistung zum 2:0. In der zweiten Hälfte der BVB griffiger und Fabio Silva verkürzte in der 75. Minute. Aber die Bayern behielten die Oberhand. 2:1 am Ende gegen 10 Dortmund. Ben Sebaini sah glatt rot nach grobem Foulspiel. Moritz Einzel, Sportredaktion.
9: Der FC Bayern hat damit den Supercup insgesamt zum 12. Mal gewonnen.
7: Und wir schauen auf die Straßen. Zuerst mal was nicht sehr angenehmes. Achtung Autofahrer. Auf der A3 Köln-Frankfurt kommt euch ein Geisterfahrer entgegen zwischen Ausfahrt Raunheim und Frankfurt am Main Flughafen. Überholt nicht, wir melden es, wenn die Gefahr vorüber ist. Geisterfahrer auf der A3 Köln-Frankfurt zwischen Ausfahrt Raunheim und Frankfurt am Main Flughafen. Bitte fahrt äußerst rechts, überholt nicht zu melden, wenn die Gefahr vorüber ist. Auf der A48 Koblenz Richtung Dernbach steht ein defektes Fahrzeug auf der linken Spur nach einem Unfall zwischen Rastplatz Seelbachwiese und dem Dreieck Dernbach. Und auf der A6 Heilbronn Richtung Mannheim wird immer noch ein Unfall aufgenommen zwischen Mannheim-Spetzingen und dem Kreuz Mannheim. Die rechte Spur im Baustellenbereich ist deshalb gesperrt. Gute Fahrt!
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7: Guten Morgen, Rheinland-Pfalz. Wir starten zusammen einfach himmlisch in den Sonntagmorgen. Ich bin Uwe Burkhardt, freue mich, dass ihr dabei seid und dass wir zusammen reinstarten. Und ihr könnt euch freuen auf die gute Nachricht der Woche. Gleich. Die dreht sich um ein besonderes Thema. Eigentlich sind sogar zwei Teams, die etwas hübsch und hübscher gemacht haben. War gar nicht so riesig aufwendig, aber wenn da keiner anpackt, dann läuft's eben auch nicht. Lasst euch überraschen, gleich nach Melanie C, Never Be The Same und Damiano, David Born With A Broken Heart. Die gute Nachricht der Woche, es gibt sie. Es gibt sie wirklich, die guten Nachrichten der Woche. Das ist RPR.

0: Melanie Scene. Man muss schon Knopf drücken, sonst kommt man nicht rüber. Melanie C, Never Be The Same Again, das ist ein Song deines Lebens im besten Musikmix für Rheinland-Pfalz und das ist RPA1. Schönen guten Morgen. Schön, dass ihr dabei seid heute Morgen. Ich mache erstmal hier die gute Nachricht von der Straße. Kein Geisterfahrer mehr unterwegs auf der A3 Köln-Frankfurt zwischen Ausfahrt Raunheim und Frankfurt am Main Flughafen. Der Geisterfahrer hat die Autobahn verlassen oder ist jetzt in der richtigen Richtung unterwegs.
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0: Die packen wir noch gleich drauf. Die gute Nachricht der Woche kommt heute aus Landau. Denn ein Team von Mitarbeitenden der Deutschen Bank in Landau und Schüler vom Caritas-Förderzentrum St. Laurentius und Paulus in Landau haben zusammen den Pausenhof aufgehübscht. Der Caritas-Förderschule mit Schwerpunkt motorische Entwicklung in Landau. Unkraut gestutzt, Blumenkästen bepflanzt und noch 800 Euro obendrauf für frisches Grünzeugs. Perfetto. Antje Krotwart ist Direktorin von der Caritas-Förderschule.
3: Das ist für uns was ganz Besonderes, weil wir momentan in einer Umbauphase sind und der Pausenhof ein bisschen das Stiefkind ist. Jetzt konnten hier wieder die Beete hergerichtet werden und die Sandkästen, sodass die Kinder wieder schön miteinander spielen können und wieder eine Wohlfühloase haben, wo sie die Pausen verbringen können.
0: Antje Krotwart, Direktorin von der Caritas-Förderschule mit Schwerpunkt motorische Entwicklung in Landau. Freut sich über den neuen, schönen Pausenhof. Das Team Deutsche Bank hat es möglich gemacht, zusammen mit Schülern vom Caritas-Förderzentrum St. Laurentius und Paulus in Landau. Das ist die RP1-Gute-Nachricht der Woche. Jawohl, dicker Applaus wert. Noch mehr Infos dazu findet ihr auf rpr1.de/himmlisch. Dermot Kennedy, Funeral, das ist RPR1.

0: Jessie J. Price Tag, das ist ein Song deines Lebens im besten Musikmix für Rheinland-Pfalz. Das ist RPR 1. Schönen guten Morgen. Schön, dass wir zusammen reinstarten in den Sonntagmorgen.
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0: Auch Stars und Künstler sind immer wieder auf der Suche nach dem, was für sie zählt. Was ihnen Kraft gibt, gerade auch in Krisen. Und manchmal könnt ihr davon auch was in ihren Songs entdecken. Zum Beispiel hier. Rick Springfield und Celebrate Youth, feiert die Jugend. Happy Birthday, Rick, zum 77. Geburtstag heute. RP1-Song mit Sinn-Experte Dian Willow von der RP1-Kirchenredaktion. Der Songtitel klingt nach einer Hymne auf die Jugend.
2: Ja, das stimmt, wobei es jetzt nicht darum geht, was man in der Jugend alles tun kann oder darf, was man dann später im Alter vielleicht nicht mehr machen kann. Also es geht nicht um sowas wie Partys feiern, die Nacht zum Tag machen, das Leben unbeschwerter genießen oder so, sondern Rick Springfield singt, feiert die Jugend, denn die Zukunft liegt in den Händen der Kinder, zeigt ihnen, wie es richtig geht.
0: Also geht's eher darum, zu würdigen und wertzuschätzen, welche Bedeutung junge Menschen haben in der Gesellschaft und für unser munteres Miteinander.
2: Ja genau, im Text heißt es ja auch, schaut in die Augen eines Kindes. Da gibt es keinen Hass und keine Lügen, da gibt es kein Schwarz und kein Weiß. Also alles Dinge, die, ja, man könnte ja fast sagen, feste Bestandteile sind in der Welt von Erwachsenen und die das Leben ja auch nicht eben, ja, leichter machen für alle. Und ich weiß nicht, ob Rick Springfield auch daran gedacht hat, aber ich muss bei dem Song immer dran denken, dass Jesus ja auch Kinder in den Mittelpunkt gerückt hat und gesagt hat, wenn ihr nicht werdet wie ein Kind, dann werdet ihr nicht in den Himmel kommen. Vielleicht hat er damit ja auch gemeint, dass Kinder die Welt halt anders sehen und anders leben, eben besser sehen und besser leben als viele Erwachsene.
0: Dann hört selbst. Rick Springfield feiert heute seinen 77. Geburtstag bei RPR 1 mit Celebrate Youth. Feiert die Jugend. Das ist der RPR 1 Song mit Sinn heute. Habt einen schönen Sonntag. 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
8: Hier ist RB1, um kurz nach 8:30 schauen wir auf die Straßen. Blitzeranhänger stehen heute Morgen zum Beispiel auf der A61 Koblenz Richtung Ludwigshafen. Zwischen Rheinböllen und Stromberg in der Baustelle dürft ihr maximal mit

0: Kreuz Mannheim. Die rechte Spur ist im Baustellenbereich gesperrt. Falls ihr sonst noch was gesehen haben solltet, Staublitzer Unfall, dann meldet das doch bitte kostenlos für euch und sehr nützlich für alle anderen als WhatsApp-Text oder Sprachnachricht an die 0800 8 3 mal die 62. Dankeschön und gute Fahrt mit
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1: Mano Jao, Dance with Somebody, das ist LPR 1. Schönen guten Morgen, schön, dass ihr dabei seid heute Morgen. Und jetzt würde ich ja unheimlich gerne hier dieses Musikbett finden, was ich jetzt auf die Schnelle nicht finde. Aber das liegt einfach daran, ja, manchmal pennt eben auch ein Moderator, kann vorkommen. Aber jetzt ist es da, wie schön. Wir können zusammen weitergucken, wie es hier heute Morgen abgeht. Denn, ja, Paukenschlag im Bistum Speyer in dieser Woche. Bischof Karl-Heinz Wiesemann tritt zurück aus gesundheitlichen Gründen. Das Bischofsamt und seine Aufgaben haben ihn zu sehr erschöpft und an seine Grenzen gebracht.
2: Wer mich so ein bisschen kennengelernt hat, der weiß, dass bei mir alles irgendwie immer durch die Persönlichkeit laufen muss. Ich kann nicht anders. Es braucht eine gewisse Leidenschaft und ein Herz. Und dann kann ich das mit Freude und ich kann das mit Engagement machen. Aber natürlich bedeutet es auch immer, auch mit der Empathie, die dann da drin steckt, dass das Ganze auch durchaus viel Kräfte zehrt.
1: Er trete keineswegs resigniert ab, sagt Wiesemann. Er hat weder die Nase voll vom Bischofsamt noch von seiner Kirche. Er kann nur einfach nicht mehr. Nicht mehr so, wie er es in Zukunft für wichtig und notwendig hält. Denn der umfassende und langwierige und schwierige Reform- und Strukturprozess im Bistum Speyer, den Wiesemann noch mit angestoßen hat, wird viel, viel Energie brauchen.
2: Da ist mir dann im Laufe dieses Prozesses klar geworden, dass ich diese Aufgabe, dass ich einfach realistisch auch sein muss. Man darf ein Amt, es ist eine Verantwortung, ein Amt zu führen. Mit den Kräften und den Einschränkungen, die ich auch habe, so nicht stemmen kann und ich auch der Diözese nicht den Dienst tue.
1: Dazu kommt das Domjubiläum 2030, 1000 Jahre Speyerer Dom, das auch entsprechend Energie braucht. Ich bin von Haus aus Seelsorger, hat Bischof Wiesemann ehrlich bekannt, und dass ihm das als Bischof viel zu kurz gekommen ist. Deswegen macht er jetzt auch nicht einfach Schluss und geht in den Ruhestand. Nur Bischof eines Bistums, das ist ihm zu viel geworden.
2: Also das möchte ich auch noch einmal sagen. Ich möchte Seelsorger wieder stärker sein können und dürfen. Und da werde ich mich auch in die Pflicht nehmen lassen. Ich habe auch dem Vorsitzenden der Bischofskonferenz, dem Heiner Wilmer, gesagt, wenn die Bischofskonferenz, die Bischöfe für Aufgaben, die da sind, für die man nicht unbedingt Mitglied in der Bischofskonferenz sein muss, jemanden brauchen, ich bin immer und gerne bereit, da auch noch weiterhin mitzuwirken, mitzudenken und auch mitzugestalten.
1: Der ehemalige Bischof von Speyer, Dr. Karl-Heinz Wiesemann, ist diese Woche zurückgetreten, erschöpft vom Bischofsamt und seinen Aufgaben und von der Verantwortung, die damit verbunden ist. Noch mehr Infos zu seinem Rücktritt findet ihr auf rpr1.de/himmlisch. Das ist Dennis Lloyd, Nevermind, das ist RPR1.

0: Lea mit dir alleine sein, das ist neu bei RP1. Frisch gebacken, cross, knackig, knusprig zu eurem Sonntagsfrühstück. Schönen guten Morgen. Schön, dass wir zusammen reinstarten in diesen Sonntagmorgen. Normalerweise bekommt ihr im Kölner Dom sowas zu hören. An manchen besonderen Tagen auch schon mal sowas. Aber das hier bekommt ihr nur einmal im Jahr zu hören im Kölner Dom. Jetzt, kommenden Samstag. Die FC-Hymne auf der Orgel vom Kölner Dom und alle Fans singen mit. Für viele Fans des 1. FC Köln ist die Fanandacht Kult im Kölner Dom zum Auftakt einer neuen Bundesliga-Saison. So wie jetzt am Samstag wieder, vormittags um 11, vor dem Spiel gegen die TSG Hoffenheim. Auch diesmal werden wieder zahlreiche FC-Fans in Trikots und mit Fanschals den Kölner Dom in Rot und Weiß tauchen. In Rot und Weiß, das sind die Stadtfarben von Köln und die Vereinsfarben vom FC. Markus Friedrich ist der Pressesprecher vom Kölner Dom.
1: Also allein der Blick auf dieses Meer von Trikots, Schals und Fahnen im Kölner Dom, das ist schon einzigartig, aber das Ganze ist eben mehr als bloßes Spektakel. Es ist schon ein tolles Zeichen, wenn sich Tausende von Fans zu Beginn einer neuen Saison gemeinsam auf Werte wie Rücksichtnahme und Teamgeist besinnen und sich gemeinsam gegen alles stellen, was wir sowohl im Sport als auch in der Kirche nicht haben wollen. Also Ausschluss, Diskriminierung, Gewalt. Und wenn am Ende alle mit der Orgel die FC-Hymne anstimmen, dann ist das, glaube ich, für alle Beteiligten ganz großes Kino.
0: Auch beim 1. FC Köln ist die Fanandacht Chefsache sozusagen, denn der Dom und der FC gehören zusammen so wie Eine, J und Pott, also wie Pech und Schwefel auf gut Hochdeutsch. Der Vizepräsident vom 1. FC Köln, Ulf Sobeck.
2: Ja, das sieht man schon allein in unserem Vereinstrikot, in unserem Vereinswappen, wo der Dom zu Recht in unserem Vereinswappen eingearbeitet ist, was wir auf unserer Brust sehr, sehr stolz tragen, weil beide stehen für die kölsche Identität und gehören zu dieser Stadt einfach dazu. Und die Fanandacht zeigt jedes Mal aufs Neue, wie emotional diese Verbindung ist. Und ich kann euch wirklich sagen, wenn Tausende im Dom gemeinsam unsere geliebte FC-Hymne singen, bekomme ich immer wieder Gänsehaut. Ein großartiger Moment. Und erlebt es selber, dann wisst ihr, warum der Dom und der FC so eng zusammengehören.
0: Anstoß zur Fanandacht im Kölner Dom zum Bundesliga-Auftakt ist kommenden Samstag um 11. Einlass ab 10. Ausdrücklich eingeladen und willkommen sind alle Fußballfans, auch alle Nicht-FC-Fans. Also, ihr lieben Hoffenheimer, vielleicht sogar Düsseldorfer, traut euch. Noch mehr Infos zu diesem besonderen Spektakel in Rot und Weiß findet ihr auf rpr1.de/himmlisch. Das gibt schon so ein bisschen Gänsehaut, oder? Über 1000 Leute mit der FC-Hymne im Kölner Dom und eins verlieren die ganz bestimmt nicht: den Glauben an ihren FC. Losing My Religion vielleicht, R.E.M. Das ist RPR1, ein Song deines Lebens im besten Musikmix für Rheinland-Pfalz. Schönen guten Sonntagmorgen. Schön, dass wir zusammen reinstarten.

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0: Hier ist RP1. Freut euch gleich auf diese wunderbare Ballade von Phil Collins, True Colors. Sein Song deines Lebens. Dazu gibt's diesen Hit von heute. Leonie und Callum Scott. Stay. 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Schönen guten Morgen und kurz vor neun schauen wir auf das RP1 Sonntagswetter. Petrus präsentiert einen wunderschönen Spätsommer-Sonnensonntag. Heiter und sonnig mit ein paar harmlosen Wolkenfeldern bei bis zu 24 Grad. In Eifel, Hunsrück und Westerwald maximal 18 Grad. Aktuell bei euch in Remagen am Rhein an der Apollinariskirche 12 Grad. In Hachenburg im Westerwald am Altermarkt 11 Grad. Und in Liesa an der Mosel am Schloss 13 Grad. Der RP1 Wettertrend, morgen hochsommerlich und bis 28 Grad. Dienstag wird's im Laufe des Tages erst wolkig, dann kann's regnen.
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2: Ich bin Tine Klimach. Rente, Steuern, Entbürokratisierung. Bundeskanzler Merz will eine zügige Umsetzung der von der schwarz-roten Koalition beschlossenen Reformen. Die Beschlüsse müssten so schnell wie möglich umgesetzt werden, sagte er der Bild am Sonntag.
3: Es gehe um eine schnelle und umfassende Entlastung für die Wirtschaft, vor allem fürs Handwerk und den Mittelstand. Das Kabinett kommt am Dienstag und Mittwoch in Schloss Neuhardenberg in Brandenburg zusammen. Wichtige Themen sind dabei auch die Ankurbelung der Wirtschaft sowie ein stärkerer Schutz vor Hitze und weiteren Folgen des Klimawandels. Trotz teils massiver Kritik aus Wirtschaft, Opposition, aber auch aus den eigenen Reihen, will die Bundesregierung an ihrem bisherigen Kurs festhalten, so der Kanzler weiter. Aus Berlin, David Riemer.
2: Die Bahngewerkschaft EVG droht mit bundesweiten Streiks im Regionalverkehr ab Januar. Hintergrund sind die Angriffe auf Zugbegleiter. Die Gewerkschaft will erreichen, dass die Strafen dafür verschärft werden. Ein entsprechendes Gesetz müsse noch in diesem Jahr in den Bundestag, sonst werde der Betrieb lahmgelegt. Das sagte Gewerkschaftschef Martin Burkhardt der Bild am Sonntag. Hintergrund ist der Tod eines Zugbegleiters, der Anfang Februar von einem Fahrgast in einem Regionalexpress tödlich verletzt wurde. Laut Gesamtbetriebsrat werden täglich 8 Mitarbeiter im Dienst angegriffen. Italien will trotz neuer EU-Regeln bis auf Weiteres keine Migranten aus Deutschland zurücknehmen. Das sagte Vize-Regierungschef Matteo Salvini. Er begründet das damit, dass deutsche Hilfsorganisationen mit Schiffen Flüchtlinge im Mittelmeer aufnehmen und nach Italien bringen. Zwischen Rom und Berlin gibt es deshalb Streit über den Umgang mit den Menschen. Zum Sport. Der FC Bayern München hat wie im Vorjahr den Franz-Beckenbauer Supercup gewonnen. Der deutsche Meister gewann eine Woche vor dem Bundesliga-Start das erste Pflichtspiel der Saison auswärts gegen Vizemeister Borussia Dortmund mit 2:1. Bayern-Spieler Joshua Kimmich gibt sich kritisch nach dem Spiel bei Sat.1.
4: Ja, ich fand, wir waren nicht so aktiv mit Ball, haben es dann nicht immer so geschafft, uns zu unterstützen, haben dann noch ein bisschen zu viel zugelassen, vor allem nach Flanken. Ja, da müssen wir uns deutlich verbessern. Auch, dass wir dann in der zweiten Halbzeit es nicht geschafft haben, das Spiel zu kontrollieren, zu beruhigen. Weil ich glaube, da wäre schon einiges möglich gewesen. Der BVB hat schon auch einfache Ballverluste gehabt.
2: Die beiden Treffer für die Münchner erzielten Neuzugang Nathaniel Brown und Michael Olise. Dortmunds Anschusstreffer schoss Fabio Silva.
0: Und wir schauen auf die Straßen. Blitzeranhänger stehen heute Morgen zum Beispiel auf der A61 Koblenz Richtung Ludwigshafen. Zwischen dem Kreuz Frankenthal und dem Kreuz Ludwigshafen auf dem Parkplatz auf dem Hirschen. Hier dürft ihr mit 130 lang brausen. Sollte reichen für einen Ausflug zur Oma oder um eure Kinder zum Sport zu bringen. Außerdem in Trier in der Paulinenstraße fahrt bitte die angemessenen innerortsüblichen 50. Die Staus- und Gefahrenmeldungen. Auf der A48 Koblenz Richtung Dernbach wird ein Unfall aufgenommen zwischen dem Rastplatz Seelbachwiese und dem Dreieck Dernbach. Linke und mittlere Spur gesperrt. Der Verkehr wird an der Unfallstelle vorbeigeführt, aber dort gibt's eine Ölspur. Also macht bitte schön langsam. Und auf der A6 Heilbronn Richtung Mannheim wird ein Unfall aufgenommen zwischen Mannheim-Schwetzingen und dem Kreuz Mannheim. Die rechte Spur ist da im Baustellenbereich jetzt gesperrt. Gute Fahrt!
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0: Guten Morgen, Rheinland-Pfalz. Wir starten zusammen einfach himmlisch in den Sonntagmorgen. Ich bin Uwe Burkhardt, freue mich, dass ihr dabei seid und mit mir zusammen reinstartet. Und das, was ich euch gleich erzählen werde, das glaubt ihr mir nicht. Es hat was zu tun mit El Arenal, Ballermann und dem Donnersbergkreis. Und dann auch noch mit der evangelischen Kirche dort. Und ihr fragt euch jetzt wahrscheinlich schon, wie passt das und wie kommt das zusammen? Ja, lasst euch überraschen gleich von mir nach Phil Collins, True Colors. Und ihr hört schon im Hintergrund Leonie und Callum Scott. Stay. Ich sage euch, ihr werdet euch ganz verwundert die Augen reiben gleich.

Unsterblicher Song von Phil Collins, True Colors. Song deines Lebens im besten Musikmix für Rheinland-Pfalz. Das ist RPR1. Schönen guten Morgen und schön, dass ihr dabei seid, dass wir zusammen reinstarten in diesen Sommersonnensonntag. Der Sommer nimmt wieder Kurs auf Rheinland-Pfalz. Und für manche klingt er so.

0: Insel Mallorca. Für Partyfreaks aus Deutschland ist es der Place to be und der Ort, der jetzt am Samstag für ein paar Stunden verlegt wird, nach Göllheim im Donnersbergkreis. Ja, wirklich. Und es kommt noch besser. In die evangelische Kirche. Denn dort feiert Pfarrerin Lina Ehrmann abends ab 6 einen Ballermann-Gottesdienst.
1: Ich habe einen sehr coolen jungen Organisten. Der schrieb mir irgendwann mal aus einer Laune, aus einer Idee heraus: Sag mal, Lina, was hältst du eigentlich von einem Ballermann-Gottesdienst? Ich habe kurz geschluckt und gedacht, schauen wir mal.
0: Bei Schauen wir mal ist es nicht geblieben. Cooler Organist und experimentierfreudige Pfarrerin haben zusammen einen Ballermann-Gottesdienst ausgeheckt und zusammengestellt mit vielen gängigen Malle- bzw. Partyhits, wie zum Beispiel diesen.
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0: Himmel, Himmel, hilf. Tausendmal ist nichts passiert. Jetzt am Samstag passiert schon einiges. Pralle Partyhits in einem Gottesdienst. Für Pfarrerin Lina Ehrmann ist das kein Widerspruch. Ganz im Gegenteil.
1: Denn letztendlich ist ein Gottesdienst eine Gottesdienstfeier und Feier ist Party. Dementsprechend fand ich, schließt sich ein Ballermann auch nicht aus.
0: Und weil normalerweise auch auf einer Party nicht Schluss ist, nach einer Stunde schon, geht's auch in Göllheim nach dem Gottesdienst noch munter weiter in und um die evangelische Kirche herum.
1: Ich habe eine Jugend angefangen aufzubauen mit einem Jugendtreff und die werden Cocktails machen. Ich hätte noch gern Sangria und wir haben auch natürlich nicht alkoholische Getränke, Wasser, Saft, Limo, Sekko haben wir auch immer noch viel, der geht auch immer gut. Und das ist sehr schön.
0: Pfarrerin Lina Ehrmann feiert jetzt am Samstag abends ab 6 einen Ballermann-Gottesdienst in der evangelischen Kirche in Göllheim im Donnersbergkreis. Ihr habt gehört, sie bräuchte noch ein bisschen Sangria, damit das auch so richtig zum ganzen spanischen Feeling und Ambiente passt. Vielleicht wollt ihr einen Topf vorbeibringen? Noch mehr Infos dazu zum Ballermann-Gottesdienst und wie ihr hinfindet, findet ihr auf rpr1.de/himmlisch. Sangria, Freundinnen und Freunde aller Länder, vereinigt euch auf nach Göllheim, bringt doch bitte zum Ballermann-Gottesdienst einen ordentlichen Pott Sangria. Pink hat manchmal sehr Nachdenkliches im Gepäck. Das ist so ein Song, A Million Dreams, der zugleich das Träumen feiert. Ach, seid ihr auch eher so ein Träumer? Träumen ist nicht verkehrt. Aber leben, träume nicht dein Leben, lebe deinen Traum. A Million Dreams, das ist RPR 1. Okay.

Krista Sarandi, Good Old Days. 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

0: 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Christa Sarandi, Good Old Days, das ist neu bei RP1, frisch gebacken, cross, knackig, knusprig zu eurem Sonntagsfrühstück. Schönen guten Morgen. Schön, dass wir zusammen reinstarten in den Sonntagmorgen. Wie Film- und Kino-verrückt seid ihr? Seit Mittwoch läuft in Ludwigshafen das Festival des deutschen Films. Die Parkinsel ist zum Hotspot geworden für die Film- und Fernsehbranche. In zwei großen Kinozelten und im Freiluftkino könnt ihr euch neue Filme anschauen. Komödien, Thriller und Filmklassiker. Sven Herget von der RP1 Kirchenredaktion hat sich das komplette Programm durchgesehen. Sven, die großen Fragen des Lebens spielen in welchen Filmen eine Rolle? Welche kannst du besonders empfehlen?
1: Zum Beispiel die Komödie Ein Münchner im Himmel, der Tod ist erst der Anfang. Das ist quasi die Neuauflage von Ludwig Thomas Alois von 1911. Nur jetzt ist es Taxifahrer Wiggerl im heutigen München. Er hat einen Crash mit seinem Taxi und landet im Himmel.
2: Na servus.
3: Wo zum Teufel bin ich?
4: Du bist tot, Ludwig.
3: Aber jetzt ist doch dann die Wiesn.
5: Was ist das?
6: Leckeres Manna.
5: Ihr habt hier kein Bier. Ich dachte, ich bin im Himmel.
1: Ja, nur so ständig frohlocken, das ist so gar nicht seins. Also schickt ihn Gott wieder auf die Erde, damit er sein Karma-Konto aufladen kann. Schwierig, schwierig. Seine Tochter hilft ihm eher so widerwillig, denn nur sie kann ihn tatsächlich sehen.
7: Weißt du, ich würde gerne mein Leben retten. Und dafür brauche ich dich.
8: Machst du es einer Vater oder was?
9: Und jetzt stirbst du, oder wie?
10: Nein, ich lieg nur im Kummer. Du fährst?
8: Ich bin 16.
10: Ja, und ich bin ein Geist.
1: Der Film bissig, lustig und mit viel Augenzwinkern.
0: Der Film läuft erstmals am Donnerstag im Freiluftkino. Insgesamt sind 74 Filme zu sehen. Alle laufen mehrfach. Was steht noch auf deiner Filme mit Sinn-Liste?
1: Ja, den Film Spaziergang nach Syrakus. Es geht um Paul, der von einer Reise nach Italien träumt. Haken, er lebt in der DDR und mal eben in den Westen verreisen ist eben nicht. Also will er fliehen über die Ostsee und nach seinem Urlaub wiederkommen. So verspricht er seiner Freundin. Aber die Rückkehr eines Geflohenen, das war so in der DDR gesetzlich gar nicht eingeplant, sorgt also für viel Durcheinander und Chaos. Paul macht es aber trotzdem.
11: Der Sinn des Lebens, durch die Welt reisen und einen Ort finden, wo man hingehört.
1: Ja, was ist der Sinn des Lebens? Was ist Heimat? Was ist vielleicht auch wichtiger, Freiheit oder Geborgenheit? Genau um diese Fragen dreht sich der Film.
0: Der Film läuft das erste Mal am Mittwochabend, jetzt um 6 abends im Zeltkino B. Das komplette Programm mit allen Filmen beim Festival des deutschen Films in Ludwigshafen auf der Parkinsel findet ihr auf rpr1.de/himmlisch. Das ist die kleine Frau mit der riesengroßen Stimme, Anastasia Sick and Tired. Das ist RPR1. Habt einen schönen Sonntag!

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2: Hier ist RPR 1 und kurz nach 10:30 schauen wir auf die Straßen. Blitzeranhänger stehen heute Morgen zum Beispiel auf der A3 Frankfurt Richtung Köln. Bei Montabaur fahrt ihr bitte nicht schneller als 100. Auch auf der A650 Ludwigshafen Richtung Bad Dürkheim steht ein Blitzer an der Abfahrt Bruchwiesenstraße. Bitte hier nur mit 70 unterwegs sein. Die Staus- und Gefahrenmeldungen gibt gerade mal eine. Auf der A48 Koblenz Richtung Dernbach wird ein Unfall aufgenommen. Zwischen Rastplatz Seelbachwiese und Dreieck Dernbach sind linke und mittlere Spur gesperrt. Der Verkehr wird an der Unfallstelle vorbeigeführt, aber da ist eine Ölspur, deshalb macht bitte schön langsam. Falls ihr sonst noch was sehen solltet, Staublitzer Unfall, dann meldet das doch bitte kostenlos für euch und sehr nützlich für alle anderen als WhatsApp-Text oder Sprachnachricht an die 0800 8 3 mal die 62. Dankeschön und gute Fahrt mit
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0: sehr, sehr, sehr. Ich liebe diesen Song. Dilemma, Nelly und Kelly Rowland aus dem Jahr 2002 wegen seiner Botschaft, aber auch wegen des wunderbaren Grooves, mit dem man so ganz entspannt in den Sonntagmorgen kommen kann. Das ist RP1, der beste Musikmix für Rheinland-Pfalz. Der Wurstmarkt in Bad Dürkheim im September. Bald ist es wieder soweit, ist nicht nur das größte Weinfest der Welt, er ist in diesem Jahr auch wieder ein Ort für Hochzeiten. Ja, denn nach der großen Resonanz vor 2 Jahren bietet die evangelische Kirche vom 11. bis 15. September und vom 18. bis 21.09. wieder mehrere Timeslots an, in denen Paare sich und ihre Beziehung segnen lassen können. Dafür angemeldet haben sich schon Jennifer und Michael Andries aus Herxheim in der Südpfalz. Jennifer und Michael werden heiraten in einer Gondel im Riesenrad auf dem Wurstmarkt.
1: Ich war vor 3 Jahren noch als Schaustellergehilfe unterwegs und für mich war damals eigentlich schon mal klar, wenn heiratet, dann wird Hochzeit auf dem Autoskoda oder desgleichen, also Schaustellerhochzeit. Und so finde ich das jetzt eine wunderbare Location, beziehungsweise Traum wird wahr.
0: Wie die meisten anderen Paare auch, möchten Jennifer und Michael bei ihrer Hochzeit ganz besondere Lieder hören.
2: Als Musik haben wir uns 2 Lieder ausgesucht, die ganz gut zu uns passen. Die werden dann im Riesenrad, in der Gondel, via Handy oder kleiner Lautsprecherbox wiedergegeben.
0: Und jetzt natürlich noch nicht verraten. Das Ganze hoch oben über dem Wurstmarkt, für Jennifer und Michael Andries eben eine ganz besondere Location.
2: Weil wir als echte Pfälzer uns nichts Besseres vorstellen könnten, wie auf dem Wurstmarkt zu heiraten.
1: Nach der Trauung nochmal eine Runde über den Wurstmarkt gehe, vielleicht noch eine Kleinigkeit trinke und dann gemütlich wieder heimgehe und den Tag ausklingen lasse.
0: Heiraten auf dem Dürkheimer Wurstmarkt oder euch und eure Beziehung auch einfach nur segnen lassen, könnt ihr vom 11. bis 15. September und vom 18. bis 21.09. Die evangelische Kirche bietet dafür wieder mehrere Timeslots an. Wie und wo ihr euch online dafür anmelden könnt, auch noch kurz entschlossen, findet ihr auf rpr1.de/himmlisch. Da kommt man doch regelrecht ins Hochzeits- und Segnungs- und Wurstmarkt-Fieber, oder? Zusammen mit Alex Warren. Fever Dream, das ist RPR1.

0: Limbende und Demi Lovato Solo, das ist RPR 1. Schönen guten Morgen, schön, dass ihr dabei seid heute Morgen und wir zusammen reinstarten in den Sonntagmorgen. Was denkt ihr? Immer nur sonntags und auf harten Holzbänken? Denkste, Kirche kann auch anders. Zum Beispiel in Dietz an der Lahn im Rhein-Lahn-Kreis. Denn hier gehört die evangelische Kirche alle zwei Wochen donnerstags fest zum Markttreff dazu auf dem Marktplatz. Mit einem eigenen Pizzamobil. Ja wirklich, Pfarrer Ingo Lüderitz backt hier regelmäßig für den guten Zweck. Und RPR 1 Kirchenreporter Dirk Köster nimmt euch jetzt mit ins Dietzer Pizza-Paradies.
1: Es riecht hier schon mal ganz lecker nach geschmolzenem Käse und frischem Teig. Ich glaube, ich bestelle mir gleich eine Frutti di Mare, denn Ingo Lüderitz macht auch in seinem Zweitjob eine richtig gute Figur. Wie kommt's?
2: Kochen ist schon immer meine Leidenschaft gewesen. Auch das Pizzabacken. Ich bin mit meiner Frau ein bisschen uneins, wie viele Pizzaöfen ich in meinem Leben schon gekauft habe. Ich würde immer 3 sagen, sie sagt, glaube ich, 7. Und dann hat sich das hier so entwickelt, so wie man es heute sieht.
1: Pizza Connection nennt sich das Projekt. Rund 100 Pizzen gehen an so einem Donnerstagabend hier über die Theke, dank ehrenamtlicher Helfer und immer für einen guten Zweck, wie zum Beispiel die DLRG oder die eigene Jugendarbeit. Und das kommt bei den Dietzern gut an.
3: Also die Pizza ist sehr, sehr lecker. Das Besondere ist, man trifft hier einfach auch immer wieder Leute, die man so tagsüber oder auch längere Zeit gar nicht getroffen hat. Und das ist so ein direkt ein familiäres Flair.
4: Kirche muss auch erlebbar und begreifbar sein.
1: Und vor allem nahbar. Hier in Dietz geht Kirche sogar durch den Magen.
2: Pizza eignet sich hervorragend, um Menschen zusammenzubringen. Es schafft definitiv ganz andere Berührungspunkte hier auf dem Marktplatz. Und ich sage immer, dass man nicht so mit verschränkten Armen an der Kirchentür steht und sagt, warum kommen die alle nicht, sondern dahin geht, wo Menschen sind.
1: Sagt Pizzapfarrer Ingo Lüderitz, nur eine Zutat kommt ihm nicht auf den Teig.
2: Ja, würde ich Ananas sagen.
1: Tja, bye bye. Pizza Hawaii.
0: Bye bye Pizza Hawaii, der Donnerstagstreff mit leckerer Pizza und Pfarrer Ingo Lüderitz auf dem Marktplatz in Dietz. Alle zwei Wochen vom Mai bis September. Das nächste Mal wird der Pizzaofen angefeuert. Jetzt am kommenden Donnerstag, 27. August, abends ab 6. Also nix wie hin. Noch mehr Infos zum Pizza Paradies in Dietz findet ihr auf rpr1.de/himmlisch. Was für ein Song eures Lebens? Im besten Musikmix für Rheinland-Pfalz. Whitesnake, Here I Go Again, das ist RPR 1.

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7: Einen schönen Sonntag, gleich für euch die aktuelle von DJ Goya. Zusammen mit Melody und Jason Derulo, Michiko heißt die Nummer. Und ich erfreue euch einen schönen Klassiker von Bryan Adams. So klingt der Sonntagsbrunch bei RPR1. Naja, Brunch. Ja, wobei doch. Brunchen kann man schon. Gibt's gleich. Dranbleiben. Einen schönen Sonntagmorgen. Hier ist das RPR1 Wetter. Ich bin Daniel und naja, es sieht heute aus wie aus dem Bilderbuch. Ne? Hochdruck übernimmt das Kommando, gibt viel Sonne, trockene Luft. Heute geht's hoch auf bis zu 24 Grad. Jetzt am Morgen haben wir noch ein bisschen Nebel. Aktuell gemessen haben wir in Andernach am Mittelrhein 15 Grad, in Bad Kreuznach 14 Grad und in Cochem in der Region Mosel, da haben wir ebenfalls 14 Grad. Der RPR1 Wetter trennt. Morgen geht's schon wieder hoch. Es bleibt heiter, es wird sonnig und morgen am Montag bis zu 28 Grad und das bleibt sogar bis Dienstag.
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8: Ich bin Tine Klimach. Bundeskanzler Friedrich Merz will das schwarz-rote Kabinett bei seiner Klausur in der kommenden Woche auf eine schnelle Umsetzung von Reformen einschwören. Es geht unter anderem um Rente, Steuern, Entbürokratisierung und Digitalisierung. Die Beschlüsse müssten so schnell wie möglich umgesetzt werden, sagte er der Bild am Sonntag. Das Kabinett kommt am Dienstag und am Mittwoch in Schloss Neu-Hardenberg in Brandenburg zusammen. Die Pflegeversicherung ist in Finanznöten, deshalb ist eine Reform mit deutlichen Einschnitten geplant. Doch ein Punkt könnte revidiert werden. Bundesgesundheitsminister Carsten Lindemann will die bisher geplanten Einsparungen bei Rentenansprüchen für pflegende Angehörige möglichst nicht umsetzen. Das sagte er der Bild-Zeitung.
9: Menschen, die ihre Angehörigen pflegen, bekommen unter bestimmten Voraussetzungen Rentenbeiträge gezahlt, bis zu 740 Euro im Monat. Lindemanns Amtsvorgängerin Nina Waken hatte einen Entwurf zur Pflegereform vorgelegt, der diese Ansprüche auf 70% kürzen würde. Gesundheitsminister Lindemann findet, damit verliere die Gesellschaft an Wärme, weil es bei pflegenden Angehörigen um Menschen gehe, die unsere Gesellschaft zusammenhalten. Er werde versuchen, diesen Punkt noch zu korrigieren. Aus Berlin, Ronny Torau.
8: Eine neue Schifffahrtsroute durch die Arktis nimmt an Fahrt auf. Neben Russland und China interessiert sich jetzt auch Südkorea für die alternative Route durch die Arktis. Ein Containerschiff legte am Abend für eine Testfahrt Richtung Europa ab, teilten südkoreanische Behörden mit. Das Schiff soll Häfen in Großbritannien, den Niederlanden und Polen anlaufen.
10: Südkorea geht es darum, neue Schiffsrouten für den Handel zwischen Asien und Europa zu testen. Die sogenannte Nordostpassage über die Arktis gilt als deutlich kürzer verglichen mit traditionellen Routen über den Indischen Ozean, aber sie ist einen großen Teil des Jahres durch Eis versperrt. Doch infolge des Klimawandels verlängert sich die schiffbare Zeit zunehmend. Umweltschützer warnen allerdings vor den Folgen des zunehmenden Schiffsverkehrs in der Arktis, denn die empfindlichen Ökosysteme könnten dadurch zerstört werden. Aus Seoul, Fabian Kretschmer.
8: Polnische Behörden haben in den vergangenen Tagen mehr als 4 Tonnen toter Fische aus einem Nebengewässer der Oder geborgen. Bisher sei das Fischsterben auf einen Abschnitt des Gleiwitzer Kanals begrenzt, sagte eine Sprecherin der örtlichen Wasserbehörde. Ursache sei die Blüte der giftigen Goldalge. Derzeit würden regelmäßige Einsatzpatrouillen die Lage überwachen.
7: So, noch ein kurzer Blick auf die Straßen. Wir haben einen Blitzer in Mainz, in der Kaiserstraße. Damit habe ich nichts zu tun. Richtung Hauptbahnhof, da wird geblitzt, vorsichtig fahren. Und in Trier, in der Paulinstraße, auch da vorsichtig fahren. Die aktuellen Staus- und Gefahrenmeldungen, da haben wir die A48, Koblenz Richtung Dernbach. Zwischen dem Rastplatz Seelbach-Wiese und Dreieck Dernbach, da gab es einen Unfall auf der linken Spur und auf der mittleren. Vorsichtig fahren, hier bitte auch nichts Brennendes aus dem Fenster werfen, da gibt's eine Ölspur. So, habt ihr noch was gesehen? Staublitzer Unfall? Schickt uns gerne WhatsApp ins Studio an die 0800 83 mal die 62. Euch eine gute Fahrt.
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7: Einen schönen Sonntagmorgen, kurz nach 10 haben wir es. Ich bin Daniel Kaiser, wir verbringen heute den Vor- und Nachmittag zusammen. Und ihr dürft mir gerne verraten, was macht ihr an diesem Sonntag, der sich mal wieder mit ein bisschen Sonne zeigt? Geht ihr raus, bleibt ihr zu Hause? 0800 8 3x62, die Nummer zu mir ins Studio. Von mir gibt's Kamrad, hier ist für euch So Good.

0: Bryan Adams, Straight from the Heart. Und bei euch vielleicht Straight from the Bettdecke. Hier ist RPA1. Schönen guten Morgen wünsche ich euch. So, was machen wir jetzt? Jetzt machen wir ein bisschen hier WhatsApp-Nachrichten vorlesen. Und die Karin hat mir gerade eine geschrieben. Heute gibt es bei ihr, Achtung, Toast mit Marmelade. Sieht ganz gut aus, das Bild. Aber wenn ihr irgendwas Spannendes heute macht, dann dürft ihr mir das auch verraten. 0800 83 die 62, die Nummer zu mir ins Studio. Und die nächste Nachricht, die kommt von Matthias. Der geht nämlich heute mit seinen Kids schwimmen. Da hätte ich auch mal wieder Bock drauf. Also, her mit euren Nachrichten. Jetzt gibt's Rihanna von mir und ganz viele Diamonds.
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0: Das gibt's doch gar nicht. Martin Garrix und Ed Sheeran Repeated. Aber nicht nur das. Wir sind mitten in der ersten Runde des DFB-Pokals. Und gleich zwei Mainzer Vereine spielen heute parallel. Einmal die 05er auswärts und der TSV Schott zu Hause. Und das wird ein richtig schönes Fußballfest. RPA1-Reporter Marcel Hemmer in Mainz für uns.
1: Also Schott darf in der Mewa Arena ran, dem Stadion der 05er. Da geht's gegen keinen geringeren als den mehrfachen deutschen Meister Borussia Mönchengladbach. Da sind die Rollen glasklar verteilt.
2: Wir wissen ganz genau, dass ein Fünftligist gegen Borussia Mönchengladbach von 200 Spielen 199 verliert.
1: Sagt Trainer Sascha Metz, aber
2: wir wollen da rausgehen, in den Spiegel schauen und sagen können, wirklich, heute haben wir alles gegeben, der ganze TSV Schott.
1: Und wie genau soll das klappen? Trainerkollege Thomas Schwarz.
3: Unser Spielstil soll auch der sein, dass wir Dominanz ausstrahlen. Das wird, wenn es normal läuft, an dem Tag vielleicht nicht funktionieren. Aber trotzdem ist auch wichtig, diese Stärken in dem Spiel einzubringen, wenn du den Ball hast, den nicht einfach zu Gladbach zu spielen und zu sagen, dann ziehen wir uns wieder hinten rein.
1: Tickets gibt's auch noch jede Menge und Programm auch vorm Stadion. Geschäftsführer Till Pleuger.
4: 12.30 Uhr geht's da los auf dieser Eventfläche mit Bühne, DJ, hoffentlich gutem Wetter, ausreichend Getränke, Essen. Wir haben Grillstände, also wäre toll, wenn sich da auch Leute einfinden.
1: Ja, und bei den großen 05ern, da ist die Lage genau umgekehrt. Die spielen parallel in Brandenburg beim Fünftligisten VfB Krieschow. Für uns heißt es also zweimal Daumen drücken. Einmal für David und einmal für Goliath.
0: Marcel, danke dir. Beide Spiele beginnen nachher 15.30 Uhr. Und ja, wir sind mal gespannt, wie es ausgeht.

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2: So, jetzt haben wir es 10:30. Schauen wir auf die Straßen. Wir haben einen Blitzer auf der B40, Mainz, Pariser Tor, Richtung Alzey. Und einer steht in Idar-Oberstein, in der Wiesenstraße. Auch da vorsichtig fahren. Die aktuellen Staus- und Gefahrenmeldungen. Die A3 Köln-Frankfurt zwischen Siebengebirge, Bad Honnef-Linz, hier eine Unfallaufnahme. Und dann haben wir noch die A61 Koblenz-Ludwigshafen zwischen Koblenz-Waldesch und Emmelshausen, beiden Richtungen gesperrt. Und das Ganze noch bis morgen früh um 5. Da wird nämlich eine Brücke abgerissen. Am besten ab dem Kreuz Koblenz auf die 48 und dann über die A3 fahren und umgekehrt. Habt ihr noch was gesehen? Schickt uns eine WhatsApp an die 0800 8 3 mal die 62. Euch eine gute Fahrt.
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Jesse bei RPA1. Schönen Sonntagmorgen wünsche ich euch. So, eine Nachricht habe ich bekommen, und zwar von Ozan. Der hat uns gerade geschrieben: Hey, bin gerade unterwegs zu meinen Großeltern. Heute wird ein ganz entspannter Tag. Und auch die Tara hat uns geschrieben, die ist heute unterwegs, und zwar nach Köln. Da geht's heute zu einer kleinen Veranstaltung. Ist aber was Privates, hat sie gesagt. Okay, was macht ihr heute Schönes? Dürft ihr mir auch verraten. 0808, dreimal die 62. Schickt mir auch gerne Sprachnachricht, dann brauche ich nicht so viel vorlesen. Und von mir bekommt ihr die aktuelle Nummer von Shakira. Ihr Sommer- und Fußballhit mit Burna Boy. Hier ist für euch Die Die bei

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0: Gleich haben wir es 11 Uhr und für euch Katy Perry. Mit ihrer ganz neuen Watch It Burn. Und ich habe einen Klassiker von Rod Stewart. Das ist der beste Musikmix für Rheinland-Pfalz. Den gibt's gleich für euch. Dranbleiben. Das RPA1-Wetter heute am Sonntag. Es bleibt richtig schön mit viel Sonne. Es bleibt trocken und wir kriegen heute bis zu 24 Grad. Gemessen haben wir in Kaiserslautern aktuell 17. In Koblenz sind es noch 16 Grad und in Mainz, da haben wir aktuell 18. Der RPA1-Wetter-Trend, der Montag, heiter und sonnig. Morgen geht es sogar hoch auf bis zu 28 Grad und auch der Dienstag bleibt anfangs richtig schön.
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2: Ich bin Tine Klimach. Sollte die Bundesregierung das Strafmaß bei Angriffen auf Zugbegleiter nicht bald verschärfen, droht die Bahngewerkschaft EVG mit bundesweiten Streiks im Regionalverkehr ab Januar. Ein entsprechendes Gesetz müsse noch in diesem Jahr in den Bundestag, sagte Gewerkschaftschef Martin Burkert der Bild am Sonntag.
3: Anfang Februar war ein Schaffner in einem Regionalexpress von einem Fahrgast bei einer Ticketkontrolle angegriffen und tödlich verletzt worden. Seitdem fordert die EVG mehr Sicherheit für Zugbegleiter und erhöht jetzt den Druck. Bundesverkehrsminister Bilger hat kürzlich Gespräche in der Bundesregierung angekündigt, um auch bei Angriffen auf Zugbegleiter höhere Strafen zu erreichen, wie schon für Rettungskräfte. Deutliche Worte dazu vom Vorsitzenden des Gesamtbetriebsrats bei DB Regio Damde in der Bild. Es reicht, statistisch gesehen werden jeden Tag 8 Kollegen im Dienst angegriffen. Keiner weiß vor seiner Schicht, ob er wieder gesund nach Hause kommt. Aus Berlin, David Riemer.
2: Eine Mehrheit der Menschen in Deutschland geht davon aus, dass Friedrich Merz nicht bis zum Ende der laufenden Legislaturperiode Bundeskanzler bleibt. In einer YouGov-Umfrage für die Deutsche Presseagentur rechnen 18% sogar damit, dass Merz noch in diesem Jahr abgelöst wird.
4: Unterm Strich sind es 54% der Befragten, die erwarten, dass die Amtszeit von Merz vorzeitig zu Ende geht. Eine noch größere Mehrheit meint, dass der Kanzler durch die personellen Veränderungen rund um den Rücktritt von Jens Spahn als Unionsfraktionschef Autorität verloren hat. Und NRW-Ministerpräsident Hendrik Wüst halten mit 25% mehr Befragte für den geeigneteren Kanzler als Friedrich Merz mit 9%. Und auf Merz kommt zuerst mit der Landtagswahl in Sachsen-Anhalt schon der nächste Gegenwind zu. Aus Berlin, Jan-Henner Reitze.
2: VW-Konzernchef Oliver Blume schwört die Belegschaft auf tiefgreifende Einschnitte ein und fordert angesichts einer globalen Branchenkrise Zusammenhalt. Auf die nächsten Wochen kommt es an, alle müssen mitziehen, sagte er der Bild am Sonntag. Nächste Woche findet eine Reihe von außerordentlichen Betriebsversammlungen statt. Blume hatte bereits angekündigt, den Sparkurs deutlich zu verschärfen. Es wird um 4 Werke und bis zu 50.000 Stellen gebankt. In Griechenland hat eine heiße Wetterphase begonnen, die voraussichtlich etwa eine Woche andauern wird. Die Temperaturen werden örtlich auf bis zu 40 Grad Celsius steigen, teilte das Wetteramt mit. Wegen der extremen Trockenheit und starker Winde gilt in weiten Teilen Griechenlands eine hohe Waldbrandgefahr.
0: So, jetzt haben wir es 11:02 Uhr. Wir schauen auf die Straßen. Einen Blitzer gibt's auf der A650 Ludwigshafen Richtung Bad Dürkheim an der Abfahrt Bruch-Wiesenstraße Tempo 70. Und in Idar-Oberstein in der Wiesenstraße steht auch ein Blitzer. Auch da vorsichtig. Die aktuellen Staus und Gefahrenmeldungen. So langsam was los auf der A3 Frankfurt-Köln zwischen Kelsterbach und Raunheim. 3 Kilometer. Aktuell sind es 20 Minuten. Die A3 Frankfurt-Köln zwischen Wiesbadener Kreuz und Wiesbaden-Niedernhausen. Da haben wir einen defekten Pkw. Auf der A61 Koblenz-Dieblich Richtung Ludwigshafen zwischen Ausfahrt Koblenz-Dieblich und Emmelshausen. 1 Kilometer, allerdings steht hier knapp eine halbe Stunde. So, und das war's. Habt ihr noch was gesehen? Schickt uns gerne eine WhatsApp ins Studio an die 0800 83x62. Euch eine gute Fahrt.
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0: Einen schönen Sonntag, kurz nach 11 haben wir es. Ich bin Daniel und ich freue mich jetzt auf die Nummer, denn die wurde von ganz vielen von euch gewünscht. Teddy Swims, Mr. Know-It-All, Mr. Ich-Weiß-Doch-Alles. Normalerweise sind das die Menschen, die immer sehr unbeliebt sind, die immer alles wissen. Aber Teddy Swims ist eine Ausnahme. Schön laut aufdrehen, hier ist RPR 1 für euch. Sie

Mr. Rod Stewart und Baby Jane bei RPA1. Schönen Sonntag wünsche ich euch. So, schauen wir doch mal in den WhatsApp-Verlauf. Was ist da Neues dazugekommen? Die Marie hat uns geschrieben. Und zwar sagt sie, hallo liebes RPA1-Team, ich hatte an Muttertag das Glück, bei euch zwei Tickets für Vincent Weiss an der Lorelei zu gewinnen. Das Konzert war gestern Abend und es war unglaublich. Mein Sohn durfte auch mit und für ihn war es sogar das erste Konzert überhaupt. Als hätten wir mit den Karten von euch nicht schon Glück genug gehabt, lief Vincent tatsächlich durch unsere Reihe und hat meinen Sohn sogar ein High Five gegeben. Und davon gibt's sogar ein Bild. Das sieht großartig aus. Vielen Dank an dieser Stelle. So, was haben wir noch bekommen? Dann hat uns der Andi geschrieben, ich mache heute ein bisschen ausruhen und den Tag genießen. Ich schaue Formel 1, das Rennen auf RTL. Wunderbar. Und Andreas hat schon wieder unsere Nummer gelöscht, hat er uns geschrieben. Dir auch alles Liebe und Gute. Was macht ihr Schönes? Dürft ihr uns gern verraten. 0800 8 3x die 62. Für euch gibt es jetzt die unglaubliche All This mit Pick Up. Schönen Sonntag euch.

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0: Ich war ja gestern bei Telefonanrufen, ja, von irgendwelchen dubiosen Firmen. So, manchmal läuft's aber auch andersrum. Da ruft man selbst bei irgendwelchen Firmen an, weil man Hilfe benötigt. Und das ist mir wirklich passiert. Ich habe einen großen Kühlschrank, so mit so einem Eiswürfelmaker, ja. Und dieser Maker war kaputt. Also ich bei der Firma angerufen. Ja, das kaputt, das müsste repariert werden. Ja, geben Sie mal die Nummer von dem Ding, das steht ohne im Gemüsefach. Da war aber gar keine Nummer. Ja, die muss da aber sein. Nee, ach warte, hier ist eine an der Tür. Also die Nummer. Ja, und so ein Blubla schwätzt und so. Ja, und sie so, Entschuldigung, die Nummer kenne ich nicht und ich finde die auch nicht im System. Ja, gute Frau, das ist jetzt aber Ihr Problem und nicht meins. Ja, dann schauen Sie noch einmal da und dort und sowieso. Ja, mittlerweile war vom viele Schaue bei mir alles bereits aufgetaut. Das Einzige, was noch frostiger war, war das Verhältnis zwischen mir und der Dame am Telefon. Ich war genervt, sie war genervt, ihr kennt das. Irgendwann mache ich die scheiß Kühlschranktür vor lauter Frust und Ärgernis wieder zu und da sehe ich in ganz großen Buchstaben einen Firmennamen stehen, der nichts, aber überhaupt nichts mit der Firma zu tun hatte, bei der ich gerade angerufen habe. Wie unangenehm war das denn? Ich habe mich dann tausendmal für meine unfassbare Dummheit entschuldigt und sie hat am Schluss nur in der Hörer geseufzt. 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
7: So, jetzt haben wir es 11:30. Schauen wir mal auf die Straßen. Da haben wir einen Blitzer. Und zwar in Trier, in der Paulinstraße hier vorsichtig fahren. Und einer steht auf der A60 Bingen Richtung Mainz bei Heidesheim. Hier Tempo 100, auch da vorsichtig. Die aktuellen Staus und Gefahrenmeldungen. Die A61 Koblenz-Ludwigshafen zwischen Koblenz-Waldeschen-Emmelshausen nach wie vor gesperrt. Hier wird die Brücke abgerissen. Das Ganze dauert noch bis morgen früh. Und am besten nehmt ihr einfach ab dem Kreuz Koblenz auf die 48 und dann über die A3 fahren oder umgekehrt. Und dann haben wir noch die A3 Frankfurt-Köln zwischen Kelsterbach-Mönchhof-Dreieck, 2 Kilometer, haben wir aktuell Stau. Auf der 61 Koblenz-Einfahrt Pfalzfeld-Emmelshausen auch 2 Kilometer. Und auf der 61 Koblenz-Dieblich Richtung Ludwigshafen, da sind es aktuell 2 Kilometer mit einer halben Stunde. Habt ihr noch was gesehen? Schickt uns eine WhatsApp an die 0800 83 mal die 62. Euch eine gute Fahrt.
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Paparazzi, Lady Gaga bei RPA 1, der Sonntag. Schön, dass ihr da seid. So, jetzt machen wir mal ein kleines Update, was es bei WhatsApp Neues gibt. Sandra hat uns geschrieben aus Abenheim. Ich bereite gerade das Mittagessen vor, gehe dann eine Runde spazieren. Heute Mittag auf die Abenheimer Kerwe. Liebe Grüße an die Kerwe Borsch und die beiden Begleitdamen, sowie meine Tochter und mein Schwiegersohn, sowie die Abenheimer alle zusammen. Wunderbar, dann haben wir vom Alexander eine Nachricht bekommen, mein liebster Daniel. Ich streame heute, und zwar FBI Crime auf Amazon Prime. Das reimt sich auch noch. Alexander, liebe Grüße zurück. Was macht ihr Schönes? Dürft ihr mir auch verraten. 0800 83 mal die 62. Und ich schicke jetzt ein paar Sprachnachrichten zurück. Ja, alle, die mir eine Sprachnachricht schicken, bekommen nämlich auch eine Sprachnachricht zurück. So macht man das. Jetzt gibt's alle Farben und Yannick. Hier ist für euch Little Hollywood bei RPA1.

0: Gentlemen und Michael Patrick Kelly mit Wildfire. Ach, so ein Lagerfeuer, ne? Ich lieb das, ne? Vom Geräusch her, dieses Knistern und natürlich auch vom Geruch her. Wobei, danach riecht man immer komplett, ne? Kannst du die Sachen direkt in die Waschmaschine hauen. Aber was besonders gut riecht, vor allem jetzt im Sommer, wenn es ein bisschen regnet, das ist dieser Geruch vom Regen. Kennt ihr das? Also, ne, wir hatten ja in diesem Sommer viele warme und auch heiße Tage und auch in der kommenden Woche soll es ja wieder ein bisschen warm werden, so um die 30 Grad. Und so ein kleiner Schauer zwischendurch kann schon mal so richtig angenehm sein, denn Regen kann man ja nicht nur spüren, man kann ihn auch riechen. Aber was ist dran? Elisa Schuh, unsere RPR1-Reporterin, hat sich informiert, woher dieser typische Regengeruch herkommt. Ja, woher kommt er denn? Also von draußen, ist klar.
1: Also genau genommen riecht ja nicht der Regen, sondern das, was nass wird. Sprich eine Mischung aus Inhaltsstoffen von Pflanzen, Bakterien und vom Erdboden. Für diesen ganz besonderen Duft des Sommerregens gibt es sogar einen eigenen Namen. Petrichor. Dieser poetische Name kommt aus dem Griechischen und besteht aus zwei Wörtern. Petra steht für Stein. Mit Ichor ist in der griechischen Mythologie eine spezielle Flüssigkeit gemeint. Die soll in den Adern der Götter fließen.
0: So, nach so einem Sommerregen riecht es ja besonders stark. Was sind denn die Gründe dafür?
1: Genau, je trockener und feinporiger der Boden, desto intensiver ist der Geruch. Wenn die Regentropfen auf den staubigen Boden treffen, bilden sich kleine Luftbläschen mit Geruchspartikeln. Der Regenduft kommt aber auch von Pflanzen. Die produzieren in Trockenphasen ein gelbliches Öl, das auch von Böden oder Steinen aufgenommen wird. Wenn es dann regnet, wird der Geruch davon frei. Wenn es windig ist, kann ich diese Duftstoffe übrigens schon aus der Ferne riechen, selbst wenn ich noch im Trockenen stehe.
0: Elisa, wieder was dazugelernt. Nicht der Regen riecht, es ist der Boden. Ich hab's mir fast schon gedacht. Jetzt gibt's Roxette. How do you do für euch bei APA 1?

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9: Und gleich für euch die neue von Ray Dalton.
10: Die hat ordentlich Power, ne? Go That High geht's gleich. Und ich habe für euch Soft Cell. Na, die 12-Uhr-Stunde ist ein bisschen härter, aber das müssen wir auch. Jetzt reicht's mit dem Schlafen. Aufstehen, es ist Sonntag, die Sonne scheint. Gibt's gleich, dranbleiben. Das RPA1-Wetter, heute ein richtig freundlicher Sonntag mit viel Sonne. Es bleibt trocken, angenehme Temperaturen bis zu 24 Grad. Gemessen haben wir aktuell in Idar-Oberstein 18, in Andernach am Mittelrhein 17 und in der Pfalz in Landau 20 Grad sogar. Der RPA1-Wettertrend. Morgen am Montag, da startet die neue Woche nochmals hochsommerlich mit viel Sonne, Temperaturen bis zu 28 Grad. Dann in der Nacht zum Dienstag wieder ein paar dicke Wolken und der erste Regen kommt wieder. Also Dienstag ist es eher so schwül, warm und wechselhaft.
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11: Ich bin Tine Klimach. Bundeskanzler Friedrich Merz will das schwarz-rote Kabinett bei seiner Klausur in der kommenden Woche auf eine schnelle Umsetzung von Reformen einschwören. Es geht unter anderem um Rente, Steuern, Entbürokratisierung und Digitalisierung. Die Beschlüsse müssten so schnell wie möglich umgesetzt werden, sagte er der Bild am Sonntag. Das Kabinett kommt am Dienstag und am Mittwoch in Schloss Neuhardenberg in Brandenburg zusammen. Die Pflegeversicherung ist in Finanznöten, deshalb ist eine Reform mit deutlichen Einschnitten geplant. Doch ein Punkt könnte revidiert werden. Bundesgesundheitsminister Carsten Lindemann will die bisher geplanten Einsparungen bei Rentenansprüchen für pflegende Angehörige möglichst nicht umsetzen. Das sagte er der Bild-Zeitung.
12: Menschen, die ihre Angehörigen pflegen, bekommen unter bestimmten Voraussetzungen Rentenbeiträge gezahlt, bis zu 740 Euro im Monat. Lindemanns Amtsvorgängerin Nina Waken hatte einen Entwurf zur Pflegereform vorgelegt, der diese Ansprüche auf 70% kürzen würde. Gesundheitsminister Lindemann findet, damit verliere die Gesellschaft an Wärme, weil es bei pflegenden Angehörigen um Menschen gehe, die unsere Gesellschaft zusammenhalten. Er werde versuchen, diesen Punkt noch zu korrigieren. Aus Berlin, Ronny Torchau.
11: Eine neue Schifffahrtsroute durch die Arktis nimmt an Fahrt auf. Neben Russland und China interessiert sich jetzt auch Südkorea für die alternative Route durch die Arktis. Ein Containerschiff legte am Abend für eine Testfahrt Richtung Europa ab, teilten südkoreanische Behörden mit. Das Schiff soll Häfen in Großbritannien, den Niederlanden und Polen anlaufen.
13: Südkorea geht es darum, neue Schiffsrouten für den Handel zwischen Asien und Europa zu testen. Die sogenannte Nordostpassage über die Arktis gilt als deutlich kürzer verglichen mit traditionellen Routen über den Indischen Ozean, aber sie ist einen großen Teil des Jahres durch Eis versperrt. Doch infolge des Klimawandels verlängert sich die schiffbare Zeit zunehmend. Umweltschützer warnen allerdings vor den Folgen des zunehmenden Schiffsverkehrs in der Arktis, denn die empfindlichen Ökosysteme könnten dadurch zerstört werden. Aus Seoul, Fabian Kretschmer.
11: Knapp die Hälfte der Menschen hat einer Umfrage des Meinungsforschungsinstituts INSA zufolge keine Angst vor der AfD. Nicht viel weniger fürchten sich aber vor ihr. 49% der Befragten antworteten auf die Frage mit Nein, 42% mit Ja. Mehr als die Hälfte der Befragten hält die AfD für rechtsextrem.
9: So, schauen wir noch auf die Straßen. Blitzer gibt's in Trier in der Paulinstraße und einen haben wir in Idar-Oberstein in der Wiesenstraße. Vorsichtig fahren. Die aktuellen Staus und Gefahrenmeldungen, die A3 Frankfurt-Köln zwischen Kelsterbach und Mönchhof-Dreieck, 4 Kilometer. Hier steht ihr 10 Minuten. Dann die A3 Köln-Frankfurt zwischen Lohmar und Kreuzborn-Siegburg, hier sind es 2 Kilometer und knapp 15 Minuten. Die A5 Karlsruhe Richtung Heidelberg zwischen Bruchsal-Kreuz-Walldorf, 4 Kilometer stockend, hier sind es 10 Minuten. Und den längsten Stau haben wir aktuell auf der 61 Richtung Koblenz zwischen Einfahrt Pfalzfeld und Emmelshausen. 3 Kilometer. Hier verliert ihr eine Dreiviertelstunde. Nochmal die Info. Die 61 Koblenz-Ludwigshafen zwischen Koblenz-Waldisch und Emmelshausen in beiden Richtungen gesperrt. Bis morgen früh um 5. Hier wird eine Brücke abgerissen. Am besten ab dem Kreuz Koblenz auf die 48 und dann über die A3 fahren und umgekehrt. Habt ihr noch was gesehen? Schickt uns eine WhatsApp Sprachnachricht, Textnachricht an die 0800 83 die 62. Gute Fahrt.
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9: Mit mir, ich bin Daniel Kaiser, euch einen wunderschönen Sonntag. Kurz nach 12 haben wir es inzwischen. Und ja, das ist die Zeit, wo die meisten von euch in der Küche stehen. Und ich würde sagen, damit ihr euch auf den Herd konzentrieren könnt oder auf den Backofen oder auf den Salat, worauf auch immer, habe ich für euch jetzt ordentlich viel Musik. Taylor Swift, die ganz neue. Und dann haben wir noch Ray Dalton, die neue. Und Clock Clock, hier ist für euch Out of the Dark.
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0: Tainted Love von Soft Cell. Ah, ich kann mich nie entscheiden. Mag ich die Version oder mag ich die von Marilyn Manson? Ich glaube, ich mag sie beide. Was ist denn euer Favorite? Dürft ihr mir gerne mal schreiben. 0808 3x die 62. So, da habe ich auch gerade eine Sprachnachricht bekommen und zwar von...
1: Hallo, guten Morgen, hieß der Mika und ich und meine Mama fahren heute ins Kino. Tschüss!
0: Tschüss! In welchem Film? Hat er mir auch schon direkt geschrieben und zwar in... The End of the Oak Street. Ich dachte, das wäre ein Horrorfilm. Aber gut, ist mit Dinos. Ist wahrscheinlich ab 12. Ich weiß es nicht. Mika, ganz viel Spaß wünsche ich dir auf jeden Fall. Hol dir eine große Packung, eine ganz dicke Packung Popcorn. Ich nehme immer gemischt. Kann ich dir wirklich empfehlen. Da ist salzig und süß dabei, wenn sie es ordentlich mischen. Was macht ihr heute Schönes, dürft ihr mir auch verraten. 0800 8 3x die 62. Für euch gibt's die Imagine Dragons jetzt mit Whatever It Takes.

0: Taylor Swift, die Bezaubernde mit I Knew It, I Knew You. Aber wie echte Magie funktioniert, das weiß sie, glaube ich, auch nicht.
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0: Ist es dunkle Magie oder ist es vielleicht nur ein Trick? Zwei Wochen lang hat uns Gedankenleser Thorsten Havener verblüfft. Er ist berühmt. Und bis zum großen Finale im Plopsaland hat er uns begleitet. Mit 50 RPA1-Hörern hat er einen Schatz gesucht. Und den haben Ben Salzner und natürlich unsere Azubine Solin aus Guten Morgen Rheinland-Pfalz irgendwo vor Wochen im Plopsaland versteckt. Aber da ist nicht einfach gebuddelt worden, sondern Thorsten hat mit seinen Gedanken zum richtigen Ort gelenkt. Hört mal rein.
2: Ich habe hier eine Landkarte vom Plopsaland.
3: Konstanze hat sich von der Landkarte für einen Ort entschieden, und zwar indem sie aus einer zerrissenen Karte einen einzelnen Schnipsel gewählt hat.
4: Konstanze, du läufst hier jetzt so schnurstracks durchs Plopsaland. Woher weißt du denn, dass der Schatz da ist?
5: Das war so der erste Gedanke, als der Thorsten gesagt hat, stellt euch vor, wo der Schatz versteckt ist. Ich muss ganz ehrlich sagen, ich habe das grummelt in der Magengegend.
4: So, Konstanze hat uns jetzt mit ihren Gedanken zum Fischerboot gelotst. Hier stehen wir jetzt. Wir suchen alle verzweifelt diesen Schatz unter einem riesengroßen blauen Fischernetz. Und die Frage ist, wer findet diesen Schatz zuerst? Christian! Christian! Hast du den Schatz?
6: Ja, Mann! Das ist der Wahnsinn. Also, das ist... Du bist ein kranker Mensch. Das gibt's ja gar nicht. Also, ich bin fertig. Ja, ich habe eine kleine Holzschatzkiste mit Aufschrift RPA1.
0: Glückwunsch an dieser Stelle, und ich frage mich immer noch, wie hat er das gemacht? Mit der Zeitung? So, und in der Schatzkiste, da waren übrigens zwei Tickets, und zwar für die Show von Thorsten und zwei Übernachtungen für zwei Personen im Hyatt Regency Mainz, inklusive Frühstück und 500 Euro Urlaubsgeld. Christian, das ist auf jeden Fall mal ein Start ins Wochenende, und wir wünschen dir ganz viel Spaß.
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13: So, halb eins haben wir es inzwischen. Schauen wir auf die Straßen. Wir haben einen Blitzer. Und zwar in Mannheim in der Kolpingstraße. Vorsichtig fahren. Und einer ist in Idar-Oberstein in der Wiesenstraße. Vorsichtig. Die aktuellen Staus, Gefahrenmeldungen. A3 Frankfurt-Köln zwischen Kelsterbach und Raunheim. 4 Kilometer Stock und hier sind es 10 Minuten. Die A3 Frankfurt-Köln zwischen Itzstein-Bad Camberg. Auch hier 4 Kilometer stockend. Die A3 Köln-Frankfurt zwischen Lohmar und Kreuzborn-Siegburg. 2 Kilometer. Da sind es 10 Minuten. Dann die A3 Köln-Frankfurt zwischen Limburg-Nord und Itzstein. Hier gab es einen Unfall auf der linken Spur. Rettungsfahrzeuge sind gerade vor Ort. Bitte eine Rettungsgasse bilden. Wir haben 8 Kilometer Stau und ihr steht aktuell eine ganze Stunde. Dann die 61 Ludwigshafen-Koblenz zwischen Laudert und Boppert. 4 Kilometer Stau. Hier ist es eine Dreiviertelstunde. Und die 61 Koblenz Richtung Ludwigshafen. Da haben wir aktuell bei Emmelshausen 2 Kilometer Stau. Hier ist es eine ganze Stunde. Das liegt daran, dass die Brücke hier abgerissen wird. Wenn ihr da auch gerade unterwegs seid, am besten ab dem Kreuz Koblenz auf die 48 und dann über die A3 fahren. Oder auch umgekehrt. Habt ihr noch was gesehen? Schickt uns eine WhatsApp an die 0800 83 mal die 62.
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So klingt der Sonntag mit RPR 1. Und ich wusste doch, dass jemand heute am Backen ist. Ich hab's mir doch gedacht, ich hab's gerochen. Tanja hat mir geschrieben, die Tanja schreibt, ich habe gerade frisch gebackenen Marmorkuchen gemacht. Dazu gibt's erstmal Kaffee. Und um 14 Uhr, ist ja noch ein bisschen hin, da kommt dann Besuch und es wird gegrillt. Um 14 Uhr schon? Ich hab noch gar keinen Hunger. Na gut. Komme ich halt ein bisschen später. Tanja, viel Spaß wünsche ich dir. Und geschrieben hat Annika, sie war inzwischen in dem Film The End of the Oak Street und sagt, ich finde, der geht für Kinder eigentlich gar nicht. Ich habe gerade mal nachgeschaut, der ist tatsächlich ab 12, aber ich würde mit meinem 12-jährigen Neffen nicht in den Film gehen. Naja, jeder wie er mag. Du Annika, da sind Dinos. Dann spielt alles andere keine Rolle mehr, wenn da Dinos...

Kinos sind, dann wäre ich da auch gerne reingegangen mit 12. So, was macht ihr heute Schönes? Verratet's mir. 0800 8 3 mal die 62. Hier ist Dev mit Kennedy für euch mit Funeral.

0: trotzdem. Seht ihr? So komisch. Total seltsames Ende. Aber ich freue mich, dass dieser Mann jetzt kein seltsames Ende hat. Ganz im Gegenteil, er hat seltsame Erkenntnisse. Heute zum Thema Ehrgeiz. Unser Mentalexperte Michael von Kunert erklärt euch, ob zu viel Ehrgeiz vielleicht gar nicht so gesund ist.
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2: Zunächst zur Definition von Ehrgeiz. Unter Ehrgeiz versteht man ein starkes, oft im Charakter verankertes Streben nach persönlichen Zielen, Erfolg, Anerkennung, Leistung oder Einfluss. Das Wort leitet sich historisch vom Verlangen nach Ehre ab. Es beschreibt den inneren Antrieb, sich zu beweisen und gesteckte Ziele zu erreichen. So weit, so gut. Der Ehrgeiz kann sich bei einem Menschen unterschiedlich ausdrücken. Die positiven Aspekte von Ehrgeiz sind Motivation, Zielklarheit und Ausdauer. Diese drei Punkte werden auch als Tugenden bezeichnet. Nun gibt es jedoch, wie so oft, auch eine Kehrseite der Medaille. Die negativen Aspekte von Ehrgeiz lauten Getriebenheit, Rücksichtslosigkeit und Verlust der Freude. Diese drei Punkte werden auch als Laster bezeichnet. Viele Menschen können nicht verlieren. Das Ergebnis? Sie können anderen den Erfolg und Ruhm nicht gönnen, sind verbissen und fressen ihre eigene Seele auf. Das ist definitiv eine Charakterschwäche und Ausdruck einer nicht entwickelten Persönlichkeit. Da ist viel Luft nach oben. Wer jedoch mit positivem Ehrgeiz unterwegs ist, kann genauso oder sogar noch erfolgreicher sein und vor allem macht das Leben einfach mehr Spaß. Für die Person selbst und auch für das jeweilige Umfeld. Nun zu euch. Wobei habt ihr einen positiven Ehrgeiz und wobei vielleicht einen negativen Ehrgeiz? Vielleicht gibt es ja auch für euch eine kleine oder größere Optimierungsmöglichkeit. Wenn ja, dann geht es an und switcht gerne in die positive Richtung. In diesem Sinne, habt eine gute und positiv ehrgeizige Zeit. Bis zum nächsten Mal. Dein, euer Michael von Kunert.
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0: Und gleich Bruno Mars. On My Soul heißt sein neuer Spätsommer-Hit. Gibt's gleich. Oh, ich finde den so groovy. Und ich habe einen Klassiker von Queen. Ein Evergreen Kind of Magic im besten Musikmix für Rheinland-Pfalz. Dranbleiben. Das RPA1-Wetter. Heute begrüßt euch ein freundlicher, schöner, sonniger Sonntag mit viel Sonne. Es bleibt auch meist trocken bei bis zu 24 Grad. Gemessen haben wir in Daun aktuell 17, in Kandel sind es aber schon 21 und im Kreis Ahrweiler in Remagen 18 Grad. Der RPA1-Wetter-Trend morgen, die neue Woche, die startet auch nochmal hochsommerlich mit viel Sonne. Temperaturen 23 bis 28 Grad. Erst in der Nacht zum Dienstag ziehen dann so ein paar dichte Wolken auf. Der erste Regen kommt. Am Dienstag ist es dann schwülwarm.
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2: Ich bin Tine Klimach. Rente, Steuern, Entbürokratisierung. Bundeskanzler Merz will eine zügige Umsetzung der von der schwarz-roten Koalition beschlossenen Reformen. Die Beschlüsse müssten so schnell wie möglich umgesetzt werden, sagte er der Bild am Sonntag.
3: Es gehe um eine schnelle und umfassende Entlastung für die Wirtschaft, vor allem fürs Handwerk und den Mittelstand. Das Kabinett kommt am Dienstag und Mittwoch in Schloss Neu-Hardenberg in Brandenburg zusammen. Wichtige Themen sind dabei auch die Ankurbelung der Wirtschaft sowie ein stärkerer Schutz vor Hitze und weiteren Folgen des Klimawandels. Trotz teils massiver Kritik aus Wirtschaft, Opposition, aber auch aus den eigenen Reihen, will die Bundesregierung an ihrem bisherigen Kurs festhalten, so der Kanzler weiter. Aus Berlin, David Riemer.
2: Italien will trotz neuer EU-Regeln bis auf Weiteres keine Migranten aus Deutschland zurücknehmen. Das sagte Vize-Regierungschef Matteo Salvini. Er begründet das damit, dass deutsche Hilfsorganisationen mit Schiffen Flüchtlinge im Mittelmeer aufnehmen und nach Italien bringen. Zwischen Rom und Berlin gibt es deshalb Streit über den Umgang mit den Menschen. Wieder Hitzealarm, auch für viele deutsche Urlauber. In Griechenland hat eine heiße Wetterphase begonnen, die voraussichtlich über eine Woche andauern wird. Die Temperaturen werden örtlich auf bis zu 40 Grad Celsius steigen, teilt das Wetteramt mit. Behörden wappnen sich, örtliche Ärzte geben Tipps.
4: Wegen extremer Trockenheit herrscht in weiten Teilen des Landes hohe Waldbrandgefahr. In Athen wurden klimatisierte Hallen geöffnet für Einwohner, die keine Klimaanlage zu Hause haben. Für herrenlose Tiere gibt es mehr als 130 Trinkstellen. Die Behörden raten besonders Touristen, die direkte Sonne zu meiden und ausreichend Wasser zu trinken, auf keinen Fall fettige Nahrung und Alkohol zu sich nehmen, sagen die Ärzte. Aus Athen, Takis Zafos.
2: Zum Sport. Bayern-Profi Harry Kane ist zum Fußballer des Jahres in Deutschland gewählt worden. Sein Münchner Clubcoach Vincent Kompany gewann die Wahl zum Trainer des Jahres. Fußballerin des Jahres wurde Julia Gwin, ebenfalls vom FC Bayern. Der englische Nationalstürmer Kane setzte sich vor seinem französischen Teamkollegen Michael Olise durch. Auf Platz 3 landete der deutsche Nationalspieler Dennis Undaff vom VfB Stuttgart. Die Wahl findet unter deutschen Sportjournalisten statt.
0: So, noch ein Blick auf die Straßen. Wir haben einen Blitzer auf der 61 Koblenz-Ludwigshafen zwischen Kreuz Frankenthal und Kreuz Ludwigshafen. Tempo 130 und zwar kurz vorm Parkplatz auf dem Hirschen. Dann haben wir einen Blitzer in Idar-Oberstein in der Wiesenstraße. Auch da vorsichtig fahren. Die aktuellen Staus und Gefahrenmeldungen. Die A3 Frankfurt-Köln zwischen Rastplatz Logebachtal, Kreuzbonn-Siegburg 2 Kilometer. Ihr verliert eine Viertelstunde. Ebenso auf der A3 zwischen Idstein und Bad Camberg. Hier sind es 7 Kilometer stockend, aber auch nur 15 Minuten. Kritisch wird's auf der A3 Köln-Frankfurt zwischen Limburg-Nord und Idstein. Da gab's einen Unfall auf der linken Spur. Aktuell haben wir 8 Kilometer Stau. Hier verliert ihr eine ganze Stunde. Ebenso auf der 61 Ludwigshafen-Koblenz zwischen Laudert und Koblenz-Waldesch 5 Kilometer. Auch hier knapp eine Stunde. Und auf der 61 Koblenz-Dieblich und Emmelshausen 2 Kilometer. Auch hier eine Stunde. Das liegt daran, dass hier die Brücke abgerissen wird. Das dauert noch bis morgen früh um 5. Am besten ab dem Kreuz Koblenz über die 48 und dann über die A3 fahren. Habt ihr noch was? Schickt uns eine WhatsApp an die 0800 8 3 mal die 62.
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0: Um kurz nach 1, ich bin Daniel, schönen Sonntag wünsche ich euch. So, 3 Stunden haben wir noch zusammen und dann geht's rüber zu Music Made in Germany mit großartigen Gästen. Ich habe übrigens auch welche, gleich bei mir. Bruno Mars, Amy Winehouse und den Anfang macht Leonie und Callum Scott. Hier ist für euch Stay.

Magic. Der Sonntag mit RPR 1, das sind die Songs eures Lebens und die Hits von heute und die WhatsApps von der letzten halben Stunde. So, die gibt's jetzt für euch und zwar von Stefan aus Reishausen hat mir geschrieben, hallo und danke für das beste Team mit dem besten Radiosender. Heute geht es für uns zum historischen Tabakdorf Harthausen zum Bowlespiele. In Klammern gleich, ach du meine Güte, das ist ein Französisch, Pétanque. Pétanque, habe ich das richtig gesagt? Pétanque oder auch Boccia. Boccia kenne ich. So, und das beim deutsch-französischen Partnerschaftsverein Harthausen Uchitzi? Oh Gott, ich krieg wahrscheinlich ganz viele E-Mails. Da spricht man anders aus. Egal, ich habe mein Bestes gegeben, Stefan. Du hast es gehört und ich wünsche dir ganz viel Spaß. Außerdem so ein bisschen aktiv draußen sein bei dem Wetter. Warum denn nicht? Finde ich großartig. Was macht ihr Schönes? Dürft ihr mir auch verraten. 0800 8 3x die 62. Bitte keine französischen Wörter mehr schicken. Von mir gibt's jetzt was Englisches. Ist aber auch nicht einfach. Ed Sheeran mit Azizam.

0: Back to Black oder Back to Rain besser gesagt. Ja, es hat mal wieder geregnet in dieser Woche, aber es reicht nicht, das ist klar. Die Landwirtschaft leidet in diesem Jahr vor allem hier bei uns in Rheinland-Pfalz. Und dass es bei der Ernte Einbußen gibt, das ist ja schon gar nicht mehr die Frage, sondern eher wie heftig die sein werden. RPA1-Reporter Olaf Holzbach. Und wenn irgendwann der Regen kommt, ist dann wenigstens alles wieder gut?
1: Leider nicht. Die Bauern schauen ja auch immer eins weiter. Ein Feld abmähen, das nächste einsäen. Und da macht der aktuelle Wassermangel wenig Hoffnung. Michael Horper, Präsident der Landwirtschaftskammer Rheinland-Pfalz.
2: Was die Herbstaussaat anbelangt, die Böden sind Meter, zwei Meter frosttrocken und das dauert lange, bis wieder Wasser da ist und da weiß man noch gar nicht, wie das auch ins nächste Jahr hineingeht. Also ich befürchte, wir werden auch im nächsten Jahr noch klar die Auswirkungen der jetzigen Trockenheit spüren.
1: Und das bei steigenden Preisen und sinkenden Einnahmen. Notprogramme aus Brüssel und Berlin könnten helfen. Die Verbände fordern außerdem Steuererleichterungen.
0: Okay, aber das löst ja nicht das Problem, wenn es dauerhaft trockener wird, oder?
1: Das stimmt, deshalb sagen alle, wir müssen das Wasser länger im Boden halten. Bislang wollten wir es ja möglichst schnell wegbekommen. Also Zisternen, Rückhaltebecken oder natürliche Speicher. Eberhard Hartels, Präsident des Bauern- und Winzerverbandes Rheinland-Pfalz-Süd, mit einem guten Beispiel von der anderen Rheinseite.
3: Dort wird über Winter Rheinwasser verrieselt im Wald zwischen Frankfurt und dem Rhein, um die Grundwasservorräte über Winter aufzufüllen. Wir hatten in den zwei letzten Jahren überdurchschnittliche Jahresniederschläge. Nur sehr viel davon wird ganz schnell in die Flüsse geleitet.
1: Der Haken, das alles kostet Geld, sagt er, dass die Betriebe derzeit kaum noch erwirtschaften können, bleibt der Steuerzahler, könnte aber eine gute Investition sein.
0: Die Trockenheit, ein echtes Problem für die Landwirtschaft in Rheinland-Pfalz, aber auch ein paar Ideen, was man dagegen tun kann. Die Infos kamen von Olaf Holzbach. Danke dir.

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11: So, es ist 13:30 Uhr, wir schauen auf die Straßen und wir haben einen Blitzer und zwar in Mainz in der Kaiserstraße Richtung Hauptbahnhof und einer steht in Idar-Oberstein in der Wiesenstraße, auch da vorsichtig fahren. Die aktuellen Staus und Gefahrenmeldungen nach wie vor auf der A3 Frankfurt-Köln zwischen Logebachtal und Kreuzbronn-Siegburg 3 Kilometer. Die A3 Köln-Frankfurt zwischen Limburg-Nord und Itzstein, hier haben wir einen defekten PKW, 8 Kilometer, ihr verliert eine Stunde. Die A5 Darmstadt-Karlsruhe zwischen Kreuz-Heidelberg, Kreuz-Waldorf, 2 Kilometer. Hier ist es eine Viertelstunde. Auf der A6 Mannheim-Heilbronn zwischen Kreuz-Mannheim und Schwetzingen. Da haben wir 4 Kilometer stockend. Hier ist es eine Viertelstunde. Und auf der 61 Richtung Koblenz zwischen Einfahrt Pfalzfeld und Emmelshausen. Gefahr durch einen defekten PKW. 4 Kilometer Stau. Hier ist es eine Dreiviertelstunde. Und auf der 61, und zwar zwischen Ausfahrt Koblenz-Dieblich und Emmelshausen, 3 Kilometer. Auch hier eine Stunde. Da wird nämlich eine Brücke abgerissen. Und am besten fahrt ihr ab dem Kreuz Koblenz auf die 48 und dann über die A3. Habt ihr noch was gesehen? Schickt uns eine WhatsApp an die 0800 83x62.
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James Blunt, Wise Man bei RPA1. So klingt der Sonntag bei uns. Und mit euch wird sogar noch viel schöner. Ihr habt mir ganz viele Nachrichten geschickt, wie ihr den Tag heute verbringt. Eine kommt von, wie heißt die gute Martina, hat mir geschrieben. Und sie hat mir einen Flyer geschickt. Moment mal, muss man gerade gucken. Am 23. August, das ist heute, treffen sich befreundete Manufakturen in der Ölmühle Berten. Und zwar im historischen Festsaal neben der Ölmühle. Und es gibt kaltgepresste regionale Bioöle, aber auch Wein, Kaffee, oh, deftige Häppchen. Ich wäre dabei, sage ich dir. Also, kommt doch mal vorbei. Vielleicht ist es ja auch was für euch. Und was macht ihr Schönes? Schreibt mir 0800 83 mal die 62. Hier ist für euch Zad mit The Middle. Take a seat.

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8: Und gleich die aktuelle von Moss Kanna. Rhythm Unknown bei RPR1 und die Boys, die Pacha Boys. Die Songs eures Lebens, die Hits von heute gleich. So, schauen wir aufs RPR1 Wetter. Heute ein freundlicher Sonntag mit viel Sonne. Wir kriegen bis zu 24 Grad. Gemessen haben wir in Traben-Trarbach 19. In Kaiserslautern sind es 20. Und in Mendig, da haben wir aktuell 18 Grad. Der RPR1 Wetter trennt morgen am Montag. Die neue Woche startet hochsommerlich mit viel Sonne bis zu 28 Grad. Und wie es den Rest der Woche aussieht, das verrät euch Wetterexperte Dominik Jung gleich in 20 Minuten ganz ausführlich. Jetzt aber rüber in die News.
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9: Ich bin Doc Zeitler. Italien will trotz neuer EU-Regeln bis auf Weiteres keine Migranten aus Deutschland zurücknehmen. Das sagte Vizeregierungschef Salvini. Er begründete dies damit, dass deutsche Hilfsorganisationen mit Schiffen Flüchtlinge im Meer aufnehmen und nach Italien bringen.
10: Theoretisch muss Italien nach den neuen EU-Regeln die Menschen aufnehmen, weil jeder Migrant in dem EU-Land einen Asylantrag stellen muss, das er zuerst betreten hat. Deshalb wollen Deutschland und andere Länder Migranten wieder zurückschicken, die über die italienische Küste in die EU kamen. Trotzdem hat Rom seit Inkrafttreten des neuen Pakts Mitte Juni keinen einzigen Migranten aus Deutschland zurückgenommen. Italien sagt, das Aufnahmesystem ist komplett überlastet. Laut italienischen Medien soll es bald neue Gespräche zwischen Berlin und Rom geben. Tine Klimach, Nachrichtenredaktion.
9: Die Ukraine braucht nach den Worten von Präsident Zelensky dringend Milliarden zur Finanzierung des Abwehrkampfs gegen Russland. Kiew erwarte von der EU 30 Milliarden Euro für die Verteidigungsausgaben, sagte er in Kiew. Allein 20 Milliarden seien notwendig, um die Gehälter der Soldaten, die Kompensation für die Familien der Gefallenen und andere Ausgaben zu bezahlen, so Zelensky. Bundeskanzler Merz will das schwarz-rote Kabinett bei seiner Klausur in der kommenden Woche auf eine schnelle Umsetzung von Reformen einschwören. Es geht unter anderem um Rente, Steuern, Entbürokratisierung und Digitalisierung. Die Beschlüsse müssten so schnell wie möglich umgesetzt werden, sagte er der Bild am Sonntag.
11: Dass der FC Bayern bei den Männerpreisen abräumt, kommt wenig überraschend, so souverän wie die Bayern letzte Saison aufspielten. Stürmer Harry Kane überzeugte die abstimmenden Sportjournalisten dabei wohl vor allem mit seinen 61 Toren für den Rekordmeister in 51 Pflichtspielen. Bayern-Coach Kompany galt bei den Trainern auch als klarer Favorit, nachdem er die Bayern zum Double-Gewinn gecoacht hat. Dass Julia Gwinn zur Fußballerin des Jahres in Deutschland gekürt wurde, kommt etwas überraschender nach ihren vielen jüngsten Verletzungen. Sportkollegen würdigen aber vor allem neben ihrem Spiel auch ihre Kämpfermentalität und Einstellung. Ronny Tochau, Nachrichtenredaktion.
9: Zum Sport. Bayern-Profi Harry Kane ist zum Fußballer des Jahres in Deutschland gewählt worden. Sein Münchner Clubcoach Vincent Kompany gewann bei der vom Kicker organisierten Abstimmung die Wahl zum Trainer des Jahres. Fußballerin des Jahres wurde Julia Gwinn, ebenfalls vom FC Bayern.
8: So, schauen wir auf die Straßen. Blitzer haben wir einen ganz neuen in Rupertsweiler im Landkreis Südwestpfalz in der Lemberger Straße steht er. Und einen haben wir in Cochem, Panoramastraße. Hier Tempo 50 erlaubt, vorsichtig. Die aktuellen Staus und Gefahrenmeldungen, die A3 Köln-Frankfurt zwischen Limburg-Nord und Itzstein, Gefahr durch einen defekten Pkw, 8 Kilometer Stau haben wir hier eine ganze Stunde. Und dann die A5 Heidelberg Richtung Karlsruhe zwischen Heidelberg und Kreuzwaldorf, eine Unfallaufnahme, linke Spur betroffen, 2 Kilometer, hier sind es 15 Minuten. Dann die 61 Richtung Koblenz und zwar zwischen Einfahrt Pfalzfeld und Emmelshausen, nach wie vor defekter Pkw, 4 Kilometer Stau, ihr verliert eine Dreiviertelstunde. Und auf der 61 zwischen Ausfahrt Koblenz-Dieblich und Emmelshausen ebenfalls 3 Kilometer und eine Stunde. Habt ihr noch was gesehen? Staublitzer, Unfall? Schickt uns gerne WhatsApp ins Studio an die 0800 83 mal die 62. Gute Fahrt!
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8: Schönen Sonntag euch, kurz nach zwei haben wir's. Ich bin Daniel und was macht ihr heute Schönes? Ich habe die letzte halbe Stunde WhatsApp-Nachrichten beantwortet, eure Nachrichten, und ich hoffe, jeder hat eine Antwort bekommen. Falls nicht, dann einfach nochmal schreiben. 0800 8 3 mal die 62. Was macht ihr heute Schönes? Jetzt gibt's Beyoncé mit Texas Hold'em.

Die Pet Shop Boys, always on my mind. Ich muss ganz ehrlich sagen, bei dem Song habe ich gerade ein bisschen geträumt. Geht's euch auch so? Ist einfach eine tolle Nummer, ne? Ein Song unseres Lebens. Und ich habe auch ganz viele Nachrichten bekommen, und zwar von eurem Leben, was da gerade bei euch so abgeht, was ihr heute Schönes macht. Und viele sind gerade unterwegs mit dem Hund, mit der Family, mit den Kids. Ich habe auch einige Nachrichten bekommen, dass die Kinder ins Schwimmbad heute wollen. Und ganz viele sind gerade am Essen. Was ihr heute Schönes macht, dürft ihr mir auch gerne noch verraten. 0800 83 mal die 62. Von mir gibt's jetzt Sia und Unstoppable.

0: Alex Warren, Fever Dream, läuft gerade aktuell wirklich überall. Die Nummer ist wahnsinnig gut geworden. So, und was auch gut geworden ist, der Sonntag. Die Sonne scheint mal wieder. RPA1 Wetterexperte Dominik Jung, der Tag wird wirklich, also der Sonntag wird wirklich seinem Namen gerecht, ne?
1: Ja, gestern war es nur noch ein bisschen wechselhaft mit einzelnen Schauern und Gewittern, aber heute jetzt lockern die Wolken auf. Bis zum Mittag und Nachmittag scheint meist die Sonne. Das heißt, insgesamt gibt es besonders einen schönen Nachmittag heute und den kann man draußen verbringen, im Freien, beim Wandern, für einen Spaziergang oder eines von den vielen Volksfesten besuchen, wie beispielsweise in Bad Kreuznacher Jahrmarkt. Ansonsten heute recht angenehm, die nächste Woche wird dann ein bisschen wärmer.
0: Das heißt, kommt der Sommer zurück?
1: Ja, also zumindest zeitweise. Dienstag, Mittwoch und auch am Donnerstag steigen die Temperaturen an, so Richtung 30 Grad Marke. Es bleibt aber nicht immer ganz trocken. Vor allem am Mittwoch und am Donnerstag sind einzeln zum Teil kräftige Schauer und Gewitter zu erwarten. Vor allem Richtung Pfälzerwald, Eifel und Hunsrück. Da kann es auch mal Starkregen geben und Sturmböen. Also da wird es dann rasch wieder wechselhafter werden. Und dieses wechselhafte Wetter geht auch am nächsten Wochenende weiter.
0: Ah ja, müssen wir uns also darauf einstellen, vielleicht so einen kleinen Mini-Regenschirm immer in die Handtasche reinpacken.

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6: Ich bin Daniel und das ist der Verkehr. Wir schauen auf die Straßen, wir haben einen Blitzer und zwar in Nassau im Rhein-Lahn-Kreis. Dr. Mutterer Straße, da steht der Blitzer. Und noch ein Hammer in Mainz, in der Kreuzstraße, auch da vorsichtig. Die aktuellen Staus und Gefahrenmeldungen, da haben wir die A3 Frankfurt-Köln zwischen Rastplatz Logebachtal und Kreuzborn-Siegburg. 2 Kilometer, ihr verliert eine Viertelstunde. Dann die A3 Köln Richtung Frankfurt zwischen Limburg-Nord und der Raststätte Medenbach-West. Hier haben wir einen defekten PKW, dadurch aktuell 18 Kilometer stockend. Der Zeitverlust hier eine halbe Stunde. Dann gehen wir rüber und zwar auf die 61 Ludwigshafen Richtung Koblenz zwischen Laudert und Boppard, heute am meisten los, 5 Kilometer Stau. Ihr steht eine ganze Stunde, ebenso auf der 61 zwischen Ausfahrt Koblenz-Dieblich und Emmelshausen. Hier wird eine Brücke abgerissen und das noch bis morgen früh, also am besten ab dem Kreuz Koblenz auf die 48 und dann über die A3 fahren oder halt auch umgekehrt. Habt ihr noch was gesehen? Dann schickt uns gerne WhatsApp an die 0800 83 mal die 62. Gute Fahrt!
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6 was 9 mit Drop That Beautiful bei APR 1 für alle unter 20. Das war die Band, die es vor 6-7 gab. Kleiner Fun Fact. Aber gibt noch ein anderes cooles Ding mit der Zahl heute, und zwar mit der Zahl 23. Heute ist ja der 23. August und die Zahl 23 ist bekannt für das Geburtstagsparadoxon. Und zwar wie folgt. Sobald 23 Menschen in einem Raum sind, also rein zufällig, ne, liegt die Wahrscheinlichkeit bereits bei über 50%, dass mindestens zwei von ihnen am gleichen Tag Geburtstag haben. Ich wusste es nicht. Ich finde das aber krass. Das sogenannte Geburtstagsparadoxon. Und ihr könnt es nachgoogeln. Oder nach Kain oder wie das heißt. So, genug von mir. Jetzt gibt's ein bisschen Sommer, Musik und gute Laune mit Fußball gepaart. Shakira und Burna Boy mit Die Die bei RB.

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0: Und gleich für euch die neue von Chris de Sarandi. Good Old Days heißt der neue Sommerhit. Und falls ihr das erste Mal in Rheinland-Pfalz seid, gerade mit dem Auto durch die Gegend fahrt und die eine oder andere Stadt erblickt, dann denkt dran. Ja, We Built This City gibt's gleich von Starship. Dranbleiben. Das RPA1 Wetter, heute ein schöner Sonntag mit viel Sonne. Es geht hoch auf bis zu 24 Grad und die haben wir auch fast schon erreicht. In Landau, da haben wir 23. In Zell an der Mosel sind es gerade mal 20 und in Leutesdorf, da haben wir 18 Grad. Der RPA1 Wetter Trend, morgen der Montag startet, ja, richtig schön, hochsommerlich, viel Sonne, Temperaturen zwischen 23, 28 Grad. Erst in der Nacht zum Dienstag ziehen dann dichte Wolken rein und auch der erste Regen kommt dann wieder und ab Dienstag wird es dann eher so schwül warm.
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2: Ich bin Dirk Zeitler. Der heftig kriselnde VW-Konzern steht vor brisanten Tagen. Kommende Woche soll eine Reihe von außerordentlichen Betriebsversammlungen bei Volkswagen stattfinden. VW-Vorstandschef Blume hat jetzt in der Bild am Sonntag einen Appell an die Belegschaft gerichtet.
3: Die Autobranche steckt in der Krise. Geopolitik, Handelsbarrieren und schwache Märkte. Und viele der großen deutschen Autokonzerne haben zu lange auf Verbrenner gesetzt, anstatt auf E-Autos. Da kommt viel zusammen. VW-Konzernchef Blume schwört die Belegschaft weiter auf tiefgreifende Einschnitte ein. Auf die nächsten Wochen komme es an, alle müssten mitziehen, sagte er im Zeitungsinterview. Blume hatte bereits im Frühjahr angekündigt, den Sparkurs deutlich verschärfen zu wollen. Seitdem wird um 4 Werke und bis zu 50.000 Stellen gebankt. Tine Klimach, Nachrichtenredaktion.
2: Italien will trotz neuer EU-Regeln bis auf Weiteres keine Migranten aus Deutschland zurücknehmen, das sagte Vizeregierungschef Salvini. Er begründete dies damit, dass deutsche Hilfsorganisationen mit Schiffen Flüchtlinge im Meer aufnehmen und nach Italien bringen. Zwei Bergdramen in Tirol haben Deutsche das Leben gekostet. In einem Klettergarten ist der 19-Jährige aus Hamburg vor den Augen seiner Freundin in den Tod gestürzt. Und bei einer Bergtour in den Zillertaler Alpen in Tirol verunglückte ein 64-jähriger Mann aus Oberursel tödlich.
4: Gleich zwei Deutsche sind in Tirol vor den Augen ihrer Freunde und Verwandten in den Tod gestürzt. Ein 19-Jähriger aus Hamburg fällt in einem Klettergarten am Großglockner, da wo man eigentlich gesichert ist, aus 40 Metern Höhe in die Tiefe. Die Freunde können nichts machen. In den Zillertaler Alpen stürzt ein 64-Jähriger beim Gipfelabstieg vor den Augen seines Sohnes und seines Neffen 80 Meter in die Tiefe. Der Notarzt kann nur noch den Tod feststellen. Aus Genf, Christiane Ölrich.
2: Zum Sport. Bayern-Profi Harry Kane ist zum Fußballer des Jahres in Deutschland gewählt worden. Sein Münchner Clubcoach Vincent Kompany gewann bei der von Kicker organisierten Abstimmung die Wahl zum Trainer des Jahres. Fußballerin des Jahres wurde Julia Gwin, ebenfalls vom FC Bayern.
0: So, schauen wir noch auf die Straßen. Es gibt zwei neue Blitzer. Einer in Cochem, Panoramastraße, hier Tempo 50. Und in Nassau, Dr. Mutterer Straße, auch da vorsichtig. Die aktuellen Staus und Gefahrenmeldungen, die A3 Frankfurt-Köln, zwischen Rastplatz Logebachtal, Kreuzbonn-Siegburg, ein defekter Pkw, 2 Kilometer Stau. Die A3 Frankfurt-Köln, zwischen Kelsterbach und Wiesbadener Kreuz, auch ein defekter Pkw, hier sind es 6 Kilometer und 15 Minuten. Die A3 Köln-Frankfurt zwischen Limburg-Nord, Rastede-Mehl, Edenbach West, defekter Pkw, 18 Kilometer stockend, nur noch eine halbe Stunde. Die A6 Mannheim Richtung Heilbronn, zwischen Dreikockenheim, Kreuzwaldorf, 4 Kilometer, auch hier eine halbe Stunde. Und auch auf der 61 wird es ein bisschen weniger, Ludwigshafen Richtung Koblenz, zwischen Laudert und Koblenz-Waldesch, 5 Kilometer, noch 40 Minuten. Und auf der 61 Ludwigshafen zwischen Ausfahrt Koblenz-Dieblich und Emmelshausen 4 Kilometer. Hier ist es nach wie vor noch eine Stunde. Habt ihr noch was gesehen? Dann gerne kostenfrei melden. Schickt eine WhatsApp ins Studio an die 0800 8 3x die 62.
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0: Um kurz nach drei, ich bin Daniel. Schönen Sonntag wünsche ich euch. Gleich sprechen wir über ein Tier. Gelbes Fell, schwarze Flecken, enorme Kraft, sehr beweglich und es macht Geräusche. Es sagt nämlich Huba Huba. Um welches Tier es geht und wo ihr es sehen könnt, verrate ich euch gleich nach 4 Songs. Jetzt gibt's Martin Garrix und Ed Sheeran. Hier ist Repeated.

We Built This City bei RPR 1. Und das machen wir in Deutschland natürlich mit genauer Gründlichkeit. Deswegen dauert es bei uns auch immer 10-mal länger. Aber wir haben Zeit. Heute ist Tag 235 des Jahres. Bleiben also noch 130 Tage bis Silvester. Krass, 130 Tage bis Silvester. Irgendwie ist das trotzdem noch so weit weg. Ne? Gefühlt ist immer noch Sommer. Ist ja auch noch Sommer. Ist das schon Spätsommer? Ich weiß es nicht. Was macht ihr an diesem Spätsommersonntag? 0800 8 3x die 62. Dürft mir gerne schreiben. Und von mir gibt's jetzt Fastball und Clock Clock. Hier ist für euch Born Again.

0: Schönen Sonntag euch. So, heute sind ja sowieso viele unterwegs und wollen vor allem abends ins Kino gehen. Und es lohnt sich, denn abgesehen von The End of the Oak Street läuft aktuell auch Masupilami. Hab ich als Kind als Trickfilmserie gesehen und ich mochte den einfach. Wie der sich immer so von einem Bäumchen zum anderen schlängeln konnte und was er für Tricks konnte. Tja, jetzt gibt's das Ganze als Realverfilmung. Ich glaube, so nennt man das heute. Kollege Pavis Khosravi hat sich den Streifen für die ganze Familie mal angeschaut und die Infos für euch.
1: Du wirst nach Südamerika reisen für eine Kreuzfahrt.
2: Gibt's einen Haken?
1: Um mir ein Paket nach Frankreich zu bringen. Auf Schiffen wird weniger kontrolliert.
3: Ja, und in diesem Paket ist ein kleiner, süßer Masupilami. Und dieses Ding wirbelt das Leben von David ganz schön durcheinander. Der stand nämlich vor dem beruflichen Aus und um seinen Job zu retten, nimmt er diesen Auftrag an. Ohne zu wissen, was sich in dem Paket befindet. Mit seinem Sohn und seiner Ex-Freundin macht er jetzt die Kreuzfahrt. Doch dieser kleine, gelbe, blinde Passagier mit den schwarzen Punkten auf dem Fell, der bringt die Reise innerhalb kürzester Zeit völlig außer Kontrolle.
4: Wer zuerst lacht, kriegt eine Backpfeife.
3: Vor 74 Jahren wurde das belgisch-französische Fantasiewesen Masupilami erfunden. Seitdem gab es viele Zeichentrickfilme und Fernsehserien dazu. Und jetzt kommt das knuffige kleine Ding zurück auf die große Leinwand als digitale Figur inmitten eines Films mit echten Schauspielern. Und einer davon ist sogar der französische Hollywood-Star Jean Reno. Das neue Abenteuer ist zum Teil extrem durchgeknallt, macht aber vor allen Dingen eine Menge Spaß.
5: Jeder, der Informationen zu diesem Tier hat, hebt die Hand.
2: Das war nicht ich!
0: Danke, Pavis. Masupilami, unser RPR1 Kinotipp der Woche.

Krista Sarandi, Good Old Days. 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
8: So, schauen wir kurz auf die Straßen um 3:30. Es gibt einen Blitzer in Trier, in der Paulinstraße. Und einen haben wir in Cochem, in der Panoramastraße. Hier Tempo 50 erlaubt. Die aktuellen Staus und Gefahrenmeldungen A3 Frankfurt-Köln zwischen Kelsterbach und Wiesbaden-Niedernhausen 7 Kilometer. Hier sind es 15 Minuten. Die A5 Darmstadt-Karlsruhe zwischen Kreuz-Heidelberg, Kreuz-Waldorf auch 7 Kilometer. Die A61 Ludwigshafen-Koblenz zwischen Laudert und Boppard 4 Kilometer. Hier ist es knapp eine Stunde. Dann die 61 und zwar Koblenz-Dieblich Richtung Ludwigshafen. Da haben wir ebenfalls 3 Kilometer Stau und eine Stunde. Auf der 67 Darmstadt-Mannheim zwischen Lorsch und Viernheimer Dreieck. Da gab es einen Unfall mit Gegenständen auf der Fahrbahn. Da sind auch Personen unterwegs. Bitte vorsichtig fahren. Habt ihr noch was gesehen? Schickt uns gerne WhatsApp an die 0800 8 und 3x die 62.
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Almost Lover. So entspannt kann der Sonntag sein mit RPA 1. So, und während der Ball gerade wieder rollt, seid ihr auch wieder unterwegs. Die Sandra hat mir gerade geschrieben, dass sie mit ihrem Mann heute zum Angeln geht. Das erste Mal in ihrem Leben. Eieiei. Na, hoffentlich klappt das, ne, mit dem Fische fangen. Aber ich muss ganz ehrlich sagen, da muss man so viel Geduld mitbringen, die hab ich einfach nicht. Was macht ihr heute Schönes? Schreibt mir auch mal 0800 83 mal die 62. Von mir gibt's Ellie Goulding. Hier ist für euch Lights.

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2: Yay! Mahlzeit! Ich bin der Handwerker Peters, ihr könnt mich ja P nennen. So, was haben wir denn? Ah, ich sehe jetzt schon, die Katzenklappe ist rausgerissen. Ja, das kriegen wir hin. Liebe Hörerinnen und Hörer, seid ihr eigentlich mehr Hunde- oder Katzenmenschen? Unser Stifter Thorsten sagte eben, der Hund ist ja der beste Freund des Menschen. Dafür wird eine Katze der Polizei niemals verraten, wo dein Marihuana ist. Ja, Hunde haben Herrchen, Katzen haben Personal. Wir hatten damals in der Eifel ja Hund und Katze. Die waren verwöhnter als jedes Kind. Meine Mutter hatte bei Fressnapf immer so ein Dreierpack Knabberstäbchen gekauft. In drei Geschmacksrichtungen. Rind, Huhn und Wild. Der Hund hat nur das mit Rind gegessen, die Katze nur das mit Huhn. Und das Knabberstäbchen mit Wild hat meine Mutter immer dem Vater in der Brotdose mitgegeben. Der dachte jahrelang, das wären Beefies. Jetzt haben wir noch einen Kater daheim. Oh, wie ich diese Schäber-Werbung hasse, in der die Frau die Futterpampe mit einer Petersilie garniert, während die Katze an ihr herumschnurrt. Wenn ich so rumtrödeln würde, da würde der Kater die Tür eintreten und mir Körperteile abbeißen. Und nach dem Fressen würde er den Koffer packen und bei einer anderen Familie im Dorf einziehen. Yay! So, fertig. Normal sollte das halten.
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7: Ich bin Dirk Zeitler. Zwischen Deutschland und Italien verschärft sich ein Streit über den Umgang mit Bootsflüchtlingen aus dem Mittelmeer. Der italienische Vizeregierungschef Salvini verkündete am Wochenende, sein Land werde aus Deutschland keinen einzigen illegalen Einwanderer zurücknehmen, solange deutsche Hilfsorganisationen im Meer unterwegs seien. Die Bundesregierung verweist hingegen auf bestehende EU-Regelungen.
8: Italiens rechte Dreierkoalition von Ministerpräsidentin Giorgia Meloni begründet ihre Haltung damit, dass deutsche Hilfsorganisationen seit Jahren auf dem Mittelmeer immer wieder Bootsflüchtlinge an Bord nehmen, um sie dann in italienische Häfen zu verschiffen. Angeblich kamen auf diese Weise allein seit Jahresbeginn 2200 Migranten ins Land. Rom verlangt nun, dass diese Zahl mit der Zahl der möglichen Rückkehrer aus Deutschland verrechnet wird und besteht auf einem Ausgleich aus Berlin. Aus Rom, Christoph Saturn.
7: Der heftig kriselnde VW-Konzern steht vor brisanten Tagen. Kommende Woche soll eine Reihe von außerordentlichen Betriebsversammlungen bei Volkswagen stattfinden. Die Arbeitnehmerseite fordert Details zu den befürchteten massiven Sparplänen. VW-Vorstandschef Blume hat jetzt in der Bild am Sonntag einen Appell an die Belegschaft gerichtet.
9: Die Autobranche steckt in der Krise. Geopolitik, Handelsbarrieren und schwache Märkte. Und viele der großen deutschen Autokonzerne haben zu lange auf Verbrenner gesetzt, anstatt auf E-Autos. Da kommt viel zusammen. VW-Konzernchef Blume schwört die Belegschaft weiter auf tiefgreifende Einschnitte ein. Auf die nächsten Wochen komme es an. Alle müssten mitziehen, sagte er im Zeitungsinterview. Tine Klimach, Nachrichtenredaktion.
7: Zwei Bergdramen in Tirol haben Deutschen das Leben gekostet. In einem Klettergarten ist ein 19-Jähriger aus Hamburg vor den Augen seiner Freunde in den Tod gestürzt. Und bei einer Bergtour in den Zillertaler Alpen in Tirol verunglückte ein 34-jähriger Mann aus Oberursel tödlich. Zum Sport. Bundesliga-Absteiger 1. FC Heidenheim hat im DFB-Pokal bei einem Viertligisten eine Demontage erlebt. Der SSV Jedeloh 2 jubelte über eine große Überraschung und seinen erstmaligen Zweitrundeneinzug. Gesperrten Langzeittrainer Frank Schmidt an der Seitenlinie blamierte sich der Fußball-Bundesligist beim niedersächsischen Regionalligisten mit einer 2:5-Schlappe.
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10: Die aktuellsten Blitzer bei uns in Rheinland-Pfalz stehen in Mainz in der unteren Zahlbacher Straße zwischen einer Baumschule und einer Kirche. Und in Seel im Kreis Cochem-Zell steht einer in der Panoramastraße auf Höhe des Friedhofs. Da sind 50. Jetzt alle Staus und Gefahrenmeldungen. A3 Frankfurt Richtung Köln zwischen dem Rastplatz Logebachtal und dem Kreuz Bonn-Siegburg. Vorsicht, hier steht ein defektes Fahrzeug und hier sind auch schon 3 Kilometer Stau. A3 Frankfurt in Richtung Köln zwischen Limburg-Nord und dem Dreieck Dernbach. Vorsicht, ein defektes Fahrzeug. A3 Frankfurt in Richtung Köln zwischen Kelsterbach und Wiesbaden-Niedernhausen 6 Kilometer Stau. Die A3 Köln Richtung Frankfurt zwischen Wiesbaden-Niedernhausen und Raunheim 9 Kilometer stockender Verkehr. A5 Heidelberg in Richtung Karlsruhe zwischen Heidelberg-Schwetzingen und dem Kreuz Walldorf 5 Kilometer stockend. A61 Ludwigshafen Richtung Koblenz zwischen Laudat und Boppard 4 Kilometer Stau. Die A61 Koblenz in Richtung Ludwigshafen zwischen Koblenz-Dieblich und Koblenz-Waldesch steht ein defektes Fahrzeug. Und Vorsicht auch auf der A67 Darmstadt in Richtung Mannheim zwischen Lorsch und dem Firnheimer Dreieck liegen Gegenstände auf der Fahrbahn. Und Vorsicht, hier besteht Gefahr durch und für Personen auf der Fahrbahn. Und noch die A61 Koblenz-Ludwigshafen zwischen Koblenz-Waldesch und Emmelshausen ist in beiden Richtungen noch bis morgen früh um 5 gesperrt. Ort. Da wird eine Brücke abgerissen. Am besten die RPA1 Umleitungsempfehlung ab dem Kreuz Koblenz schon auf die A48 und dann über die A3 fahren oder natürlich umgekehrt, wenn ihr in der anderen Richtung unterwegs seid. Wenn ihr einen Stau oder Blitz sehr seht, dann ruft gerne an oder schickt uns eine WhatsApp-Text oder Sprachnachricht kostenlos an die 0808 und dreimal die 62. Allen unterwegs eine gute und sichere Fahrt.
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2: Schön, dass ihr mit dabei seid. Hier ist Music Made in Germany und in dieser Woche freue ich mich ganz besonders auf zwei alte Bekannte. Jupiter Jones sind bei mir zu Gast, Nicolas und Sascha. Und sie sind ja bekannt für ihren Feinsinn und ihre Wortgewandtheit auch und für ihre Hymnen, die sie schreiben. Das neue Album heißt Ich trag den Sarg, du trägst was Buntes. Und da hören wir natürlich in den nächsten zwei Stunden gemeinsam rein und erläutern auch den Titel. Und während unseres Interviews ist mir plötzlich noch etwas aufgefallen. Jupiter Jones feiern. Nächstes Jahr 25 Jahre. Wie schafft man es nach so langer Zeit noch gemeinsam Musik zu machen? Außerdem hören wir die Jungs am Plug. Das ist wunderschön. Und sprechen über ein Thema, das die deutsche Musikszene gerade ziemlich beschäftigt. So viele Konzerte und Tourneen werden abgesagt. Stecken wir inzwischen in einer richtigen Live-Krise. Das alles in den nächsten zwei Stunden. Schön, dass ihr mit dabei seid. Musik an, bald aus. Wir feiern Jupiter Jones.
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1: Jupiter Jones, meine Lieben, sind bei mir zu Gast. Nikolas Müller und Sascha Aigner. Und irgendwann während unseres Interviews habe ich angefangen zu rechnen. Es kam aber was Schönes dabei raus. Denn Jupiter Jones wurden 2002 gegründet. Und damit feiern die Jungs 2027 ihr 25-jähriges Jubiläum. Und das war ihnen selbst noch gar nicht so richtig bewusst. Haben auch mal nachgerechnet. Puh. Aber so ein Jubiläum muss man auch vorbereiten. Also das ist ganz, ganz gut, ne? Ihr rutscht praktisch mit dem neuen Erfolg und mit neuem Material in das Jubiläum rein. Das ist geil. Wie schafft ihr das immer wieder, auf einen geistigen und musikalischen Nenner zu kommen?
2: Boah, ja, das ist eine gute Frage. Das wissen wir, glaube ich, selber nicht so genau. Also das denke ich mir ganz oft. Ich glaube, das, was uns ausmacht und was macht, dass wir das irgendwie trotzdem weitermachen können, ist, dass Sascha und ich tatsächlich die beiden Honks in unserem Team, Club, in unserem Umkreis, im Club sind, genau, die so von Musiktheorie und so gar keine Ahnung haben, ne? Und das manchmal erzeugt das eine ziemlich niedrige Frustrationsschwelle und dann ist man auch ein bisschen selber angesickt dadurch, dass man jetzt eigentlich gerne irgendwas schneller raffen würde oder einfach ohne großartiges Rumexperimentieren hinkriegen würde. Auf der anderen Seite ist aber das Rumexperimentieren das, was die ganze Sache auch noch so ein bisschen spielerisch hält. Also wir haben halt immer eine gute Zeit, die sich nicht wissenschaftlich anfühlt und die sich dann auch zwischendurch, für mich zumindest, manchmal gar nicht wie Arbeit anfühlt, sondern immer noch so ein bisschen wie das, was es ja auch mal war, nämlich das Hobby, ne? Also beim Schreiben vor allen Dingen, weil das ist so ein Ausprobieren, aneinander, miteinander ausprobieren. Und ich glaube, das tut ganz viel dafür.
1: Lass uns mal gerade in das Album eintauchen, Sascha, genau, das klingt schon der Titel, dass man irgendwie die Geschichte wissen will, ne? Man will eintauchen, man will die Stories hinter den Songs hören und so. Also es klingt auf jeden Fall nach was richtig Laune machen könnte, auch live.
3: Was es natürlich auch ausmacht, dass wir uns so lange kennen, dass wir so einen langen Weg, gemeinsamen Weg haben. Wir kennen uns menschlich wirklich sehr, sehr gut. Was ich immer wieder merke, ist, wir haben jetzt auch für dieses Album Songs mit anderen Menschen geschrieben. Also zum Beispiel Älter als die Steine haben wir mit Ali Zukowski zusammengeschrieben. Oder Wo diese Liebe hinfällt haben wir mit Jens Ecker von Wir sind Helden zusammengeschrieben. Oder wir haben auch den einen oder anderen Versuch gemacht mit anderen Personen, wo dieser Song es nicht aufs Album geschafft hat. Und ich finde, es ist ein sehr, sehr großer Mehrwert, sich einfach so gut zu kennen und aufeinander verlassen zu können und zu wissen, auch dass der andere eine geschmackssichere Meinung hat auch.
1: Also feiern wir dann mit euch gemeinsam. Und das Schöne ist, Jupiter Jones feiern nicht nur ihre Vergangenheit, sondern haben gerade ein komplett neues Kapitel aufgeschlagen. Ich trag den Sarg, du trägst was Buntes, heißt das neue Album. Und daraus hören wir jetzt Neunkircher Wald. Jupiter Jones bei Music Made in Germany im Hautnah-Interview.

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1: Es ist gerade ein Thema, das viele Künstlerinnen und Künstler in Deutschland beschäftigt. Konzerte werden abgesagt, weil sich Produktionen teilweise wirtschaftlich einfach nicht mehr rechnen. Vincent Weiss musste zum Beispiel Willingen absagen, ausdrücklich und offen, weil nicht genügend Tickets verkauft wurden. Und auch Gabriel Kelly hat seine geplante September-Tour einfach abgesagt. Max Giesinger, Ela, ganz viele. Und da stellt sich schon die Frage, steckt die deutsche Musikszene gerade in einer echten Live-Krise? Darüber habe ich mit Jupiter Jones gesprochen.
2: Genau, also das Ding ist halt, es ist halt alles teurer geworden, weißt du? Fahr mal zur nächsten Tankstelle und versuch mal ein Auto voll zu tanken und dann musst du dir vorstellen, dass wir kreuz und quer durch Deutschland fahren. Das Leben an sich ist teurer geworden. Die Leute, die für uns arbeiten, müssen halt irgendwie auch bezahlt werden. Die müssen ihren Lebensunterhalt davon finanzieren. Das heißt, die Tagessätze, die man zahlt, sind auch entsprechend hoch. Und ein Tourticket kann man halt auch nicht endlos teuer machen. Weißt du, das Komische ist, die Leute gehen zu Metallica und zahlen 400 Euro für ein Ticket, um irgendwo ganz oben im Stadion zu sitzen und die ganz klein zu sehen. Aber leider gehen viel zu wenig Leute in kleine oder mittlere Clubs und zahlen irgendwie 40 oder 50 Euro für ein Ticket für eine Band. Und dann überlegt man sich tatsächlich, mache ich das jetzt einen Euro oder zwei teurer? Kommen dann die Leute noch oder nicht? Und es ist halt wirklich wirklich schwer geworden, da durchzudringen und die Leute dazu zu bewegen. Seit Corona habe ich das Gefühl, ist das so, dass die Leute tatsächlich nicht mehr so gerne rausgehen und kleinere und mittlere Konzerte besuchen. Es ist aber auch tatsächlich auch finanziell mittlerweile super schwierig geworden. Also weil alles so krass teuer geworden ist, kann ich auch tatsächlich nachvollziehen, ein bisschen, dass man versucht, sein Geld erstmal zusammenzuhalten irgendwie. Aber ich glaube, es wäre total wichtig, einfach, dass Menschen wieder mehr den kulturellen Wert von Popmusik und Popkonzerten oder Rockkonzerten zu schätzen wissen und das sehen irgendwie.
1: Und wir machen ja jetzt genau das, worum es dabei eigentlich geht. Musik live erleben. Ganz reduziert und unplugged. Der Song stammt aus dem Jahr 2013 und schaffte es damals bis auf Platz 23 der deutschen Singlecharts. Hier sind Jupiter Jones, unplugged, ich kann mich sehr gut erinnern, mit Rennen und Stolpern.

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1: Meine lieben Jupiter Jones sind heute bei mir zu Gast im Hautnah Interview. Und natürlich hören wir auch weiter rein ins neue Album. Ich trag den Sarg, du trägst was Buntes. Und gleich geht's um einen Song, der eine ziemlich besondere Geschichte hat. Denn plötzlich war da ein Chor. Wie der spontan entstanden ist und am Ende tatsächlich aufs Album geschafft hat, erzählt uns gleich Nikolas und Sascha. Und es gibt neue Musik auch noch. Lea ist gleich mit ihrer neuen Single am Start. Das alles innerhalb der nächsten 20 Minuten. Bleibt gerne dran.
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4: Die aktuellsten Blitzer bei uns in Rheinland-Pfalz stehen in Mainz in der unteren Zahlbacher Straße zwischen einer Baumschule und einer Kirche. Und in Sihl im Kreis Cochem-Zell steht einer in der Panoramastraße auf Höhe des Friedhofs. Da sind 50. Jetzt alle Staus und Gefahrenmeldungen. A3 Frankfurt Richtung Köln zwischen dem Rastplatz Logebachtal und dem Kreuz Bonn-Siegburg. Vorsicht, hier steht ein defektes Fahrzeug und hier sind auch schon 3 Kilometer Stau. A3 Frankfurt in Richtung Köln zwischen Limburg-Nord und dem Dreieck Dernbach. Vorsicht, ein defektes Fahrzeug. A3 Frankfurt in Richtung Köln zwischen Kelsterbach und Wiesbaden-Niedernhausen 6 Kilometer Stau. Die A3 Köln Richtung Frankfurt zwischen Wiesbaden-Niedernhausen und Raunheim 9 Kilometer stockender Verkehr. A5 Heidelberg in Richtung Karlsruhe zwischen Heidelberg-Schwetzingen und dem Kreuz Walldorf 5 Kilometer stockend. A61 Ludwigshafen Richtung Koblenz zwischen Laudat und Boppard 4 Kilometer Stau. Die A61 Koblenz in Richtung Ludwigshafen zwischen Koblenz-Dieblich und Koblenz-Waldesch steht ein defektes Fahrzeug. Und Vorsicht auch auf der A67 Darmstadt in Richtung Mannheim zwischen Lorsch und dem Firnheimer Dreieck liegen Gegenstände auf der Fahrbahn und Vorsicht, hier besteht Gefahr durch und für Personen auf der Fahrbahn. Und noch die A61 Koblenz-Ludwigshafen zwischen Koblenz-Waldesch und Emmelshausen ist in beiden Richtungen noch bis morgen früh um 5 gesperrt. Da wird eine Brücke abgerissen. Am besten die RPA1 Umleitungsempfehlung ab dem Kreuz Koblenz schon auf die A48 und dann über die A3 fahren oder natürlich umgekehrt, wenn ihr in der anderen Richtung unterwegs seid. Wenn ihr einen Stau oder Blitz seht, dann ruft gerne an oder schickt uns eine WhatsApp-Text oder Sprachnachricht kostenlos an die 0808 und dreimal die 62. Allen unterwegs eine gute und sichere Fahrt.
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1: Meine lieben Jupiter Jones sind zurück und sind heute im Hautnah-Interview. Und seit wenigen Tagen ist auch das neue Album draußen. Ich trag den Sarg, du trägst was Buntes, heißt es. 13 Songs sind drauf und einer davon ist auf eine ziemlich besondere Art entstanden. Denn bei Wo diese Liebe hinfällt, ist plötzlich ein ganzer Chor zu hören. Und wie der seinen Weg in den Song und schließlich aufs Album geschafft hat, haben mir Nikolas und Sascha erzählt.
2: Wo diese Liebe hinfällt, Krater. Da sind wir wie die Jungfrau zum Kinde zu diesem Chor gekommen, weil den haben wir mit Jens Eckhoff, mit Jean-Michel Tourette von Wir sind Helden zusammengeschrieben.
1: Ah, das ist das. Okay, cool.
2: Genau, und der ist mittlerweile echt auch ein guter Freund und vor allen Dingen ein Arbeitskollege auch. Wir arbeiten beide als Dozent für Popmusik und unter anderem fürs Popcamp vom Deutschen Musikrat und so, aber auch manchmal für so Landesmusikakademien. Und dann haben wir in eben einer solchen bisschen abgehangen und plötzlich kam so eine riesige Traube Menschen rein. Und dann haben wir den Chef der Landesmusikakademie gefragt, so, ey, wer ist denn das jetzt? Und dann meinte er, ach so, das ist der Unichor der TU Göttingen. Und dann haben wir uns angeguckt und haben gedacht, naja, einen Chor könnten wir ganz gut gebrauchen. Und dann haben wir den Chorleiter gefragt und er war erst so ein bisschen verhalten und meinte, das wäre vielleicht alles viel zu viel Aufwand und dass die ja zum Proben da sind und dass das wahrscheinlich gar nicht klappen könnte. Und dann habe ich gesagt, dann lass doch lieber warten, bis die besoffen sind. Und dann haben wir das gemacht. Und dann waren sie nicht wirklich besoffen, aber sie waren abends in Partylaune. Und dann haben wir uns einen sehr guten Teil dieses Chors abgreifen können, haben den in einen Raum geschoben und die haben uns diesen Chor eingesungen. Siehe da, und dann waren alle ganz glücklich. Dafür braucht es normalerweise, weiß ich nicht, drei Agenturen und einen unglaublichen logistischen Aufwand. Und wir haben das einfach so abends mal schnell noch zwischendurch gemacht. Das war ein sehr schönes Erlebnis.
1: Und genau diesen Song hören wir jetzt natürlich auch. Jupiter Jones mit Wo diese Liebe hinfällt.

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1: Hi meine Lieben, hier ist die Music Made in Germany Zeit und immer an dieser Stelle gibt's neue frische Musik und die Musik kommt jetzt von Lea. Mit dir alleine sein heißt ihre neue Single und die ist Ende Juli erschienen. Ein Song über dieses ziemlich schöne Gefühl ganz am Anfang, wenn Blicke ein bisschen länger dauern, jede Nachricht plötzlich wichtig wird und man eigentlich nur noch Zeit mit diesem einen Menschen verbringen möchte und die Welt einfach ausschalten will. Und Lea weiß mittlerweile ziemlich genau, wie es sich anfühlt, seinen eigenen Weg in dieser Branche zu gehen. Aber gerade als junge Künstlerin muss man sich diesen Platz erstmal erarbeiten. Und das hat Lea getan. Wie sie es geschafft hat, sich in der Musikszene durchzukämpfen, hat sie mir im Interview erzählt.
2: Ich glaube, das Allerwichtigste tatsächlich ist, dass man ein tolles Team an seiner Seite hat. Menschen, denen man so zu 100% vertrauen kann, denen man einfach das so in die Hände auch legen kann und man weiß, es ist gut aufgehoben. Menschen, die eine ähnliche Vision haben oder wo man auch gemeinsam diese Vision erarbeiten kann. Und einfach diese Menschen, auf die man sich wirklich immer verlassen kann. Weil das ist wirklich keine Branche, wo man so als Einzelkämpfer irgendwie so lange durchhält. Es ist einfach total wichtig, sich mit Menschen, denen man vertraut, immer wieder abzustimmen und alles zu hinterfragen, wieder umzuwerfen und zu jeder Zeit zu überlegen, wo stehen wir gerade oder wo will man hin? Ja, was haben wir gerade? Und das ist so für mich das Allerwichtigste, aber natürlich auch zu einem gewissen Maße ein Selbstvertrauen in mich selber und in meine Musik.
1: Und wenn ihr, meine lieben Lea, wieder live erleben wollt, 2027 geht sie mit ihrer großen 7-Monde-Arena-Tour auf Tour. Bei uns spielt sie unter anderem am 24. April in der Lanxess Arena in Köln, einen Tag später in der Schleierhalle in Stuttgart und am 30. April in Frankfurt. Und jetzt gibt's erstmal ihre neue Single. Wir sagen Happy Release und Lea mit Dir allein sein.
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1: Ich bin Doc Zeitler. Die Pflegeversicherung ist in Finanznöten, deshalb ist eine Reform geplant, die auch deutliche Einschnitte beinhalten soll. Doch ein Punkt könnte noch revidiert werden. Der neue Bundesgesundheitsminister Linnemann will die bisher geplanten Einsparungen bei Rentenansprüchen für pflegende Angehörige möglichst nicht umsetzen.
2: Menschen, die ihre Angehörigen pflegen, bekommen unter bestimmten Voraussetzungen Rentenbeiträge gezahlt, bis zu 740 Euro im Monat. Linnemanns Amtsvorgängerin Nina Waken hatte einen Entwurf zur Pflegereform vorgelegt, der diese Ansprüche auf 70% kürzen würde. Gesundheitsminister Linnemann findet, damit verliere die Gesellschaft an Wärme, weil es bei pflegenden Angehörigen um Menschen gehe, die unsere Gesellschaft zusammenhalten. Er werde versuchen, diesen Punkt noch zu korrigieren. Auch andere Vertreter der Regierungsparteien hatten sich schon kritisch zu diesem Punkt geäußert. Diskutiert wird nun, wie man einen Erhalt der Rentenpunkte gegenfinanzieren könnte. Ronny Tochau, Nachrichtenredaktion.
1: Zwischen Deutschland und Italien verschärft sich ein Streit über den Umgang mit Bootsflüchtlingen aus dem Mittelmeer. Der italienische Vizeregierungschef Salvini verkündete, sein Land werde aus Deutschland keinen einzigen illegalen Einwanderer zurücknehmen, solange deutsche Hilfsorganisationen im Meer unterwegs seien. Die Bundesregierung verweist hingegen auf bestehende EU-Regelungen. Zwei Bergdramen in Tirol haben Deutsche das Leben gekostet. In einem Klettergarten ist ein 19-Jähriger aus Hamburg vor den Augen seiner Freunde in den Tod gestürzt. Und bei einer Bergtour in den Zillertaler Alpen in Tirol verunglückte ein 64-jähriger Mann aus Oberursel tödlich.
3: Ein 19-Jähriger aus Hamburg fällt in einem Klettergarten am Großglockner, da wo man eigentlich gesichert ist, aus 40 Metern Höhe in die Tiefe. Die Freunde können nichts machen. In den Zillertaler Alpen stürzt ein 64-Jähriger beim Gipfelabstieg vor den Augen seines Sohnes und seines Neffen 80 Meter in die Tiefe. Der Notarzt kann nur noch den Tod feststellen. Aus Genf, Christiane Ulrich.
1: Zum Sport. Bundesliga-Absteiger 1. FC Heidenheim hat im DFB-Pokal bei einem Viertligisten eine Demontage erlebt. Der SSV Jedelo 2 jubelte über eine große Überraschung und seinen erstmaligen Zweitrundeneinzug. Der Regionalligist siegte 5:2 gegen Heidenheim. Der VfL Bochum setzte sich im einzigen Zweitligaduell der ersten Runde des DFB-Pokals gegen Greuther Fürth mit 2:1 durch.
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4: Die aktuellsten Blitzer bei uns in Rheinland-Pfalz stehen im Kreis Trier-Saarburg auf der Hunsrück-Höhenstraße zwischen Rheinsfeld und Abtei in der 90er-Zone und noch einer steht in Mainz in der unteren Zahlbacher Straße zwischen Baumschule und Kirche. Jetzt alle Staus und Gefahrenstellen. A3 Frankfurt Richtung Köln. Zwischen Limburg-Nord und dem Dreieck Dernbach steht ein defektes Fahrzeug. Auf der A3 Frankfurt Richtung Köln zwischen Kelsterbach und Wiesbaden-Niedernhausen 6 Kilometer Stau. Die A3 Köln Richtung Frankfurt zwischen Wiesbaden-Niedernhausen und Raunheim 9 Kilometer stockender Verkehr. A5 Heidelberg in Richtung Karlsruhe zwischen Heidelberg-Schwetzingen und dem Kreuz Walldorf 5 Kilometer stockend. A61 Ludwigshafen Richtung Koblenz zwischen Laudert und Boppard 4 Kilometer Stau. Vorsicht auf der A61 Koblenz-Dieblich in Richtung Ludwigshafen zwischen Koblenz-Dieblich und Koblenz-Waldesch steht ein defektes Fahrzeug. Vorsicht auf der A67 Darmstadt in Richtung Mannheim zwischen Lorsch und dem Firnheimer Dreieck liegen Gegenstände auf der Fahrbahn und hier besteht Gefahr durch und für Personen auf der Fahrbahn. Und auf der A61 Koblenz-Ludwigshafen zwischen Koblenz-Waldesch und Emmelshausen ist in beiden Richtungen bis morgen früh um 5 gesperrt, weil eine Brücke abgerissen wird. Unsere RP1 Umleitungsempfehlung: am besten fahrt ihr ab dem Kreuz Koblenz auf die A48 und dann auf die A3 oder natürlich umgekehrt. Wenn ihr noch einen Stau oder Blitzer seht, ruft gerne an oder schickt uns eine WhatsApp-Text- oder Sprachnachricht kostenlos an die 0808 und dreimal die 62. Allen unterwegs eine gute und sichere Fahrt.
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5: Schön, dass ihr hier mit dabei seid, auch in Stunde Nummer 2. Wir feiern heute Jupiter Jones. Die sind weiterhin bei mir zu Gast im Hautnah-Interview bei Music Made in Germany. Und wir hören natürlich weiter rein ins neue Album Ich trag den Sarg, du trägst was Buntes. In dieser Stunde geht es auch um ein paar Themen, bei denen Niklas und Sascha ziemlich klare Worte finden. Warum es ihnen wichtig ist, sich als Band auch politisch zu äußern und warum reicht Spotify für viele Künstlerinnen und Künstler längst nicht, um von ihrer Musik leben zu können. Und natürlich reden wir auch über Musik selbst. Welcher Song vom neuen Album liegt den beiden ganz besonders am Herzen? Das alles gleich, wir hören rein und wir starten mit Jupiter Jones und einem Song aus dem Jahr 2011. Immer für immer. Schön, dass ihr mit dabei seid. Musik an, Welt aus.
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1: Jupiter Jones sind bei mir zu Gast und natürlich geht's auch um das brandneue Album heute bei Music made in Germany, auch in Stunde Nummer 2. Ich trage den Sarg, du trägst was Buntes. 13 Songs sind drauf und da musste ich Niklas und Sascha natürlich irgendwann fragen, wenn ihr euch jetzt einen aussuchen dürftet. Welche davon müssen wir unbedingt noch in dieser Sendung spielen?
2: Also ich würde, wenn ich mir einen aussuchen könnte, ich weiß es doch auch nicht auswählen. Das ist der erste Song tatsächlich, den wir gemeinsam für das neue Album gemacht haben. Vor etwas mehr als 2 Jahren, im Mai 2024, war ich mit meiner Tochter in Barcelona, habe Urlaub gemacht und habe eine WhatsApp-Nachricht von unserem Freund Andreas Weitzel bekommen, den wir schon seit ewigen Zeiten nicht mehr gehört haben und nicht mehr gesehen haben. Und er schreibt mir, ey, Sascha, was ist los? Lass uns doch mal eine Jupiter Jones Songwriting-Session machen. Und dann meinte ich, okay, lass uns doch mal
1: Weitzel ist für die Community, Andi Weitzel ist von Frieda Gold, ne?
2: Genau, Andi Weitzel ist die zweite Hälfte von Frieda Gold.
1: Ja.
2: Und nach dem Urlaub habe ich mich gemeldet und wir haben einen Termin im Studio abgemacht bei uns in Hamburg und wir haben uns getroffen und wir waren 2 oder 3 Tage zusammen im Studio und wir haben sofort gemerkt, dass es sowieso menschlich passt zwischen uns, weil wir kennen uns schon seit Ewigkeiten, aber dass wir auch super gut zusammen Musik machen können. Und genau in dieser ersten Session ist schon sofort der Song Ich weiß es doch auch nicht entstanden und der jetzt auch tatsächlich nach über 2 Jahren auf dem Album ist. Und textlich müsste Nikolas einmal kurz sagen, was er sich da gedacht hatte.
3: Auch gar nicht so viel, ausnahmsweise mal. Ne, das ist ein Lied für, also ich schreibe ja dann immer für die Menschen, die mir am nächsten sind. Es ist ein Lied für meine Tochter, aber dann in dem Fall für unsere Töchter und für all die Kinder da draußen, die so an so Eltern dranhängen und sich die Eltern nicht aussuchen konnten und es bestimmt manchmal auch nicht so einfach haben. Und vor allen Dingen für Kinder, die gerade in eine Welt reinwachsen, die auch nicht so einfach ist. Also lange, ich bin 1981 geboren, was hatten wir es gut? Ne? Da war 86 mal einmal kurz Tschernobyl und so und zwischendrin mal Golfkrieg. Aber ansonsten war ja die ganze Zeit Haya Safari und dieser Tage wäre das ja kaum noch eine Headline wert, was damals so passiert ist, ne? Und darum geht's, Kindern den guten Wunsch mitzugeben, dass das alles nochmal wird. Ja.
1: Dann machen wir genau das. Einer der Songs, der Niklas und Sascha selbst für diese Sendung ausgesucht haben. Jupiter Jones mit

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1: Von Musik leben klingt erstmal ziemlich logisch, wenn Musik dein Beruf ist. Damit herzlich willkommen hier bei Music Made in Germany in Stunde Nummer 2. Aber die Realität sieht für viele Künstlerinnen und Künstler inzwischen anders aus. Streaming, Flatrates sorgen dafür, dass Musik jederzeit und überall verfügbar ist. Gleichzeitig reicht das Geld, das bei vielen Acts ankommt, absolut nicht aus, um davon eine komplette Karriere zu finanzieren. Und deshalb wollte ich unbedingt mit Jupiter Jones darüber sprechen.
2: Das ist auch, also das 9 Euro Spotify-Abo im Monat bringt uns tatsächlich überhaupt nichts. Ne?
1: Gar nichts, ja.
2: Das ist das Ding. Und das ist, glaube ich, dadurch ist das Bewusstsein auch so verschoben, dass die Leute denken, ja, ich zahle doch dafür.
1: Genau. Na,
2: warum beschwert ihr euch denn? Dass dann am Ende irgendwie 0,003 Cent oder so pro Stream, aber auch erst ab 10.000 Streams irgendwie überhaupt rausgerechnet bei uns ankommen, das ist, glaube ich, das muss man ja auch eigentlich nicht wissen als Konsument, als Konsumentin. Da sind ja eigentlich die Streamingdienste für verantwortlich, das den Leuten mitzuteilen, ne? Aber.
1: Und jetzt gibt's wieder Musik vom neuen Album. Ich trag den Sarg, du trägst was Buntes. Track Nummer 5. Darauf heißt Guten Morgen Welt. Hier sind Jupiter Jones bei Music Made in Germany.

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2: Jupiter Jones ist heute bei mir zu Gast bei Music Made in Germany und gleich wird's nochmal politisch, denn wer den Jungs auf Social Media folgt, weiß, Niklas und Sascha halten sich nicht komplett raus, wenn ihnen gesellschaftliche Themen wichtig sind. Ein Thema davon hat ganz konkret mit Gesundheit zu tun, vor allem mit psychischer Gesundheit und der Frage, wie wir eigentlich mit Therapie umgehen. Warum Jupiter Jones dazu öffentlich Haltung zeigen, erzählen sie gleich selbst. Und es gibt neue Musik natürlich auch noch. Max Mutzke ist gleich bei uns. Das alles innerhalb der nächsten 20 Minuten. Bleibt dran.
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5: Die aktuellsten Blitzer bei uns in Rheinland-Pfalz stehen im Kreis Trier-Saarburg auf der Hunsrück-Höhenstraße zwischen Rheinsfeld und Abtei in der 90er-Zone und noch einer steht in Mainz in der unteren Zahlbacher Straße zwischen Baumschule und Kirche. Jetzt alle Staus und Gefahrenstellen. A3 Frankfurt Richtung Köln zwischen Limburg-Nord und dem Dreieck Dernbach steht ein defektes Fahrzeug. Auf der A3 Frankfurt Richtung Köln zwischen Kelsterbach und Wiesbaden-Niedernhausen 6 Kilometer Stau. Die A3 Köln Richtung Frankfurt zwischen Wiesbaden-Niedernhausen und Raunheim 9 Kilometer stockender Verkehr. A5 Heidelberg in Richtung Karlsruhe zwischen Heidelberg-Schwetzingen und dem Kreuz Walldorf 5 Kilometer stockend. A61 Ludwigshafen Richtung Koblenz zwischen Laudert und Boppard 4 Kilometer Stau. Vorsicht auf der A61 Koblenz-Dieblich in Richtung Ludwigshafen zwischen Koblenz-Dieblich und Koblenz-Waldesch steht ein defektes Fahrzeug. Vorsicht auf der A67 Darmstadt in Richtung Mannheim zwischen Lorsch und dem Firnheimer Dreieck liegen Gegenstände auf der Fahrbahn und hier besteht Gefahr durch und für Personen auf der Fahrbahn. Und auf der A61 Koblenz-Ludwigshafen zwischen Koblenz-Waldesch und Emmelshausen ist in beiden Richtungen bis morgen früh um 5 gesperrt, weil eine Brücke abgerissen wird. Unsere RP1 Umleitungsempfehlung: am besten fahrt ihr ab dem Kreuz Koblenz auf die A48 und dann auf die A3 oder natürlich umgekehrt. Wenn ihr noch einen Stau oder Blitzer seht, ruft gerne an oder schickt uns eine WhatsApp-Text- oder Sprachnachricht kostenlos an die 0808 und 3x62. Allen unterwegs eine gute und sichere Fahrt.
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1: Jupiter Jones, meine Lieben, waren eigentlich noch nie eine Band, die so tut, als hätte Musik mit dem Rest der Welt gar nichts zu tun. Und auch ihr neues Album Ich trag den Sarg, du trägst was Buntes ist an einigen Stellen ziemlich politisch geworden. Wer die Socials der Jungs verfolgt, hat außerdem mitbekommen, dass ihnen ein Thema besonders wichtig ist. Psychische Gesundheit. Und damit verbunden auch die Frage, warum es noch immer Überwindung kostet, offen darüber zu sprechen, wenn man Hilfe oder eine Therapie braucht. Warum Sascha und Niklas finden, dass man sich als Band auch dazu äußern sollte, haben sie mir erzählt.
2: Einmal der Gedanke, es betrifft mich nicht, stimmt bei den meisten politischen Dingen halt einfach überhaupt nicht, insbesondere bei solchen Geschichten. Also selbst wenn du, also ich habe noch niemanden getroffen, der nicht zwischendrin mal einmal hier und da mal eine Therapie machen könnte. Dann wiederum haben wir aber alle Menschen im näheren Bekannten- und Freundeskreis, in der Familie, die es ganz, ganz dringend brauchen und denen nur so geholfen werden kann. Das ist die eine Seite. Die andere Seite ist aber auch, dass man manchmal auch das Gefühl hat, dass alle so übersättigt sind, weil alle ständig irgendwie ihre Meinung kundtun. Ich finde aber, es gibt Themen, da muss man sich äußern, auch wenn es schon 30 Leute vorher gemacht haben. Da geht es ja nicht darum, dass man irgendwie der Erste ist und die Weisheit mit Löffeln gefressen hat, sondern da geht es darum, anderen Menschen zu zeigen, dass sie in dem, was sie fühlen, was sie denken und was sie wollen, nicht allein sind. Und je mehr das klar machen, umso doller ist denen geholfen, die sich alleine fühlen. Und das ist bei Psychotherapie natürlich ein ganz, ganz wichtiges Thema. Das ist aber auch bei allen anderen politischen, sozialen, menschlichen Themen genauso wichtig. Und deswegen hier und da, also auf dem Album gibt's mehr politische Songs denn je, das stimmt. Aber ich finde, hier und da müssen wir uns auch als KünstlerInnen abseits der Musik äußern, weil wir, ich will mich gar nicht wie ein Vorbild fühlen, bin ich auch bei Gott nicht, wüsste nicht für wen. Aber ich finde, wir haben trotzdem, wir haben ein großes Privileg, aber damit auch ein bisschen die Verantwortung, hier und da was zu sagen, wenn was fürchterlich schief läuft. Und deswegen ist dieses Video zum Beispiel entstanden, ja.
1: Ja, die Stimme einfach nutzen, ne?
2: Genau.
1: Für was einfach wichtig ist und gesagt werden muss. Das ist echt Ding. Was mir auch aufgefallen ist, auch in eurer Beschreibung des Albums stand drin, ihr habt euch mit dem Wort normal auseinandergesetzt. Also was ist denn normal?
2: Also ich finde es völlig normal, von dem Wort normal abzusehen, ehrlich gesagt, weil das ist so. Das wird meistens von Leuten genutzt, die dir irgendwie unbedingt erklären wollen und erklären müssen, dass du gerade was nicht richtig machst, ne? So, das normal ist das aber nicht jetzt, ne? Also sei es deine Sexualität, sei es irgendwie deine Identität, dein Glauben, wie auch immer. Das ist dann plötzlich ist das nicht, also, sobald es nicht mehr normal ist, ist es irgendwie negativ. Ich glaube, es hat noch nie jemand wirklich einen positiven Satz gesagt, wenn er gesagt hat, ja, ist ein ganz normaler Typ. So, ne? Das, also ja, aber was sagt denn das über den? Was ist denn dein Normal? So irgendwie, also

0: deswegen wollten wir das so gut wie möglich rauslassen aus diesem Album.
1: Ich finde das ganz doll schön, weil das ist für mich der Anfang von der Bereitschaft Umdenkens. Deswegen wollte ich das gerne benennen.
0: Was man, glaube ich, ohne weiteres sagen kann, ist, der ist gut. Er ist ein guter Typ oder ist eine gute Typin. Wie auch immer. So, das, da freue ich mich drüber, wenn das jemand sagt. Aber dass ich ein normaler Typ bin, habe ich überhaupt nichts mit am Hut. So, aber ich, also nicht, weil ich jetzt versuche, so eine wahnsinnige Schneeflocke zu sein, die auf gar keinen Fall in irgendein Konzept und in irgendein Raster reinpasst. Natürlich passe ich in Raster rein. Ich bin ein weißer, mittelalter, heterosexueller, deutscher Mann. So, wie viele Raster willst du mir denn noch aufmachen? Aber dabei ein guter Typ sein, das steht sich, glaube ich, nicht im Weg.
1: Und damit sind wir fast am Ende meines Besuchs von den lieben Jungs von Jupiter Jones. Wenn ihr Niklas und Sascha noch ausführlicher hören wollt, das komplette Interview gibt's im Music Made in Germany Podcast, überall wo es Podcasts gibt. Jetzt aber noch einmal das neue Album Champagnerempfang satt. War im Februar schon eine der ersten Vorboten auf Ich trag den Sarg, du trägst was Buntes. Und hier sind sie, Jupiter Jones mit Champagnerempfang satt.

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1: So, meine Lieben, an dieser Stelle gibt's immer neue, frischeste Musik und die kommt jetzt aus der Szene von Max Mutzke. Und bei Max treffen eigentlich schon seit Jahren zwei ziemlich unterschiedliche Welten aufeinander. Auf der einen Seite ist da immer wieder Berlin und auch der Lebensmittelpunkt in Köln. Und auf der anderen Seite ist da seine Heimat im Südschwarzwald. Die bedeutet ihm bis heute sehr viel. Wie unterschiedlich sich diese beiden Welten für ihn anfühlen und warum er genau diesen Kontrast offenbar braucht, hat Max mir im Interview erzählt.
2: Gleichzeitig bin ich im Schwarzwald zu Hause und da ist die Gesellschaft eine andere. Also Homosexualität gibt es da schon, aber man muss sich ja nicht unbedingt auf der Straße küssen. So Sachen hörst du da, weißt du? Ich habe nichts gegen Schwule, aber muss ich jetzt ja nicht küssen da. Ne? Also da bin ich mit ganz anderen Menschen konfrontiert, die aber auch alle meine Freunde sind und auch nicht weniger meine Freunde als sozusagen in meiner musikalischen Welt. Und da habe ich aber auch Diskussionen mit denen und ich finde, bei mir Ich versuche tolerant zu sein, was mir nicht immer gelingt. Also ich bin sozusagen sehr intolerant der Intoleranz gegenüber. Also ich merke,
1: wollte das großartig, ja.
2: Ja, und also wenn jemand nicht tolerant ist, das bringt mich an meine Grenzen, ne?
1: Und live ist Max in diesem Jahr übrigens auch noch ordentlich unterwegs. Am 31. Oktober spielt er in Karlsruhe, am 4. November in Stuttgart und am 10. November in Frankfurt. Und jetzt gibt's neue Musik vom lieben Max Mutzke mit Tablin Dice.

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8: Ich bin Dirk Zeitler. Die Pflegeversicherung ist in Finanznöten, deshalb ist eine Reform geplant, die auch deutliche Einschnitte beinhalten soll. Doch ein Punkt könnte noch revidiert werden. Der neue Bundesgesundheitsminister Lindemann will die bisher geplanten Einsparungen bei Renteneinsprüchen für pflegende Angehörige möglichst nicht umsetzen. Das sagte er der Bild am Sonntag. Zwischen Deutschland und Italien verschärft sich ein Streit über den Umgang mit Bootsflüchtlingen aus dem Mittelmeer. Der italienische Vizeregierungschef Salvini verkündete am Wochenende, sein Land werde aus Deutschland keinen einzigen illegalen Einwanderer zurücknehmen, solange deutsche Hilfsorganisationen im Mittelmeer unterwegs seien.
9: Italiens rechte Dreierkoalition von Ministerpräsidentin Giorgia Meloni begründet ihre Haltung damit, dass deutsche Hilfsorganisationen seit Jahren auf dem Mittelmeer immer wieder Bootsflüchtlinge an Bord nehmen, um sie dann in italienische Häfen zu verschiffen. Angeblich kamen auf diese Weise allein seit Jahresbeginn 2200 Migranten ins Land. Rom verlangt nun, dass diese Zahl mit der Zahl der möglichen Rückkehrer aus Deutschland verrechnet wird und besteht auf einem Ausgleich aus Berlin. Aus Rom, Christoph Saturn.
8: Mit den weiter ungelösten Spannungen im Nahen Osten liegen die Benzinpreise in Deutschland nur knapp unter ihrem Rekordhoch. Superbenzin der Sorte E10 kostete nach Angaben des ADAC zuletzt im bundesweiten Tagesdurchschnitt je Liter 2,16 Euro. Damit fehlt nur wenige Cent zum Allzeithoch von 2,20 Euro aus dem März 2022.
10: Diesel ist zwar noch etwas weiter vom Allzeitrekord entfernt, hat aber zuletzt ebenfalls preislich ordentlich zugelegt. Laut ADAC zeichnet sich schon ab, 2026 könnte das bisher teuerste Tankjahr überhaupt werden. Nicht nur der Iran-Krieg treibt die Preise hoch, auch das aktuelle Niedrigwasser am Rhein erhöht die Transportkosten. Staatliche Entlastungsmaßnahmen wie zuletzt der Tankrabatt sind aktuell nicht geplant. Auf EU-Ebene machte sich zuletzt Finanzminister Klingbeil mit einigen Kollegen für eine Übergewinnsteuer bei Ölkonzernen stark. Für außergewöhnliche Gewinne müssten die Firmen dann eine Abgabe zahlen. Ursula Winkler, Nachrichtenredaktion.
8: Zum Sport. Bundesliga-Absteiger 1. FC Heidenheim hat im DFB-Pokal bei einem Viertligisten eine Demontage erlebt. Der SSV Jedelo jubelt über eine große Überraschung und seinen erstmaligen Zweitrundeneinzug. Der Regionalligist siegte 5:2 gegen Heidenheim.
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12: Die aktuellsten Blitzer bei uns in Rheinland-Pfalz stehen auf der B9 Kandel in Richtung Scheibenhardt, kurz vor Langenberg, da sind 70 erlaubt. Und im Kreis Birkenfeld steht einer in Baumholder in der 8-Allee. Jetzt alle Staus und Gefahrenstellen. Vorsicht auf der A61 Koblenz in Richtung Ludwigshafen. Zwischen Koblenz-Dieblich und Koblenz-Waldesch steht ein defektes Fahrzeug. Dann die B49 Koblenz in Richtung Cochem zwischen der Gülserstraße in Koblenz und Lai. Ein Unfall, hier sind deshalb beide Fahrtrichtungen gesperrt. A61 Koblenz-Ludwigshafen zwischen Koblenz-Waldesch und Emmelshausen ist die Strecke in beiden Richtungen bis morgen früh um 5 gesperrt, weil eine Brücke abgerissen wird. Unsere RPR1 Umleitungsempfehlung, am besten fahrt ihr ab dem Kreuz Koblenz auf die A48 und dann auf die A3 oder natürlich umgekehrt. Wenn ihr noch einen Stau oder Blitzer seht, ruft gern an oder schickt uns eine WhatsApp-Text- oder Sprachnachricht kostenlos an die 0800 8 und 3 mal die 62. Allen unterwegs eine gute und sichere Fahrt.
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13: Hallo meine Lieben, schön, dass ihr auch in Stunde Nummer 3 hier mit dabei seid. Und in dieser Stunde machen wir gleich eine kleine Zeitreise zurück in die frühen 2000er zu einem Song, bei dem wahrscheinlich nach den ersten Sekunden schon ziemlich viele mitsingen können. Außerdem entdecken wir wieder neue Musik aus Deutschland. Iggy Kelly ist mit seiner neuen Single am Start und wir lernen Feiern ein bisschen besser kennen. Und schön, dass ihr hier mit dabei seid. Musik an, Welt aus.
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1: Hey, meine Lieben, wir reisen mal ganz schnell zurück ins Jahr 2000. Und damit willkommen in Stunde Nummer 3 bei Music made in Germany. Und ich brauche eigentlich nur 3 Worte und man hat eine Melodie im Kopf. Am 22. Mai 2000 erscheint Around the World. La la la la la von ATC. Und daraus wird ein riesiger internationaler Hit. Wahnsinn. 6 Wochen steht der Song bei uns auf Platz 1. Allein in Deutschland werden mehr als 500.000 Singles verkauft. In Österreich und der Schweiz geht's ebenfalls auf die 1. Und selbst in den USA schafft es der Song später in die Billboard Hot 100. Und einer der Männer, der ganz entscheidend hinter diesem Erfolg steht, ist Alex Christensen, besser bekannt als Alex C. Er hat den Song produziert und mir erzählt, wie aus der Idee am Ende ein riesiger Hit wurde.
2: Es gibt ein Original aus Russland, das heißt Prizenka, glaube ich. Das habe ich damals angefragt und habe ich den Text für geschrieben. In der englischen Version. Vorher war das nie ein Hit. Und dadurch ist es als Around the World so ein großer Hit geworden. Da haben wir gesagt, wir teilen das Hälfte, Hälfte.
1: Und jetzt machen wir das Jahr 2000 noch einmal komplett mit ATC und

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1: So, meine Lieben, an dieser Stelle gibt's immer neue, frischeste Musik und da landen wir gerade bei Iggy Kelly. Und bei dem Namen liegt Musik natürlich irgendwie in der Familie, aber Iggy baut sich längst seine ganz eigene Geschichte auf. 2025 habe ich mit ihm schon ausführlicher im Hautnah-Interview gesprochen.
2: Mein Vater und meine Mutter ist sehr, sehr schön, Eltern zu haben, die total supportive sind, die einen unterstützen, wo man auch mal irgendwie, sag jetzt mal, wenn man nicht genau weiß, was man machen soll, wo man auch nachfragen kann. Das ist sehr, sehr schön. Vor allem, man weiß auch, oder ich weiß auch, ich kann ihnen bedingungslos so vertrauen. Und das ist natürlich eine ganz andere Grundlage, wie Menschen, die man irgendwie erst ein paar Jahre kennt oder so. Deswegen ist das wirklich schön und ich bin sehr, sehr dankbar für meine Eltern, ja.
1: Eigentlich sollte der liebe Iggy in diesem Jahr auch mit seiner ersten eigenen No Matter Watch Tour unterwegs sein. Die musste allerdings auf 2027 verschoben werden. Die gute Nachricht, es gibt bereits neue Termine, unter anderem am 18. April 2027 in Frankfurt und am 15. April in Köln. Musikalisch geht's natürlich trotzdem weiter. Seine neue Single heißt Miracle. Hier ist Iggy Kelly bei Music Made in Germany.

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1: Gleich, meine Lieben, gibt's wieder einen Namen aus der deutschen Musikszene, den ihr euch definitiv merken solltet. Feiern. Und falls ihr jetzt sagt, noch nie gehört, dann wird's Zeit. Denn hinter den Kulissen hat der schon an ziemlich viel Musik mitgearbeitet, die ihr garantiert kennt. Wie er dann plötzlich selbst zum erfolgreichen Künstler wurde und was hinter seiner neuen Single steckt, gibt's gleich. Und natürlich verrate ich euch noch, wer nächste Woche bei Music Made in Germany zu Gast sein wird. Also dranbleiben.
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3: Die aktuellsten Blitzer bei uns in Rheinland-Pfalz stehen auf der B9 Kandel in Richtung Scheibenhardt, kurz vor Langenberg, da sind 70 erlaubt. Und im Kreis Birkenfeld steht einer in Baumholder in der 8-Allee. Jetzt alle Staus und Gefahrenstellen. Vorsicht auf der A61 Koblenz in Richtung Ludwigshafen. Zwischen Koblenz-Dieblich und Koblenz-Waldesch steht ein defektes Fahrzeug. Dann die B49 Koblenz in Richtung Cochem, zwischen der Gülserstraße in Koblenz und Lai ein Unfall. Hier sind deshalb beide Fahrtrichtungen gesperrt. A61 Koblenz-Ludwigshafen zwischen Koblenz-Waldesch und Emmelshausen ist die Strecke in beiden Richtungen bis morgen früh um 5 gesperrt, weil eine Brücke abgerissen wird. Unsere RPA1 Umleitungsempfehlung: am besten fahrt ihr ab dem Kreuz Koblenz auf die A48 und dann auf die A3 oder natürlich umgekehrt. Wenn ihr noch einen Stau oder Blitzer seht, ruft gern an oder schickt uns eine WhatsApp-Text- oder Sprachnachricht kostenlos an die 0800 8 und 3 mal die 62. Allen unterwegs eine gute und sichere Fahrt.
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1: Wir schauen an dieser Stelle immer sehr gerne auf neue, frische Musik aus der Szene. Und neu und frisch aus Deutschland ist Feiern. Und seine Geschichte ist ziemlich spannend, weil ihr seine Musik wahrscheinlich schon alle gehört habt, bevor ihr überhaupt seinen Namen kanntet. Feiern heißt eigentlich Yannick Steffen und hat jahrelang vor allem hinter den Kulissen gearbeitet. Mehr als 180 Songs hat er mitgeschrieben, unter anderem für iLiver, Shirin David und Luciano. Und dann kam der Moment, in dem er plötzlich selbst vorne stand, verliebt in mich, ging über die Socials,

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1: Hey meine Lieben, wunderschön, dass ihr hier mit dabei seid. Hier ist die Music Made in Germany Zeit. Und das war's für heute von uns. Jupiter Jones waren bei mir zu Gast. Und wenn ihr Niklas und Sascha noch einmal ein bisschen länger zuhören wollt, das komplette Interview gibt's natürlich im Music Made in Germany Podcast, überall dort, wo es Podcasts gibt. Und nächste Woche machen wir was ganz Besonderes. Denn ein Thema aus unserem Gespräch mit Jupiter Jones lässt uns nicht los. Es geht um die Frage, die wir ganz vielen Künstlerinnen und Künstlern gestellt haben. Stecken wir gerade in einer echten Live-Musik-Krise? Ticketing ist ein Riesenthema. Es werden weniger Tickets verkauft. Die Künstlerinnen und Künstler haben Probleme, die Touren zu finanzieren. Tja, und Alben werden nicht mehr verkauft. Also was tun? Wie geht man mit der Krisenzeit jetzt um? Und was muss passieren, damit Live-Musik auch in Zukunft noch funktioniert? Darüber sprechen wir mit ganz vielen Künstlerinnen und Künstlern aus der deutschen Musikszene. Und zwar zu einem besonderen Anlass an einen ziemlich besonderen Ort. Wir waren dabei bei der Aufzeichnung der Giovanni Zarella Show auf dem ZDF-Gelände in Mainz. Wir sind Partnerradio. Die große Sommerparty wurde dort am vergangenen Wochenende aufgezeichnet und am 29. August könnt ihr sie im ZDF sehen. Und bei uns hört ihr nächste Woche, was die Künstlerinnen und Künstler selbst zur Situation der Live-Musik in Deutschland sagen. Ich freue mich auf euch. Schön, dass ihr hier mit dabei seid und schön, dass ihr die Künstlerszene genauso liebt wie wir. Habt einen wunderschönen Abend und eine gute Zeit. Arme auf, Herz auf, alle rein, Musik an, Welt aus. Ich bin Miriam Audrey Henner. Das ist keine

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1: Ich bin Dirk Zeitler. Mit den weiter ungelösten Spannungen im Nahen Osten liegen die Benzinpreise in Deutschland nur knapp unter ihrem Rekordhoch. Superbenzin der Sorte E10 kostete nach Angaben des ADAC zuletzt im bundesweiten Tagesdurchschnitt je Liter 2,16 Euro. Damit fehlten nur wenige Cent zum Allzeithoch von 2,20 Euro.
2: Diesel ist zwar noch etwas weiter vom Allzeitrekord entfernt, hat aber zuletzt ebenfalls preislich ordentlich zugelegt. Laut ADAC zeichnet sich schon ab, 2026 könnte das bisher teuerste Tankjahr überhaupt werden. Nicht nur der Iran-Krieg treibt die Preise hoch, auch das aktuelle Niedrigwasser am Rhein erhöht die Transportkosten. Staatliche Entlastungsmaßnahmen wie zuletzt der Tankrabatt sind aktuell nicht geplant. Auf EU-Ebene machte sich zuletzt Finanzminister Klingbeil mit einigen Kollegen für eine Übergewinnsteuer bei Ölkonzernen stark. Für außergewöhnliche Gewinne müssten die Firmen dann eine Abgabe zahlen. Ursula Winkler, Nachrichtenredaktion.
1: Zwischen Deutschland und Italien verschärft sich ein Streit über den Umgang mit Bootsflüchtlingen aus dem Mittelmeer. Der italienische Vizeregierungschef Salvini verkündete, sein Land werde aus Deutschland keinen einzigen illegalen Einwanderer zurücknehmen, solange deutsche Hilfsorganisationen im Mittelmeer unterwegs seien. Die Bundesregierung verweist hingegen auf bestehende EU-Regelungen.
3: Italiens rechte Dreierkoalition von Ministerpräsidentin Giorgia Meloni begründet ihre Haltung damit, dass deutsche Hilfsorganisationen seit Jahren auf dem Mittelmeer immer wieder Bootsflüchtlinge an Bord nehmen, um sie dann in italienische Häfen zu verschiffen. Angeblich kamen auf diese Weise allein seit Jahresbeginn 2200 Migranten ins Land. Rom verlangt nun, dass diese Zahl mit der Zahl der möglichen Rückkehrer aus Deutschland verrechnet wird und besteht auf einem Ausgleich aus Berlin. Aus Rom. Christoph Sator.
1: Die Pflegeversicherung ist in Finanznöten, deshalb ist eine Reform geplant, die auch deutliche Einschnitte beinhalten soll. Doch ein Punkt könnte noch revidiert werden. Der neue Bundesgesundheitsminister Lindemann will die bisher geplanten Einsparungen bei Rentenansprüchen für pflegende Angehörige möglichst nicht umsetzen. Zum Sport. Die Fußball-Bundesligisten Borussia Mönchengladbach und Mainz 05 sind mit klaren Siegen in die zweite Runde des DFB-Pokals eingezogen. Mainz siegte mit 9:0 beim Fünftligisten VfB Grischow. Die Gladbacher gewannen mit 5:0 beim Oberligisten TSV Schott Mainz. Union bezwang den Zweitligisten Eintracht Braunschweig auswärts mit 4:2.
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4: So, meine Lieben, mit Thomas Lebsack, er ist ohne Geld, das muss man sich auf der Zunge zergehen lassen, mit dem Fahrrad um die Welt. Seit 2 Jahren ist er unterwegs, er ist gelernter Zimmermann, der Thomas, und hat schon 15 Länder im Fahrradsattel durchquert. Er ist ja noch jung, er ist 23 Jahre und will natürlich die ganze Welt umradeln. Und deshalb in Etappen nehmen wir ihn immer mal wieder mit auf Sendung. Jetzt, heute erzählt er über 15 Länder. Ich freue mich auf ihn und natürlich freue ich mich auf euch.

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1: Der Thomas ist hier. Hallo Thomas, grüß dich.
2: Ja, hallo.
1: Lipsack heißt du mit Nachnamen und kommst aus Hessen, gell, oder?
2: Ja, aus Kassel.
1: Ja, es ist Nordhessen.
2: Nordhessen.
1: Da lande ich immer in Kassel-Kalten. Da hat Kalten, ja, Flughafen genau, oben Flughafen. Auf der Höhe ist.
2: Mittlerweile glaube ich nicht mehr, oder?
1: Doch, der ist noch da, aber ist der wird ja da? Kaum frequentiert. Also ja. Da fliegt ja kaum einer hin, außer mir. Also da fliegen nur noch ein paar andere hin, also ganz ja. Bestimmt. Thomas, du bist Zimmermann. Und kannst auch vieles andere mehr, gell? Du hast schon viel gelernt so im Handwerk.
2: Ja, genau. Ich habe mich halt mein ganzes Leben lang eigentlich aufs Handwerk fokussiert. Habe ein bisschen nebenbei noch im Verkauf gearbeitet. Aber es hat mir immer Spaß gemacht, Sachen zu kreieren, Sachen mit meiner Hand zu machen. Zu sehen, was man dann hat am Ende, zu sehen, was man gemacht hat. Das war mir eigentlich immer wichtig.
1: Du hast eigentlich das gemacht, was ich früher auch gemacht habe mit meinem Opa. Bin in die Welt gereist. Mein Opa war damals um die 60, ich war um die 15, wir sind auch gereist. Du hast das auch mit deinem Großvater gemacht,
2: gell? Ich habe das auch mit meinen Großeltern gemacht, ja. Die haben mich dann jedes Jahr, immer wenn die in Urlaub geflogen sind, haben die mich mitgenommen. Sind wir einmal im Sommer irgendwo hingeflogen. Meistens immer nach Norwegen zum Angeln. Im Winter auch immer irgendwo hin.
1: Und dann starb dein Großvater und dann, das war ein ganz bestimmter Moment in dir, der was auslöste.
2: Genau, ja, das war 2019. Dann hatte ich halt keinen mehr, der mit mir reist. Und dieser Drang, die Welt zu sehen und rauszugehen, was Neues zu erleben, war halt immer noch da. Und dann musste ich das halt alleine machen.
1: Und du hast das über Gelegenheitsjobs dir das Geld verdient zum Reisen?
2: Also angefangen, ganz am Anfang hat das so, dass ich im Urlaub war in Italien und da auf das Animationsteam getroffen bin. Ich habe mich mit denen gut verstanden, ich bin ins Gespräch gekommen und dann ganz zufällig bin ich dann da geblieben. Meine Kumpels sind dann ohne mich alleine nach Hause gefahren und da bin ich das erste Mal in diese Berührung gekommen mit, okay, es ist jetzt möglich, sich überall einen Job zu finden. Super easy, ich habe ja nicht mal danach gesucht. Es ist ja einfach auf mich zugekommen.

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1: Der Job kam einfach in Italien auf dich zu, so ein bisschen als Animateur. Was haben deine Eltern denn gesagt, dass du da einfach da geblieben bist?
2: Ja, die habe ich erst angerufen, als meine Freunde schon weg waren. Die fanden das eigentlich, die waren erstmal ein bisschen schockiert, klar, aber die haben mich sehr unterstützt, weil die wissen, dass ich immer alles hinkriege und wenn ich mir was in den Kopf setze, dann...
1: Du bist ja noch ein junger Mann. Du hast dann dir die Frage gestellt, wie weit kommt man in die Welt ohne Geld? War das so?
2: Ja, genau. Da dachte ich mir, okay, wie weit würde ich jetzt kommen, wenn ich einfach ohne Geld losfahren würde? Und deswegen hatte ich auch nie Angst auf der Reise so wirklich, weil ich bin ja bis zu dem Punkt gekommen und umdrehen kann man immer. Und wenn ich bis zu dem Punkt gekommen bin, warum sollte ich dann nicht wieder zurückkommen?
1: Hattest du dieses Gottvertrauen?
2: Ja, auf jeden Fall.
1: Auf jeden Fall?
2: Ja. Und es wurde mir auf der Reise auch mehrfach bewiesen, dass dies richtig ist.
1: Du hattest kein Geld?
2: Nee, ich hatte kein Geld.
1: Bist dann einfach mal los in Hessen. Wie war die Route?
2: Ich habe erstmal in Offenburg bei Frankreich an der Grenze Familie besucht. Also bin ich quasi so schräg links runter. Dann nach Österreich über Slowakei.
1: Tja, und jetzt wolltest du schon mal was trinken in Österreich und hattest kein Geld. Wie hast du es gemacht?
2: Meistens immer Leitungswasser getrunken.
1: Jetzt hattest du Hunger. Wie hast du es gemacht? Hattest ja kein Geld.
2: Am einfachsten oder mein Go-To war immer an Restaurants oder Dönerläden anzuhalten und zu fragen, ob ich deren Fenster putzen kann oder deren Boden wischen für eine kleine Mahlzeit und ein bisschen was zu trinken. Und größtenteils haben die Leute meine Hilfe gar nicht akzeptiert. Also die wollten meine Hilfe gar nicht und haben mir einfach sowas mitgegeben, wo ich denen dann meine Geschichte erklärt habe und alles. Aber wie gesagt, ich habe halt immer drauf

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1: Ein toller Typ heute bei mir, Thomas Lebsack. Er kommt aus Kassel. Er ist in die Welt los ohne Geld, hat sein Fahrrad dabei und radelt. Das Ziel ist der Iran. Minimalistische Vorbereitungen, Fahrrad, Werkzeug, Schlafsack. Du hast einen Schlafsack dabei gehabt, gell? Und Zelt
2: auch. Ich hatte einen dünnen Schlafsack dabei, ja.
1: Und Zelt?
2: Nee, Zelt hatte ich am Anfang dabei, aber sobald es dann in die wärmeren Regionen ging, hatte ich dann nur noch meine Schlafmatte, meine Hängematte.
1: Du hast ja keine finanzielle Absicherung gehabt.
2: Ja? Nee, gar nicht. Ich hatte nicht mal eine Krankenkasse.
1: Boah, was für ein Rede. Du bist ja, wann bist du los, zu welchem Monat und wann war's?
2: War am 28. Februar 2025.
1: Also gerade eben mal erst, wenn man das mal so sieht, und wolltest genau um die Welt radeln. Dann ging es also durch Österreich, Slowakei, Ungarn, Kroatien und dann kamst du ja so in diese Staaten wie Bosnien, Montenegro, Albanien. Was ist dir da hängen geblieben von diesen Ländern? Das war früher ja mal alles Jugoslawien, da warst du noch gar nicht auf der Welt. Kennst du das Wort Jugoslawien überhaupt?
2: Jugoslawien, ne? Habe ich gehört auf jeden Fall.
1: Ja, aber das kannst du ja nicht wissen, ist ja 30, 40 Jahre schon alles vorbei, gell?
2: Ja.
1: Schon enorm, da bist du dann.
2: Was mich auf jeden Fall schockiert hat, sind diese Auswirkungen von dem Krieg gewesen, vor allem in Bosnien, so in dem südlichen Teil von Bosnien.
1: Das hast du noch gesehen?
2: Da waren sehr, sehr viele verlassene Dörfer, auf jeden Fall.
1: Ganze Dörfer?
2: Ganze Dörfer, ja.
1: Aha.
2: Das war so eine alte Eisenbahnstrecke und die wurde zu einem Fahrradweg gemacht, eine sehr schöne Strecke zum Fahren. Die führt bis nach Dubrovnik, Kroatien. Und das war wirklich schockierend so. Das ist ja auch zeitlich gewesen. Das war ja jetzt 30, 40 Jahre her.
1: Genau, da warst du noch nicht auf der Welt. Du hast das nicht mitbekommen.
2: Ja.
1: Was da für Bomben und Menschen das Leben gekostet haben. Dann ziehen wir immer weiter. Unser Ziel ist ja der Iran und nachher auch noch Thailand. Also spannend wird's in mein Abenteuer. Yeah.

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1: Thomas ist hier, 23 Jahre, Zimmermann, kennt aber viele Handwerksberufe. Opa ist gestorben, mit ihm war er viel unterwegs, jetzt wollte er alleine reisen. Und wir sind unterwegs mit dem Fahrrad ohne Geld, weil er auch keins hatte. Hat er gesagt, meine Dienstleistung gebe ich für Essen und Trinken und teilweise auch Schlafen. Hast du auch bei Menschen geschlafen oder immer nur deinen Schlafsack unter Bäumen aufgestellt?
2: Ja, ab Bosnien habe ich eigentlich kaum mehr draußen geschlafen. Also ich wurde immer eingeladen, bin auf irgendwelche Leute getroffen. Ich glaube, innerhalb von 3 Monaten kann ich an einer Hand abzählen, wie oft ich draußen geschlafen habe oder draußen schlafen musste.
1: Bist du noch nie krank geworden, weil Krankenversicherung hat sie eh nicht.
2: Ja, in Indien bin ich einmal krank geworden.
1: Naja, Indien.
2: Aber das gehört dazu.
1: Das wollte ich aber gerade sagen. Das ist ja was ganz anderes. Aber überall hast du Menschen, du hast nie hungern müssen?
2: Ja, es gab 1-2 Tage, da habe ich auch mal ein bisschen gehungert, aber...
1: Weil du nichts bekamst?
2: Weil ich mir nicht die Mühe gemacht habe, was zu organisieren.
1: Hast einfach so keinen gefragt?
2: Einfach keinen gefragt, einfach gefahren, geguckt, was passiert ist, niemanden getroffen.
1: Wie hast du eigentlich zur Außenwelt Kontakt gehalten, zu deinen Freunden und Eltern?
2: Ja, mein Handy hatte ich ja dabei.
1: Ja, Handy.
2: Hatte zwar keine SIM-Karte, aber man kriegt ja an jeder Stelle heutzutage WLAN.
1: Und Strom?
2: Ja, wo es halt...
1: Hast dich eingesteckt in einem Restaurant?
2: Wo es halt geht, ne? Wenn ich mal irgendwo gewartet habe, drinne Videos geschnitten, ich habe ja... meine komplette Reise nebenbei noch aufgenommen und geschnitten auf dem Weg. Da war ich halt meistens drin irgendwo.
1: Nun hattest du ja kein Geld und wenn du irgendwo gebettelt hast um Essen, hat man dich auch mal fortgejagt? Hau ab?
2: Nee.
1: Nee?
2: Nicht einmal. Die Leute haben zwar manchmal nichts verstanden und es gab halt Kommunikationsschwierigkeiten. Vor allem jetzt so in Ländern wie Nepal oder Indien, Iran auch ab und zu mal. Aber... so wirklich auf unfreundliche Menschen oder auf Zurückweisung bin ich nie wirklich gestoßen.
1: Dann kommen wir gleich zu freundlichen Menschen. Den Iran und Indien. Du bist bei einem Bollywood-Film hast du mitgemacht, hast auch Geld dafür bekommen. Und was du im Iran erlebt hast, das erfahren wir gleich nach den Nachrichten.

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5: Ich bin Doc Zeitler. Außenminister Wadephul hat bei seiner Ukraine-Reise die Millionenstadt Kharkiv nur etwa 30 Kilometer von der Frontlinie mit den russischen Angreifern besucht. Dort sprach er an der Universität mit Studentinnen und Studenten und sah sich unter anderem ein mehrfach mit russischen Raketen attackiertes Kraftwerk an.
6: Es ist schon die vierte Ukraine-Reise für Außenminister Wadephul, aber seine erste in Frontnähe. Die Millionenstadt wird regelmäßig angegriffen. Allein das Kraftwerk wurde bereits 6-mal mit russischen Raketen attackiert. Auch während des Besuchs von Wadephul gab es mehrfach Luftalarm in der Stadt. Er würdigte den unheimlichen Widerstandswillen der Bewohner. An der Uni sprach er unter anderem mit einer jungen Studentin, die nach Semestern in Essen und Berlin freiwillig in ihre Heimat zurückgekehrt ist. Sie habe sich an die ständigen Luftalarme gewöhnt. Sie räumte aber auch ein, als sie kürzlich einen Drohnenangriff sah, habe sie Angst gehabt wie noch nie. Ursula Winkler, Nachrichtenredaktion.
5: Mit den weiter ungelösten Spannungen im Nahen Osten liegen die Benzinpreise in Deutschland nur knapp unter ihrem Rekordhoch. Superbenzin der Sorte E10 kostete nach Angaben des ADAC zuletzt im bundesweiten Tagesdurchschnitt je Liter 2,16 Euro. Damit fehlen nur wenige Cent zum Allzeithoch von 2,20 Euro. Italien will trotz neuer EU-Regeln bis auf Weiteres keine Migranten aus Deutschland zurücknehmen. Das sagte Vize-Regierungschef Salvini. Er begründete dies damit, dass deutsche Hilfsorganisationen mit Schiffen Flüchtlinge im Meer aufnehmen und nach Italien bringen.
7: Theoretisch muss Italien nach den neuen EU-Regeln die Menschen aufnehmen, weil jeder Migrant in dem EU-Land einen Asylantrag stellen muss, das er zuerst betreten hat. Deshalb wollen Deutschland und andere Länder Migranten wieder zurückschicken, die über die italienische Küste in die EU kamen. Trotzdem hat Rom seit Inkrafttreten des neuen Pakts Mitte Juni keinen einzigen Migranten aus Deutschland zurückgenommen. Italien sagt, das Aufnahmesystem ist komplett überlastet. Tine Klimach, Nachrichtenredaktion.
5: Zum Sport. Die Fußball-Bundesligisten Borussia Mönchengladbach und Mainz 05 sind mit klaren Siegen in die zweite Runde des DFB-Pokals eingezogen. Mainz siegte mit 9:0 beim Fünftligisten Kricho. Die Gladbacher gewannen mit 5:0 beim Oberligisten Schott Mainz. Union bezwang den Zweitligisten Eintracht Braunschweig auswärts mit 4:2.
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8: So, die Weltnachrichten sind vorbei und wir sind mit Mein Abenteuer hier mit dem Thomas Lebsack. Er, 23, ist ohne Geld los, um die Welt zu umradeln. Wir waren schon in vielen, vielen, vielen, vielen Städten und Ländern und Regionen. Jetzt gleich kommen wir nach oder in den Iran, in den Oman und

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1: Thomas, der Iran. Krieg, Bomben, Zerstörung. Du warst da.
2: Ja, richtig. Also ich bin dann, nachdem ich durch die Türkei gefahren bin, in den Iran eingefahren, worauf ich mich auch super gefreut habe, weil ich schon viele sehr positive Sachen auch von anderen Radreisen gehört habe, die im Iran waren. Ja, dann 3 Tage im Iran, ist auf einmal der Internet abgekapselt worden, man hat keinen Kontakt mehr zur Außenwelt gehabt. In den Nachrichten hat man nur Bombardierungen gesehen. Das war halt schon ein bisschen beängstigend, so, vor allem, wenn man das hier nicht kennt. Und
1: wurdest du überwacht von der Polizei oder Militär?
2: Nee. Also kann sein, aber.
1: Du konntest frei radeln?
2: Ich konnte frei radeln, ja. Aber ab dem Zeitpunkt, wo es halt angefangen hat, dass der Iran bombardiert wird, bin ich mit dem Bus weitergefahren.
1: Hatte ich
2: einmal eine kurze Militärkontrolle, wo ich ein bisschen gezittert habe, da ich in meinem Reisepass ein Amerika-Visum habe. Und ja, noch eine Drohne in meinem Fahrrad, noch Kamerazeug und so, also.
1: Oh, das hätte aber leicht in Spionage
2: das hätte
1: in die Hose enden können.
2: Ja. Aber Gott sei Dank ist nichts passiert.
1: Wie lange warst du im Iran?
2: 1-2 Wochen.
1: Doch.
2: Eine Woche.
1: Auch bei Familien geschlafen?
2: Ja, bei einem Couchsurf geschlafen. Ich weiß nicht, kennt ihr Couchsurfing?
1: Ja.
2: Bei einem Couchsurf geschlafen in Mahabad. Da hat es dann angefangen. Und von da aus bin ich dann direkt mit dem Bus ganz runter in den Süden gefahren, um halt den Iran mit dem Schiff zu verlassen, in die richtige Richtung, da ich nicht umdrehen wollte und Reise abbrechen.
1: Hat's geklappt?
2: Gott sei Dank hat's geklappt, ja.
1: Du hast weiterhin kein Geld?
2: Ich hatte weiterhin kein Geld, ja.
1: Alles ohne Geld. Dann bist du im Oman gelandet.
2: Genau. Dann war ich vom Iran, bin ich dann mit so einem Flüchtlingsschiff aus dem Oman, bin ich mit in Oman gefahren. Dann im Oman war ich dann eine Woche ungefähr. Habe ich auch bei Einheimischen geschlafen, habe eine aus Deutschland kennengelernt, die in Hamburg gelebt hat ihr ganzes Leben, dann nach Oman gezogen ist.
1: Wir machen gleich erstmal eine Pause und Musik und dann gehen wir weiter.

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1: Thomas ist in Oman und von Oman ging es dann doch Richtung Asien dann weiter, gell? Also in diese indische, nepalesische Ecke, oder?
2: Genau, dann wollte ich eigentlich erstmal nach Indien, von Indien nach Nepal und dann wieder nach Indien, um dann nach Thailand zu fliegen, weil Myanmar war ja auch wegen Krieg gesperrt, konnte man nicht durch, Grenzen zu.
1: Wie kamst du denn zu einer Filmrolle in Indien?
2: Ach, das war super spontan. Also ich saß vor meinem Hotel, ich saß da auf den Treppen und dann ist so ein SUV angehalten, einer ist rausgesprungen, hat mich angeguckt, gefragt, was machst du morgen früh? Ich hab gesagt, noch nichts geplant. Hat er gesagt, ja komm, willst du bei einem Bollywood-Film mitspielen? Hab ich gesagt, hä? Wie denn Bollywood-Film? Wie kommt ihr auf mich? Was? Das hat total unseriös geklungen, weißt du, was ich meine? Und ich hab's ausprobiert, bin am nächsten Tag hin und war alles.
1: Was für eine Rolle hattest du da?
2: Weil ich musste Abendessen essen. Als extra quasi. Also nichts Spektakuläres.
1: Hast du auch noch eine Gage bekommen?
2: Ja, denn die haben mich dann umgerechnet 40 Euro gegeben für den ganzen Filmtag, aber
1: naja, wenn du ich hast ehrlich kein bin,
2: ich hätte
1: Geld,
2: auch selber, aber ich hätte auch selber Geld bezahlt, um da zu sein. Ja. Um mir das mal anzugucken, einen Tag.
1: Und dann bist du direkt zum zweiten Film noch eingeladen worden.
2: Genau, und dann hat das Produktionsteam hat mich dann zu einem zweiten Film eingeladen. Da konnte ich dann ein bisschen was Cooleres machen. Da habe ich in so einer britischen Uniform von dieser Königsgarde, habe ich dann getanzt. Das war schon ein bisschen wilder, ja.
1: Das ist ja unglaublich. Also mit deinem Handwerk hast du aber auch schon mal was angestellt, so ein Bett gebaut, gell, in Albanien.
2: Genau, in Albanien, da durfte ich kostenlos in einem Hostel schlafen.
1: Dafür hast du aber ein Bett gebaut?
2: Weil ich dem Besitzer ein Bett gebaut habe, ja.
1: War das immer so ein Geben und Nehmen?
2: Ja, klar. Ich meine, es geht im Leben immer um Geben und Nehmen.
1: Ja, da sagst du was.

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0: Indien, da bist du krank geworden, Sylvia, in Indien.
1: In Indien bin ich kurzzeitig krank geworden, ja. Das war aber nur 2-3 Tage, hatte ich eine Lebensmittelvergiftung.
0: Das hat man da halt.
1: Das hat man da halt. Das ist, ich meine, das Essen da ist was anderes wie hier. Da muss sich der Magen drauf einstellen, alles. Aber.
0: Und dann bist du in den Nepal hinein, zu Fuß durch den Dschungel.
1: Genau.
0: Allein.
1: Allein, ja.
0: Ohne Geld weiterhin.
1: Ja, ohne Geld. Aber im Dschungel kann man ja eh nichts kaufen, ne?
0: Naja, aber man kann sich verlaufen.
1: Das stimmt, das habe ich auch. Mir wurde schon abgeraten, von ein paar Einheimischen da durchzulaufen, aber weil ich stur war, habe ich gesagt, okay, nee, ich probiere es wenigstens. Bin dann da rein und irgendwann haben meine Karten nicht mehr gestimmt, ich wusste nicht mehr, wo ich bin, ich hatte keine Ahnung. Dann bin ich einfach umgedreht und, glaube ich, 4 Stunden oder so wieder genau denselben Weg zurückgelaufen.
0: Aber du kamst wieder raus.
1: Ja, ich habe mir zum Glück den Weg gemerkt.
0: Tiere im Dschungel oder Ruhe oder Gezische und Geschreie?
1: Klar ist da immer irgendein Geräusch im Dschungel, das ist nie ruhig. Aber so wirklich irgendwas, was mir Angst gemacht hat.
0: Ist auch nicht. Nie was auf der Reise, wo du ohne Geld unterwegs warst, was passiert, was dir richtig Angst gemacht hätte? Oder wo du in eine Situation kamst, wo du nachher dachtest, das ist immer gut gegangen?
1: Ja, tatsächlich. Das war noch ganz am Anfang der Reise, wo ich noch in Deutschland war. Das war so einer der ersten Male, wo ich Couchsurfing benutzt hatte. Und dann war ich bei irgendjemanden, habe ich in Ingolstadt, nee, nicht Ingolstadt, irgendwo auf jeden Fall, habe ich übernachtet. Und der ist dann zu seiner Familie mit mir gefahren, weil wir da, das war auch zu letzten Jahr, zur Fastenzeit. Und die haben da das Fastenbrechen angemacht und er hat mich mitgenommen zu der Familie. Und dann saßen wir da halt im Auto und er ist in irgendeiner Straße gefahren, alles dunkel, mitten in so einen Wald. Also es war halt eine Landstraße, aber die hat auf so einen Wald geführt. Und ich dachte mir, ey, was eigentlich, wenn der mich jetzt irgendwo in den Wald verschleppt und mich da rauszieht aus dem Auto, was mache ich da? Aber alles gut gelaufen.
0: Ist nochmal Judy Young, hätte er gerade gesagt.
1: Ist nochmal Judy Young.

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1: Thomas, was bleibt eigentlich von so einer Reise und wie wird es weitergehen bei der Reise? Du bist ja auf einer Weltumrundung, bist jetzt bei uns im Studio, aber es geht ja weiter. Und was bleibt? Das Resümee von dem, was du bisher in den Monaten erlebt hast. Ohne Geld, mit dem Fahrrad in die Welt.
2: Ja, wo geht's weiterhin? Also ich habe ja in Thailand aufgehört. Das heißt, ich sollte dann ab Thailand wieder starten. Klar, eine große Sache, die Pazifiküberquerung. Weiß ich noch nicht, wie ich das ohne Geld mache. Es gibt Leute, die es geschafft haben. Ich werde es auch irgendwie schaffen. Ich weiß zwar noch nicht wie, aber...
1: Aber du willst weiterhin ohne Geld?
2: Ich hab's vor, ja. Also ich werde wahrscheinlich erstmal wieder zurück nach Indien fliegen, um mich da um die Organisation kümmern, um die Schule, die ich da kennengelernt habe. Und wenn das so ein bisschen läuft, dann mache ich mich von da aus wieder weiter.
1: Hat die Reise in deinen jungen Jahren jetzt bisher schon den Blick auf dein Leben verändert?
2: Definitiv, ja. Vor allem mit wenig Sachen jetzt besser klarzukommen. Immer im Hinterkopf zu haben, dass ich ganz genau weiß, okay, ich kann auch klarkommen, wenn ich nichts hab. Also die Angst genommen zu bekommen, ist schon ein sehr großes Privileg, muss ich sagen.
1: Ist die Welt gut?
2: Ja. Die Welt ist so, wie du sie siehst.
1: Sehr gut, Thomas. 23 Jahre, du hast einen 45-Minuten-Film gemacht auf YouTube. Wo findet man den?
2: Findet man auf YouTube unter meinem Namen, einfach Thomas Lebsack, L-E-B-S-A-K.
1: Lebsack, L-E-B-S-A-K.
2: Ich habe auch für die Leute, die es ein bisschen mehr interessiert, habe ich noch eine Serie, wo ich jeden Tag dokumentiert habe. Aber ja, die noch nicht so investiert sind, habe ich auch einen Film.
1: Du bist auf Instagram auch?
2: Auf Instagram auch.
1: Wie findet man dich?
2: Auch unter Thomas Lebsack.
1: Thomas Lebsack, L-E-B-S-A-K. Das merken wir uns. Danke, dass du da warst, Thomas.
2: Vielen Dank.
1: Halte uns auf dem Laufenden, wenn die nächste Etappe beginnt. Ohne Geld in die Welt, das interessiert uns alle, was aus dir wird. Danke, alles dass klar, du da
2: vielen
1: warst.
2: Dank.
1: Chantal, danke, dass du die Regie gemacht hast, dass du hier die Technik verantwortest. Und ich bin der Rainer Meutsch und fahre jetzt heim in den Westerwald. Macht's gut, bis nächsten Sonntag. Tschüss.

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1: Ich bin Dirk Zeitler. Mit den weiter ungelösten Spannungen im Nahen Osten liegen die Benzinpreise in Deutschland nur knapp unter ihrem Rekordhoch. Superbenzin der Sorte E10 kostete nach Angaben des ADAC zuletzt im bundesweiten Tagesdurchschnitt je Liter 2,16 Euro. Damit fehlten nur wenige Cent zum Allzeithoch von 2,20 Euro.
2: Laut ADAC zeichnet sich schon ab, 2026 könnte das bisher teuerste Tankjahr überhaupt werden. Nicht nur der Iran-Krieg treibt die Preise hoch, auch das aktuelle Niedrigwasser am Rhein erhöht die Transportkosten. Staatliche Entlastungsmaßnahmen wie zuletzt der Tankrabatt sind aktuell nicht geplant. Auf EU-Ebene machte sich zuletzt Finanzminister Klingbeil mit einigen Kollegen für eine Übergewinnsteuer bei Ölkonzernen stark. Für außergewöhnliche Gewinne müssten die Firmen dann eine Abgabe zahlen. Ursula Winkler, Nachrichtenredaktion.
1: Zwischen Deutschland und Italien verschärft sich ein Streit über den Umgang mit Bootsflüchtlingen aus dem Mittelmeer. Der italienische Vizeregierungschef Salvini verkündete, sein Land werde aus Deutschland keinen einzigen illegalen Einwanderer zurücknehmen, solange deutsche Hilfsorganisationen im Mittelmeer unterwegs seien. Die Bundesregierung verweist hingegen auf bestehende EU-Regelungen.
3: Italiens rechte Dreierkoalition von Ministerpräsidentin Giorgia Meloni begründet ihre Haltung damit, dass deutsche Hilfsorganisationen seit Jahren auf dem Mittelmeer immer wieder Bootsflüchtlinge an Bord nehmen, um sie dann in italienische Häfen zu verschiffen. Angeblich kamen auf diese Weise allein seit Jahresbeginn 2200 Migranten ins Land. Rom verlangt nun, dass diese Zahl mit der Zahl der möglichen Rückkehrer aus Deutschland verrechnet wird und besteht auf einem Ausgleich aus Berlin. Aus Rom. Christoph Saturn.
1: Die Pflegeversicherung ist in Finanznöten, deshalb ist eine Reform geplant, die auch deutliche Einschnitte beinhalten soll. Doch ein Punkt könnte noch revidiert werden. Der neue Bundesgesundheitsminister Lindemann will die bisher geplanten Einsparungen bei Rentenansprüchen für pflegende Angehörige möglichst nicht umsetzen. Zum Sport. Die Fußball-Bundesligisten Borussia Mönchengladbach und Mainz 05 sind mit klaren Siegen in die zweite Runde des DFB-Pokals eingezogen. Mainz siegte mit 9:0 beim Fünftligisten VfB Grischow. Die Gladbacher gewannen mit 5:0 beim Oberligisten TSV Schott Mainz. Union bezwang den Zweitligisten Eintracht Braunschweig auswärts mit 4:2.
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9: Ich bin David Riemer. Gesundheitsminister Linnemann hat sich gegen die geplanten Einsparungen bei den Rentenansprüchen pflegender Angehörige ausgesprochen. Das macht er bei der Bild am Sonntag deutlich. Unterstützung bekommt er dafür von den gesetzlichen Krankenkassen und der Stiftung Patientenschutz.
10: Wer seine Angehörigen pflegt, soll künftig weniger Rente als bisher bekommen. Das sehen die bisherigen Sparpläne vor. Diesen Punkt will Linnemann ändern. Er nennt die Pflegenden die Alltagshelden Deutschlands. Patientenschützer loben bereits das Ende eines politischen Irrwegs. Auch der Spitzenverband der gesetzlichen Kassen nennt die Kürzungen für Pflegende einen falschen Ansatz. Es brauche zur Finanzierung eine bessere Lösung, als weiter die Beitragszahler der Pflegeversicherung zur Kasse zu bitten, sagte Vorstandschef Blatt. Aus Berlin Ursula Winkler.
9: Mit den weiter ungelösten Spannungen im Nahen Osten liegen die Benzinpreise in Deutschland nur knapp unter ihrem Rekordhoch. Superbenzin der Sorte E10 kostete nach Angaben des ADAC am Samstag im bundesweiten Tagesdurchschnitt 2,17 Euro je Liter. Damit fehlen nur wenige Cent zum Allzeithoch von 2,20 Euro aus dem März 2022. Für Diesel mussten Autofahrer am Samstag im Schnitt 2,26 Euro je Liter zahlen, so der ADAC. Wie gefährlich ist die AfD? Braucht es eine Brandmauer oder gar ein Parteiverbot? Darüber sind sich die Deutschen laut einer aktuellen Umfrage des INSA-Instituts im Auftrag der Bild sehr uneins.
11: Haben Sie Angst vor der AfD? Auf diese Frage antworten in der Umfrage 49% mit Nein, 42% mit Ja. Überdurchschnittlich hoch ist die Angst bei Älteren. Dass die AfD rechtsextrem ist, bejaht dabei übrigens mehr als die Hälfte der Befragten. Es haben also offenbar auch Menschen keine Angst vor der AfD, obwohl sie glauben, dass sie rechtsextrem ist. Bei den Ostwahlen könnte es bei AfD-Erfolgen darum gehen, ob andere Parteien mit ihr zusammenarbeiten. 39% sind in der INSA-Umfrage dafür. Knapp 50% plädieren dagegen für eine Brandmauer. Aus Berlin Ronny Tochau.
9: Die Fußball-Bundesligisten Mönchengladbach, Mainz und Freiburg sind mit klaren Siegen in die zweite Runde des DFB-Pokals eingezogen. Der in die zweite Liga abgestiegene 1. FC Heidenheim und der FC St. Pauli erlebten Blamagen. Die Ergebnisse: Schott Mainz-Gladbach 0:5, Krischow Mainz 0:9, Düsseldorf-Freiburg 1:5, Braunschweig-Union Berlin 2:4, Lübeck-Paderborn 2:4, Essen-St. Pauli 2:0 und Jeddelo-Heidenheim 5:2.
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1: Ich bin David Riemer. Außenminister Wadephul hat bei seiner Ukraine-Reise die Millionenstadt Kharkiv nur etwa 30 Kilometer von der Frontlinie mit den russischen Angreifern besucht. Unter anderem sprach er an der Universität mit Studentinnen und Studenten und sah sich ein mehrfach mit russischen Raketen attackiertes Kraftwerk an.
2: Es ist schon die vierte Ukraine-Reise für Außenminister Wadephul, aber seine erste in Frontnähe. Die Millionenstadt wird regelmäßig angegriffen. Allein das Kraftwerk wurde bereits 6-mal mit russischen Raketen attackiert. Auch während des Besuchs von Wadephul gab es mehrfach Luftalarm in der Stadt. Er würdigte den unheimlichen Widerstandswillen der Bewohner. An der Uni sprach er unter anderem mit einer jungen Studentin, die nach Semestern in Essen und Berlin freiwillig in ihre Heimat zurückgekehrt ist. Sie habe sich an die ständigen Luftalarme gewöhnt. Sie räumte aber auch ein, als sie kürzlich einen Drohnenangriff sah, habe sie Angst gehabt wie noch nie. Ursula Winkler, Nachrichtenredaktion.
1: Zwei Bergdramen in Tirol haben Deutsche das Leben gekostet. Dort ist ein 19-Jähriger aus Hamburg in den Tod gestürzt und bei einer Bergtour verunglückte ein Mann aus Oberursel tödlich.
3: Gleich zwei Deutsche sind in Tirol vor den Augen ihrer Freunde und Verwandten in den Tod gestürzt. Ein 19-Jähriger aus Hamburg fällt in einem Klettergarten am Großglockner, da wo man eigentlich gesichert ist, aus 40 Metern höher in die Tiefe. Die Freunde können nichts mehr machen. In den Zillertaler Alpen stürzt ein 64-Jähriger aus Oberursel beim Gipfelabstieg vor den Augen seines Sohnes und seines Neffen 80 Meter tief. Der Notarzt kann nur noch den Tod feststellen. Aus Genf, Christiane Ulrich.
1: Wegen schwerer Brände im US-Bundesstaat Nevada sind 42.000 Menschen zur Evakuierung aufgefordert worden. Weitere 45.000 sollten sich darauf vorbereiten oder ihre Häuser verlassen. Inzwischen stehen mehr als 5.200 Hektar in Flammen. Das entspricht einer Fläche von fast 7.300 Fußballplätzen. 6 Menschen wurden verletzt. Laut der Einsatzkräfte wurde das Feuer von Menschen verursacht. Die Fußball-Bundesligisten Mönchengladbach, Mainz und Freiburg sind mit klaren Siegen in die zweite Runde des DFB-Pokals eingezogen. Denn die zweite Liga abgestiegene 1. FC Heidenheim und der FC St. Pauli erlebten Blamagen. Die Ergebnisse: Schott Mainz, Gladbach 0:5, Krischow Mainz 0:9, Düsseldorf-Freiburg 1:5, Braunschweig Union Berlin 2:4, Lübeck-Paderborn 2:4, Essen St. Pauli 2:0 und Jeddelo Heidenheim 5:2.
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7: Guten Abend Deutschland, mein Name ist Daniel Kaiser. Willkommen zur Night Lounge. Das Datum dieser Folge, Montag, der 24. August 2026. Wir nähern uns so langsam dem Ende des Monats, fangen eine neue Woche an. Und das heißt, es gibt wieder eine offene Runde. Kein festes Thema. Ihr entscheidet heute Abend, worüber wir heute sprechen. Das können schöne Dinge sein, das können traurige Dinge sein, das können Entscheidungen sein. Also es geht wirklich in alle möglichen Richtungen und vielleicht erwischt ihr auch ein Thema, das eventuell sogar andere Menschen interessiert, zu denen, die sich dann äußern wollen. Ruft mich an, kostenlos vom Handy und vom Festnetz und lasst uns heute ja über alles Mögliche reden, was euch beschäftigt. Die Nummer zu mir.
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7: Und wie immer könnt ihr auch online mitmachen. Thema ist gepostet auf Instagram, auf Facebook unter Night Lounge und auch in unserem WhatsApp Kanal, den findet ihr entweder über Night Lounge oder direkt über den Link auf Instagram. In den Highlights ist der angepinnt, glaube ich. So, wir gehen die erste Leitung für den heutigen Abend und da wartet wer mit der Endziffer 97. Schönen guten Abend, wer da woher? Hallo, hallo?
8: Hallo?
7: Ja, wer ist denn dran?
8: Hier ist David.
7: David, grüß dich, wo bist du her? Ja.
8: Ich bin aus Karlsruhe.
7: Aus Karlsruhe. Schön, dass du anrufst. Was beschäftigt dich denn gerade?
8: Ja, mir war ein bisschen langweilig und ich habe gedacht, ein kleines Gespräch vielleicht führen wäre nicht schlecht.
7: Wäre nicht schlecht? Was machst du denn gerade?
8: Ich bin gerade bei meinen Eltern zu Besuch.
7: Klingt, als würdest du im Auto sitzen und gar nicht bei denen sein.
8: Ja, ich sitze hier im Auto, aber ich bin hier bei meinen Eltern vor der Haustür.
7: Ach so. Gehst du jetzt weg von denen oder besuchst du sie gerade?
8: Wie bitte?
7: Gehst du jetzt weg von ihnen oder gehst du gerade zu ihnen?
8: Nee, ich bin bei ihnen und ich habe gerade irgendwas im Auto gesucht. Und dann habe ich sie gehört im Radio und dann habe ich gedacht, ich rufe mal an.
7: Ah, dann such mal den Regler für die Lautstärke. Ich höre nämlich deine Stimme im Hintergrund nochmal. Kannst du das leiser drehen?
8: Ja, klar, kein Problem.
7: Wunderbar.
8: Besser?
7: David, ja, schon ein bisschen besser. Jetzt ist kein Hall mehr auf dem Ohr. David, erzähl mal, wo stehst du gerade im Leben? Was treibt dich gerade so an? Was machst du?
8: Also im Moment, zur Zeit, meine Frau ist zu Besuch. 3 Wochen bei ihrer Familie und die kommt morgen zurück. Sie ist schwanger, ich bekomme jetzt ein zweites Kind noch und ja, also momentan stehe ich eigentlich ganz gut im Leben da.
7: Ja, du klingst auch ganz genügsam, ganz, ganz zufrieden, aber da ist immer noch Luft nach oben oder wie höre ich das aus deiner Stimme raus? Du klingst so, als ob du auch so ein bisschen sagst, boah, das war ganz schön alles anstrengend, die letzten Monate und die letzte Zeit.
8: Ja, ich jeden Tag arbeiten, alles alleine machen, nicht einfach.
7: Das kann ich verstehen.
8: Als Mann muss man für alles aufkommen, aber ich kann das auch verstehen, weil jetzt meine Frau ist im 7. Monat schwanger, da muss man auch mal als Mann alles übernehmen, Verantwortung tragen und ja.
7: So, am Anfang unseres Gesprächs hast du gesagt, gerade habe ich irgendwie ein bisschen Langeweile. Wie nutzt du diese Langeweile? Ich meine, man kann ja Langeweile nutzen, um seine Energie wieder ein bisschen aufzuladen oder vielleicht irgendwas zu machen, das einen einfach nur erfreut. Was machst du in dieser Zeit?
8: Ich gucke manchmal Filme oder Serien oder.
7: Und gibt dir das Energie oder sagst du, nee, nicht so richtig?
8: Ja, kommt drauf an halt.
7: Worauf kommt es
8: also
7: denn
8: an? Ab, ja, was man halt anschaut. Manchmal lenkt es einen ab, manchmal, ja, halt zu Hause. Aber ich am meisten wegen der Arbeit, wenn man nach der Arbeit kommt, dann ist man kaputt, dann hat man auch nicht mehr so viel Lust, irgendwas zu machen, irgendwo hinzugehen oder so.
7: Was würde dir denn in solchen Situationen, wenn du von der Arbeit kommst und ziemlich kaputt bist körperlich, was würde dir denn in dem Moment Power und Kraft geben?
8: Vielleicht eine Massage.
7: Eine Massage? Oh, das ist gut. Massage ist super, da bin ich sofort dabei. Jetzt hast du meine Aufmerksamkeit. Aber ja, wer soll sie dir geben? Deine Frau schon mal nicht, deine Eltern wahrscheinlich auch nicht. Die könnte man tagsüber vielleicht irgendwo buchen, da könnte man einen Termin vielleicht machen.
8: Ja, wenn man die Zeit dazu hat, kann man das machen.
7: Ich sag dir ganz ehrlich, David, ich finde Menschen, die sich diesen Luxus rausnehmen, es kostet ja auch Geld, ne, und es ist ja auch nicht gerade günstig bei uns in Deutschland, diesen Luxus finde ich gut und finde ich auch richtig. Denn langfristig gesehen, glaube ich, tut man seinem Körper und seinem Geist auch wirklich was Gutes.
8: Sollte man mal machen, auf jeden Fall.
7: Also lieber mal irgendwo da und da mal 5 Euro sparen, da mal 10 Euro sparen und sich vielleicht einmal im Monat wenigstens sowas zu gönnen. Das kann wirklich das Leben verändern, finde ich. Meine ich wirklich, meine ich todernst.
8: Das ist nicht wegen des Geldes. Ich könnte jederzeit gehen, das machen, bloß halt die Zeit, spielt die Zeit eine Rolle.
7: Ja. Wenn du
8: zwei Jobs machst, du gehst Vormittag ersten Job, zweiten Job abends noch und dann willst du nach Hause gehen, einfach schlafen, duschen, einen Film gucken und so.
7: In welcher Branche bist du?
8: In Produktion, Logistik und ich liefere noch Essen aus, im Restaurant noch.
7: Das ist der Nebenjob quasi?
8: Genau, der Abendjob.
7: Kommst du gut über die Runden oder gerade so?
8: Ja, auf jeden Fall. Nein. Mir fehlt es an nichts. Läuft alles super, soweit.
7: Was glaubst du, wie sieht die Zukunft aus? Hast du dir schon Gedanken gemacht? Wo willst du in 5 Jahren sein? Wo willst du in 10 Jahren sein?
8: Vielleicht irgendwann mal vielleicht ein Haus kaufen oder so. Wenn sich das überhaupt noch lohnt in Deutschland.
7: Oh, das heißt, du spielst mit dem Gedanken, vielleicht im Ausland ein Haus zu kaufen?
8: Also so, was ich zurzeit sehe in TikTok und so, YouTube, viele sagen, dass sich ein Haus kaufen in Deutschland gar nicht mehr lohnt oder so finanziell.
7: Und was sagen die auf TikTok und YouTube? Wo wäre es am besten? Jetzt sag bitte nicht Zypern.
8: Also
7: das ist ja gerade so die beliebteste Ecke gerade. Ich habe das Gefühl, jedes zweite Video handelt von Zypern.
8: Luxemburg vielleicht oder
7: Luxemburg.
8: So.
7: Okay.
8: Oder Schweiz.
7: Warst du schon mal in den Ländern?
8: Nein, noch nie.
7: Aber du könntest dir vorstellen, da hinzuziehen?
8: Vielleicht, ja. Wenn man dort vielleicht ein bisschen besseres Leben sich aufbauen kann, wieso nicht?
7: Du musst mal deinen Schatz mitnehmen, wenn dann irgendwann das Kind da ist und wenn ein bisschen Ruhe eingekehrt ist, dann müsst ihr mal da so einen Wochenendurlaub oder so eine Woche mal hingehen. Müsst ihr mal anschauen.
8: Ja, also ich sehe auch, dass zurzeit auch sehr viele irgendwie auswandern. Ich verstehe das. Auf einer Seite verstehe ich es, auf einer Seite denke ich, ja, keine Ahnung, warum jetzt oder keine Ahnung. Aber viele Leute, die haben sich vielleicht vorbereitet darauf, oder?
7: Ja, du, es gibt, glaube ich, unterschiedliche Gründe. Manche bereiten sich darauf vor, manche machen das ganz spontan aus dem Bauch heraus. Für mich ist das, also für mich persönlich, das ist so ein bisschen vergleichbar mit Menschen, die sich selbstständig machen und Menschen, die sich nicht selbstständig machen. Und manche machen sich selbstständig und kehren dann wieder zurück ins Arbeitnehmerverhältnis und manche gehen ins Ausland und kehren dann wieder zurück und sagen, nö, war doch nix.
8: Eigentlich, mir gefällt eigentlich Deutschland sehr, sehr gut. Ehrlich gesagt möchte ich auch hier eigentlich leben. Das so mit dem Auswandern, das ist so manchmal so ein Gedanke, wo kommt, ja, vielleicht wenn du auswanderst, hast du vielleicht besseres Leben wie hier. Aber so an sich habe ich mich eigentlich hier gewöhnt, hier zu leben in Deutschland.
7: Ja, aber auch da holt dich der Alltag irgendwann ein. Auch da musst du irgendwann arbeiten.
8: Genau.
7: Und selbst wenn du irgendwo natürlich dann am Meer lebst oder so, klar, natürlich ist es schöner, auf das Meer zu blicken, wie auf weiß ich nicht, wo man wohnt und was für einen Blick man hat. Aber das ist dann auch nicht so, dass man jeden Tag aufwacht und sagt, das macht mich gerade so glücklich, ich habe keine Probleme mehr. Sondern man hat dann trotzdem Probleme, andere Probleme.
8: Ich denke, überall, egal wo du bist, ich denke, gibt es Vorteile und Nachteile.
7: Das stimmt. David, ich wünsche dir nur die besten Vorteile für dich, für deine Frau, für deine Familie. Bleib gesund, lass dich nicht ärgern und alles Gute wünsche ich dir. Bis bald.
8: Ja, danke, wünsche ich auch. Schönen Abend.
7: So, offene Runde, kein festes Thema. Ihr dürft auch entscheiden. Worüber möchtet ihr denn sprechen? Übers Auswandern, über Selbstständigkeit, übers Elternsein oder Elternwerden besser gesagt? Ach, das überlasse ich komplett euch. Heute gibt's kein festes Thema, ihr entscheidet.
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7: Die Nummer ins Studio. Im Moment ist eine Leitung frei. Und in einer, da ist die Marie aus Pforzheim. Marie, schön, dass du da bist.
0: Hi.
7: Hi. Hast du ein entspanntes Wochenende gehabt? Bist du zu Kräften gekommen?
0: Oh, ja, also nein, ich musste tatsächlich arbeiten das ganze Wochenende.
7: Ich auch. Komm mal.
0: Oh je. Ja, schön. Da können wir uns ja die Hand geben.
7: Können wir uns die Hand geben. Ja, das stimmt allerdings. Ja. Aber nichtsdestotrotz, am Samstag war ja Wetter so, Sonntagwetter. Nee, jetzt die Woche irgendwie. Also heute, der Montag soll schön werden, habe ich gehört.
0: Ja, auch, also heute fand ich es jetzt auch eigentlich ganz schön. Also heute war auch ein schöner Tag, oder?
7: Finde ich ja. Es war angenehm von den Temperaturen. Und
0: ja, absolut.
7: Ein bisschen Sonne war auch. Ja. Was ist dein Thema? Was bringst du mit? Worüber magst du reden?
0: Und zwar, ich mag über das Thema Ex-Innengenesungsbegleitung sprechen.
7: Das musst du nochmal wiederholen, bitte. Was?
0: Ex-In-Genesungsbegleitung. Und zwar ist Ex-In ein Verein in Deutschland und da geht es darum, dass der bietet an verschiedenen Standorten eine Ausbildungsform an, wo Menschen mit psychisch kranke Menschen oder Menschen mit Psychiatrieerfahrung oder auch Angehörige von Menschen mit psychischen Erkrankungen eine Ausbildung machen können. Und mit dieser Ausbildung können sie dann mit eigenen Erfahrungen später im psychiatrischen System beruflich Fuß fassen.
7: Ey, das finde ich ja mega spannend.
0: Ja.
7: Also Menschen mit eigenen quasi psychischen Krisen oder Erfahrungen können sich zu solchen Genesungsbegleitern ausbilden lassen, oder wie?
0: Richtig, ganz genau.
7: Was sind denn die Voraussetzungen? Muss man dann selbst, ich sag jetzt mal in Anführungsstrichen, geheilt sein oder wie läuft das ab? Oder kann man sich selber mitten gerade in Therapie befinden und trotzdem anderen Betroffenen? Wie ist denn das? Wie läuft denn das ab?
0: Also die Voraussetzung ist schon eine gewisse Stabilität, aber also eine Genesung, das ist ja immer so ein umstrittenes Thema. Was ist denn wirklich gesund? Was ist krank? Und es gibt ein Bewerberverfahren, wo man sich vorstellen kann, wo man seine Geschichte quasi erzählen kann, seinen Lebenslauf, auch mit den Krisen. Und man sollte schon eine gewisse Stabilität vorweisen, aber ich glaube, da gibt es die gucken sich das dann an, die gucken sich diese Bewerbung an und dann gibt's so ein Bewerbertage und da wird dann einfach nochmal, da sehen die einen dann auch vor Ort und ich glaube, die können das auch mittlerweile ganz gut einschätzen, wer ist vielleicht in der Lage dazu und wer nicht, aber ich mache die Ausbildung selber und wir waren einige Menschen. Wir waren, glaube ich, 30 Menschen in den Bewerbertagen und fast alle konnten die Ausbildung starten.
7: Das ist ja schon mal nicht schlecht, muss man sagen. Ich finde das toll, dass es das gibt. Du hast gerade selber gesagt, naja, also so 100% genesen, gesund oder so, das gibt's ja eigentlich gar nicht bei uns. Es ist eher so, dass man stabil werden soll. Müsste es dann nicht eigentlich Stabilitätsbegleiter heißen? Nee, ernsthaft?
0: Ja, vielleicht. Das ist natürlich eine Anregung. Also die Anregung ist nicht schlecht, ja. Ich weiß nicht, ich finde Genesungsbegleiter als Wort an sich auch nicht verkehrt. Ich glaube, es kommt immer auf die Definition an, was ist gesund. Und ich glaube, jeder ist für sich selber oder muss da seine eigene Definition von Gesundheit finden. Und ich glaube, in dem Fall passt ein Genesungsbegleiter auch ganz gut. Manche fühlen sich gesund und sind 80% von ihrem Leben nur traurig, aber fühlen sich trotzdem gesund. Oder manche haben nur ein Bein und fühlen sich trotzdem gesund. Also da gibt es so viele Definitionen und eher Variationen.
7: Sag mal, ich weiß nicht, hast du schon gesagt, wie lange das geht und ja, wo man das machen kann?
0: Nein, noch nicht. Also und zwar diese Ausbildung, die geht ein Jahr lang und da gibt es ganz viele verschiedene Standorte. Und wenn man sich dafür interessiert, muss man es einfach nur mal im Internet eingeben. Das Ganze heißt eben, wie ich es gesagt habe, Ex-In. Was wie der Name auch schon sagt, bedeutet es ja quasi, dass jemand, der schon ehemalig in der Psychiatrie war oder auch psychische Erkrankungen hat oder auch Angehöriger ist, eben wieder durch die Ausbildung in das psychiatrische System reinkommen kann im Beruf. Ja, und wenn man da Interesse hat, und ich finde es eigentlich sehr sinnvoll, weil ich zum Beispiel habe lange Psychiatrieerfahrung, schwere Erkrankungen, schwere Krisen und seit meinen Erkrankungen wusste ich eben nicht, was ich beruflich machen soll oder beziehungsweise es fiel mir sehr schwer, beruflich wieder Fuß zu fassen. Und schon vor langer Zeit hat mir ein Arzt davon erzählt, ein Psychiater, den ich sehr schätzen gelernt habe, der hat mir von diesem Programm erzählt und ich habe lange gebraucht, um das in Angriff zu nehmen, aber jetzt eben dieses Jahr gestartet und ich bin so sehr davon überzeugt und das ist einfach so eine sinnvolle Sache.
7: Wird das staatlich unterstützt und bezahlt oder muss man die Ausbildung selbst zahlen?
0: Schwierig. Also es ist so, dass der Staat ja Ausbildung mit einer AZAV-Zertifizierung zum Beispiel, nennt es das Jobcenter oder die Agentur für Arbeit. Und manche von diesen Ex-In-Ausbildungen haben diese Zertifizierung nicht und dann muss man es selbst bezahlen. Sobald aber diese Ausbildung, also je mehr Leute die machen und je bekannter die Ausbildung wird und je öfter die quasi die Bildungsträger da handeln können, umso besser ist es. Deshalb habe ich auch angerufen. Und dann ist es durchaus möglich, dass sie diese AZAV-Zertifizierung machen können und dann gibt es auch Bildungsgutscheine. Dann finanziert auch zum Beispiel das Jobcenter oder die Agentur für Arbeit diese Ausbildung.
7: Darf ich fragen, was du jetzt dafür gezahlt hast oder magst du nicht drüber reden?
0: Doch. Also die Ausbildung kostet in Summe 3.000 Euro.
7: Ah, okay.
0: Also es ist keine super teure Ausbildung, da gibt es deutlich teurere.
7: Ja, das schon, aber man muss es auch haben. Ne? Also man muss die 3K haben.
0: Ja, auf jeden Fall.
7: Das ist natürlich die Sache. Was kann man denn dann, wenn man die hat und wenn man das dann ausübt, was kann man denn da so verdienen?
0: Oh, als Genesungsbegleiter, ich habe jetzt die Zahl direkt nicht im Kopf, aber ich glaube, man hat vielleicht eine Einstiegsgehalt von nee, ich würde jetzt lügen, wenn ich jetzt irgendwas sage, dann müsste ich jetzt vorher googeln. Also ich habe es mir mal durchgelesen.
7: Ich google mal. Lass mich mal gerade gucken, ob ich da was finde. Das wäre ja mal interessant, das zu wissen. Du könntest mir in der Zwischenzeit mal verraten, was, oder besser gesagt, wie genau sieht dann diese Unterstützung, diese Hilfe aus, die man als Genesungsbegleiter, also ich kann mir gerade nicht so richtig darunter vorstellen, wie das im Alltag dann umgesetzt wird.
0: Also was ich dann quasi mache.
7: Ja, genau.
0: Ah, cool, gute Frage. Und zwar, ich arbeite in einem in der Psychiatrie zum Beispiel. Es gibt mehrere Möglichkeiten, auch in der Tagesstätte für psychisch Kranke, Selbsthilfegruppen kann man leiten. Also da gibt es ein ganz großes Spektrum, was man alles tun kann. Und das Ziel ist aber so ein bisschen, in der Psychiatrie, so ein bisschen auch zu vermitteln zwischen dem Team und den Patienten und man selber als Genesungsbegleiter bringt ja auch offiziell quasi Erfahrungen in der Psychiatrie mit zum Beispiel. Also dass man da mehr auf Augenhöhe mit den Patienten kommunizieren kann. Also da gibt es auch viele Erfahrungsberichte, wo einfach schon ausgebildete Genesungsbegleiter einfach sagen, dass ihnen die Arbeit in der Psychiatrie gut tut, sowohl für sich als auch für das Team, als auch für die Patienten, die den Genesungsbegleiter quasi so als Bindeglied sehen und auch durch die eigene Erfahrung, die der Genesungsbegleiter mitbringt, so ein bisschen so mehr das Vertrauen vielleicht da ist, das Verständnis mehr, die Empathie vielleicht auch noch ein bisschen mehr. Und gerade Menschen in schweren Krisen sehen sich, glaube ich, oft auch in gegenüber dem Team als sehr krank an, und ein Genesungsbegleiter könnte da vielleicht eher mehr Einfühlungsvermögen zum Beispiel mitbringen als jetzt ein Mensch, der vielleicht die Erfahrung noch nicht gemacht hat. Also je nachdem, wie akut es eben auch ist.
7: Ist das dann Einzelbegleitung oder Gruppenbegleitung?
0: Es gibt beides. Es gibt viele Möglichkeiten.
7: Okay.
0: Ja.
7: Also ich stelle mir das gerade so vor, da vorne ist jetzt der Therapeut oder derjenige, der das führt, der den Leuten quasi hilft, der Arzt, whatever. Und du bist dann die Person, die sagt, du, pass auf, ich weiß, du bist gerade mega verunsichert, aber du kannst mir glauben, ich bin da selber durchgegangen, das ist schon richtig, was die machen. So ungefähr in der Art.
0: Zum Beispiel.
7: Das ist jetzt extrem vereinfacht, aber so ungefähr.
0: Ja, das ist, ja, absolut, das ist ein Beispiel. Aber ich kann natürlich auch sagen, also es ist ja so, dass Therapeuten und Ärzte als Behandler, und die wollen in der Regel schon, dass der Patient oder Klient oder wie auch immer man ihn nennen möchte, wieder auf den Weg der Genesung kommt. Jetzt ist es aber auch so, es gibt ja viele verschiedene Arten, wie man da in der Behandlung starten kann. Da gibt es sehr radikale Maßnahmen oder eher zu versuchen, mit dem Patienten eine Lösung zu finden, also oder auch und so weiter, genau.
7: Mhm. Braucht man irgendwie sowas wie einen Schulabschluss dafür eigentlich? Oder ist
0: nein,
7: das,
0: gar nicht.
7: Weil ich habe jetzt gerade die Gehälter gesehen. Leider habe ich, so wie du jetzt auch gerade sagst, sehr unterschiedliche Zahlen bekommen. Also angefangen von 3.200 brutto bis über 4.000 brutto pro Monat, also je nach Erfahrung natürlich.
0: Genau.
7: Das ist aber schon ordentlich, wenn ich überlege, dass es manche Berufe gibt, wo du eine Ausbildung 3 Jahre machst und weniger rauskriegst, bin ich da schon, finde ich interessant.
0: Ja, also es ist eine super Möglichkeit, wie gesagt. Und ich finde, also ich bin gelernte Bäckereifachverkäuferin, habe eine 3-jährige Ausbildung.
7: Okay.
0: Genau, und ich habe den, und ich verdiene in dem Job, also ich verdiene nicht so viel. Also es ist nicht viel mehr als jetzt mit dem Ex-In. Mhm. Und ich bin diesen Job auch nicht mehr so. Also es sind sehr frühe Arbeitszeiten, es ist Schichtarbeit, es ist Wochenendarbeit, bin teilweise morgens um 4 aufgestanden, um 5:30 die Bäckerei zu öffnen und lauter so Geschichten. Und das ist in meiner Erkrankung halt eben einfach sehr schwierig, das noch weiterhin fortzuführen, ohne da Gefahr zu laufen, wieder in eine Krankheitsphase zu kommen. Ich brauche meinen Schlaf, ich brauche einen regelmäßigen Alltag, also ich brauche Struktur und ich brauche einfach da so ein gewisses Setting.
7: Bist du schon fertig mit der Ausbildung oder fängt das erst noch an?
0: Ich bin jetzt wir hatten das dritte Modul, nennt sich das. Das sind Blöcke. In dieser Ausbildung am Standort Stuttgart mache ich das. Gibt's Wochenendblöcke, da muss ich einmal im Monat ein Wochenende komplett hin.
7: Also bist du heute in 9 Monaten bist du fertig ungefähr?
0: Genau.
7: Ah, okay.
0: Ja.
7: Ja, bin ich mal gespannt, wie sich das so zieht. Vielleicht hören wir uns ja zwischendrin mal. Vielleicht hören wir uns auch, wenn du fertig bist, dann kannst du mal berichten. Und ich hoffe sehr, dass es dir Spaß macht, dass du Freude natürlich auch dabei hast. Und dann, wenn es dann wirklich in die Praxis geht, dass du, ich glaube, dass das auch selbst natürlich immer so ein bisschen einen eventuell belasten kann, wenn man dann mit den Leuten selbst nochmal zu tun hat.
0: Ja.
7: Patienten nenne ich sie jetzt mal.
0: Ja.
7: Und ich wünsche dir da ganz viel Kraft für.
0: Vielen Dank und ich freue mich, dass ich das jetzt mal teilen konnte. Ich habe einen Mitauszubildenden, ja, der bei mir auch im Kurs ist und auch er hat es, glaube ich, im Radio sogar schon mal angesprochen. Uns ist es einfach wichtig, dass es eine Reichweite bekommt, weil wir sehen das alle für sehr sinnvoll an und die umso mehr Leute diese Möglichkeit für so eine Ausbildung zum Beispiel haben und auch mit ihren eigenen Erfahrungen Menschen helfen können, weil es einfach die Erfahrungswerte auch zeigen, wie wichtig das ist, dass da Menschen sind mit ihren eigenen Erfahrungen, die helfen können, umso besser. Also das hat
7: ich finde das super. Ich habe das zum ersten Mal davon gehört und finde das wirklich eine tolle Idee auch. Danke ich dir für den Anruf.
0: Danke.
7: Dir alles Liebe
0: ja,
7: und Gute.
0: Auch.
7: Und
0: ja, ebenso.
7: Bis bald, Marie. Mach's gut. Ciao.
0: Ja.
7: So, anrufen dürft ihr vom Handy vom Festnetz. Kein festes Thema. Ihr entscheidet, worüber ihr heute sprechen möchtet. Die Nummer zu mir.
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7: So, wir haben an der nächsten Leitung. Mit der 4-3 machen wir weiter. Das müsste aber die Vorwahl Gelsenkirchen sein. Wer ist denn dran? Hallo?
1: Ja, hallo. Dietmar aus Gelsenkirchen.
7: Na, das hat mich doch schon mal nicht getäuscht. Freue mich, dass du da bist, Dietmar.
1: Ja, eigentlich aus Buhr. Da sind die, also da ist man sich eigen. Wer aus Burg kommt, hat mit Gelsenkirchen, obwohl es die gleiche Stadt ist, nichts am Hut.
7: Ach so, nur die Vorwahl ist selbst, ist die gleiche.
1: Ja, ja, meine, das ist natürlich eine Stadt, ne? Gelsenkirchen-Bur, ne? Mhm. Das ist der Stadtteil, also der ist auch größer als der Rest von Alt-Gelsenkirchen. Aber die Buraner sind eben eigenes Volk und die waren früher auch mal selbstständig.
7: Ich bin mir gerade gar nicht sicher, ob ich den Stadtteil kenne. Ich bin ja so einmal im Jahr bin ich da bei euch.
1: Ja, und zwar Bur besteht aus 7 Gemeinden.
7: Wo ist denn die Pferderennbahn?
1: Alle Reste, das ist im Norden Gelsenkirchens.
7: Dietmar, wo ist denn die Pferderennbahn?
1: Die ist im Süden Gelsenkirchens an der Essener Stadtgrenze.
7: Die Trabbahn, ne?
1: Also diese. Die Trabbahn, ja, genau, die Trabbahn.
7: Das ist nicht die Ecke, okay, weil da bin ich dann immer.
1: Nee, unterwegs. Genau die umgekehrte Ecke, nördlich.
7: Ah, okay.
1: Die Trabrennbahn ist ganz im Süden, das ist schon fast Essen.
7: Okay, verstehe. Dietmar, freue mich, dass du da bist. Was ist dein Thema heute? Worüber magst du reden?
1: Ja, am Donnerstag hatte der lange mal mit Verschwörungstheorien angefangen und ich würde gerne über moderne Märchen reden. Legend, Urban Legends.
7: Wer hat was gemacht?
1: Der Lange.
7: Lange?
1: Dein Kollege, Pfeffer und Lange.
7: Ich bin... okay, jetzt verstehe ich. Ich stand gerade voll auf... Dachte mir so, wer hat denn die Sendung hier gemacht? Aber nee, du meinst eine ganz andere Sendung. Du meinst die Kollegen von tagsüber. Okay, gut.
1: Von tagsüber.
7: Und die haben was gemacht? Eine?
1: Der Lange, der hat nur irgendwas über Verschwörungstheorie erzählt.
7: Ah, ja, das ist... ja, okay. Und du, was willst du jetzt machen über?
1: Moderne Märchen.
7: Moderne Märchen. Das
1: ist... Urban Legends, da gibt es Bücher und Filme schon drüber.
7: Ja, ja.
1: Auch in der heutigen Zeit werden immer noch Märchen erfunden. Ja. Und die werden als wahre Geschichten. Also in den 70er Jahren hat mir ein Kollege erzählt, hör mal, ich habe einen Kumpel, das ist mein bester Kumpel und der hat noch nie gelogen. Und da dachte ich, Jesus, das ist mir so, welcher Mensch hat denn noch nie gelogen? Auf jeden Fall der kopflose Biker.
7: Mhm. Und so heißt die Geschichte, die du uns jetzt erzählst, oder wie?
1: Ja, ganz genau. Ein LKW-Fahrer, ne, hat scharfkantige Bleche geladen, nicht richtig festgezurrt, ein Blech fährt aus, 90 Grad Winkel. Ein Biker überholt den LKW-Fahrer, wird geköpft und der LKW-Fahrer steht unter Schock, weil er plötzlich an sich vorbei einen kopflosen Biker sieht. Das war so die erste Geschichte.
7: Das sind doch keine Geschichten, das sind Überschriften. Was ist das? Das ist eine Geschichte, ich bitte dich. Das muss doch mindestens 10 Minuten gehen. Das kann doch nicht sein, dass es in einem Satz...
1: Doch.
7: Ich erzähle euch mal die Geschichte. Eine Frau ging ins Haus und legte sich ins Bett. Tja, schöne Geschichte.
1: Die Teenager, also die Babysitter, da gibt es eine englische Variante und eine amerikanische Variante, die bedeutet blutiger ist. Ein Ehepaar will für seinen Säugling da unbedingt Babysitter haben und die bekommen dann auch ein paar vorbeigeschickt, ein junges Pärchen, Teenager und die sind schon so komisch am Lachen und am Kichern immer und dann gehen die Eltern in die Oper und das lässt denen keine Ruhe. Und dann gehen sie wieder allein zurück und erwischen die beiden noch so gerade. Die hatten schon den Backofen vorgeheizt und sind gerade dabei, das Neugeborene mit Ketchup und Senf einzustreichen. Hallo?
7: Ich warte immer noch darauf, dass das jetzt irgendwie Sinn ergibt für mich, aber erzähl ruhig weiter.
1: Das ist einfach nur so ein modernes Märchen. Das habe ich wirklich gehört. Das soll wirklich, passiert sein. Das ist natürlich Unfug. Und die amerikanische Variante, da kommt das Ehepaar zu spät und sieht nur noch, wie die Knochen vom Baby abnagen.
7: Ach du meine Güte. Dietmar, jetzt muss man ja sagen, diese Gruselgeschichten, das sind ja auch so Horrorszenarien, die du gerade beschreibst. Da muss man ja gar nicht sich sowas ausdenken. Es passieren tagtäglich ganz, ganz furchtbare Dinge. Man liest es in den Nachrichten. Ich habe schon so viele Sachen in den letzten Jahren gehört, wo ich wirklich nicht verstehe, wie das sein kann, warum Menschen oder wie überhaupt Menschen dazu in der Lage sind, ja, was sie Menschen zu töten, zu verstümmeln und dann zu Hause irgendwie zu lagern in Kühlboxen und was. Das, furchtbare Dinge. Warum muss man sich dann noch sowas ausdenken?
1: Das ist also sogar schon verfilmt worden. Oder der Hund in der Mikrowelle. Hm. Eine amerikanische Rentnerin geht mit ihrem Hund Gassi, es regnet, sie will ihn trocknen und ab in die Mikrowelle mit dem entsprechenden Ergebnis. Der platzt natürlich. Ne?
7: Ach du meine Güte.
1: Und wird immer weiter erzählt nach dem Motto, das ist keine Erfindung. Das hat mir jemand erzählt, dem ich wirklich vertraue. So wird das weiter erzählt.
7: Okay.
1: Ne, und die gibt es auch noch heute. Und da gibt es im Grunde auch Bücher und auch eine Verfilmung. Ne?
7: Soll ich dir mal eine echte Geschichte erzählen?
1: Ja, erzähl mal eine echte.
7: Eine echte Geschichte. Hat auch mit, Hund indirekt zu tun. Ich war 12 Jahre alt ungefähr und habe Taschengeld gespart, habe mich wahnsinnig gefreut. Von diesem Taschengeld bin ich dann ins Kaufhaus gegangen, das im Moment, glaube ich, insolvent ist oder bald wahrscheinlich nicht mehr existiert, keine Ahnung. Auf jeden Fall habe ich mir dann ein Tamagotchi gekauft. Und zwar war das ein Hundetamagotchi. Das Tamagotchi hatte auch die Form einer Pfote. Und ich habe mich so gefreut. Es war kein Original, aber es war wenigstens sowas Annäherndes. Und ich bin nach Hause gegangen, habe damit gespielt. Und dann sah ich auf dem Bildschirm, dass meinem kleinen digitalen Hündchen kalt ist. Und dann habe ich genau das gemacht, was du gerade gesagt hast. Ich habe das Tamagotchi in die Mikrowelle gelegt. Weil es hat nichts gebracht. Auf die Heizung hat nichts gebracht. Einkuscheln hat nichts gebracht. Und dann habe ich es reingemacht und es hat 5 Sekunden gedauert und dann kam eine kleine Wolke aus dem Ding. Übrigens nicht nachmachen, super gefährlich.
1: Nein.
7: Und ich habe danach natürlich Rotz und Wasser geheult mit 12. Ich habe es nicht verstanden, bis ich dann irgendwann mal begriffen habe, es gibt ein Untermenü in diesem, da kann man dann diesem digitalen Tier eine Jacke anziehen oder so. Ja, ich habe geweint. Ich habe erst ein halbes Jahr später ein neues Tamagotchi bekommen. Das war meine Geschichte.
1: Oh je.
7: Ja, und die ist echt.
1: Und die
7: so
1: ja,
7: blöd war ich wirklich.
1: Ja, die haben ja, glaube ich, auch Geld gekostet, ne? Die
7: natürlich. Haben wir gekostet, ne? Das war hart erspartes Taschengeld damals für meinen Tamagotchi. Ja.
1: Und dann ab in die Mikrowelle.
7: Ja, aber woher sollte ich denn wissen? Ich dachte, da wäre so ein Temperatursensor drin. Ne? Die modernen Dinger hätten wahrscheinlich sowas heutzutage. Aber damals, das war dann so. Dein Hund friert, zieh ihm was an und ich habe aber daraus gelernt. Ich habe dann später, als ich mir einen echten Hund geholt habe, nicht das Gleiche gemacht.
1: Ja, ja, nach dem Motto, ne?
7: Der bekommt eine Decke.
1: Der Mensch nicht klappt, ne?
7: Urban Legends, ich muss mich mal mit dem Thema beschäftigen, habe ich nie wirklich gemacht. Aber ich kenne so Gruselgeschichten natürlich, die haben wir öfters mal hier in der Sendung gehört. Aber das sind eigentlich immer dieselben, da kommt nichts Neues mehr.
1: Ja, ich kam jetzt drauf, ich hätte jetzt vor kurzem im Fernsehen so einen Film gesehen, an so einer Uni, und eine Studentin, deren Freund ermordet wurde, und zwei Studenten, die wurden da freigesprochen, die haben immer von hinten denen mit ihren Scheinwerfern voll angeblinkt, und der ist vorne hingefahren und hat die Kontrolle in den Wagen verloren, und die kam alle mit Bewährung davon, und jetzt will sie sich rächen, und die rächt sich nach der Art dieser modernen Märchen, ne? Da platzt der Hund in der Mikrowelle und ansonsten noch die ganzen Todesarten und so weiter, ne? Mit Auto und Seil und Aufhängen und, ne?
7: Macht das nicht irgendwas mit deinen Nerven? Ich kann mir sowas nicht mehr reinziehen heutzutage.
1: Also ich sag mal so, mit den Nerven gar nicht, weil Horrorfilme, selbst Thriller haben ja, wenn es auch keine Horrorfilme sind, Horrorelemente.
7: Ja.
1: Ne? Und das läuft ja auf allen Sendern.
7: Das war nicht die Frage. Die Frage war, ob es dir gut tut, ob es deinem inneren Gleichgewicht, deiner inneren Stabilität, also ich merke, dass mich sowas einfach beunruhigt und nicht beunruhigt, aber also dass das einfach nicht gut tut.
1: Ich beschäftige mich da ja nicht jeden Tag, aber ich habe vor kurzem wieder so einen amerikanischen Film gesehen, dieser Studentin und so weiter, Lamont, und direkt nach diesem Legendenmordet. Ich habe mich schon seit Jahren da keinen Kopf mehr drum gemacht und dann dachte ich, jau. Und ich hatte auch mal ein Buch darüber, aber die war nicht so toll, die Geschichten, die da drin standen.
7: Okay.
1: Aber ansonsten, das ist schon eine interessante Sache, dass in der heutigen Zeit, ich weiß ja nicht, wer sowas in die Umwelt setzt, in seinem Bekanntenkreis und so weiter rum erzählt, aber man bekommt das immer erzählt mit, hör mal, das ist jetzt wirklich passiert, da hat mir jemand erzählt, ne, eine vertrauenswürdige Person und so weiter, ne? So nach dem Motto, da muss es stimmen. Ne?
7: Ja. Das macht natürlich dieser Zusatz, das ist auf einer wahren Begebenheit, das macht es natürlich dann nochmal gruseliger oder furchtbarer. Ich muss aber ganz ehrlich sagen, ich habe jetzt letztens ist gut, vor ein paar Jahren, habe ich mir die Frage gestellt, warum es manchmal so Horrorfilme gibt, in denen vorher die Einblendung kommt, beruht auf wahren Begebenheiten oder so. Das stimmt gar nicht. Das ist in vielen Fällen einfach nur Marketing.
1: Richtig.
7: Und ich frage mich, warum dürfen die das? Warum dürfen die das kennzeichnen als wahre Begebenheit, wenn es gar nicht wahre Begebenheit ist? Das ist doch irreführend.
1: Ja, die rechnen einfach damit, ne? Wenn sich da einer aufregt, das ist eine Sache unserer Rechtsabteilung. Ne?
7: Ja. Ich erinnere mich noch, damals war das bei dem Film auch Horror, das Genre, und da war eine riesengroße Marketingkampagne drumherum gemacht worden. Blair Witch Project. Weiß nicht, ob du das kennst in dem Film?
1: Ja, sicher. Blair Witch Project, ja. Das war, glaube ich, von Studenten gedreht, ne?
7: Das ist alles nur Marketing, das ist Quatsch. Es ist natürlich komplett aus der Feder eines Drehbuchautors. Das hat nichts mit echt zu tun.
1: Nee.
7: Nee, aber es wurde so gut inszeniert und so gut das Marketing gemacht, dass, ich glaube, es steht sogar am Anfang vom Film, bin mir nicht mehr sicher, lange nicht gesehen.
1: Project, das war so, das kennt jeder, ne?
7: Ja. Also, vertraut, will ich damit sagen, nicht auf die Aussage bei einem Spielfilm, wenn da steht, wahre Begebenheit. Das ist Quatsch.
1: Nee, also dieser Spielfilm, der hat es auch gar nicht gebracht aufgrund wahrer Begebenheiten. Das war ganz klar Trash-Horror. Ne? Also immer kaum Handlungen und dann immer nur diese Effekte, ne, von Mord zu Mord. Ne? Also keine große Dramenhandlung, ja, aber ansonsten immer nur diese Effekte, zack, zack, zack, die ganzen Morde hintereinander, ne?
7: Dietmar, danke dir für den Anruf. Ja. Dir einen schönen Abend.
1: Jo, gleichfalls.
7: Bis bald.
1: Schönen Abend, ne? Jo, tschüss.
7: Vielleicht schreibt er ja heute Abend noch eine Urban Legend über die Sendung und das Gespräch mit mir. Hoffentlich geht's gut aus. Jetzt gehen wir in die nächste Leitung. Ihr dürft anrufen vom Handy, vom Festnetz. Kein festes Thema. Ihr entscheidet, worüber wir sprechen. Übers Leben habe ich mit David gesprochen. Über Ex-In, ein Programm für Genesungsbegleitung, eine Ausbildung. Und mit Dietmar über Urban Legends. Was ist euer Thema?
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7: So, in der Leitung haben wir wen mit der Endziffer 81. Hallo, wer da, woher? 81. Wer fühlt sich angesprochen?
2: Hallo,
7: guten Abend. Hallo.
2: Hallo, Herr Steffen, servus.
7: Steffen, woher bist du?
2: Ich komme aus der Ecke von Karlsruhe.
7: Ecke Karlsruhe? Bist du ja nicht so weit weg von mir. Steffen, erzähl, was bringst du mit?
2: Ich wollte reden über die PTBS-Symptomatik von Soldaten.
7: Oh. Posttraumatische Belastungsstörung.
2: Korrekt.
7: Von Soldaten?
2: Jawohl.
7: Bist du selbst ein Ex-Soldat oder aktiver Soldat?
2: Ex.
7: Ex-Soldat.
2: Ich bin ein Ex-Soldat. Und ich wollte darüber reden, wie sehr das eigentlich übertrieben wird.
7: Okay.
2: Ja.
7: Erzähl mal, was du da so darüber denkst. Vielleicht ganz kurz noch, bevor du loslegst, zu dir, der Background. Also, wann warst du Soldat? Was hast du erlebt? Was hast du gesehen? Wie kommst du dazu, jetzt dazu Stellung zu beziehen oder deine Meinung zu geben, damit wir ein bisschen was über dich erstmal vorher wissen?
2: Ich war 90 bis 98 bei der DSO, Division Spezielle Operationen, in Calw.
7: Das war's schon. Okay.
2: Ja.
7: Das muss man wissen vorher. Gut.
2: Das muss eigentlich aussagekräftig genug sein. Ich war in Jugoslawien unterwegs. Und ich finde, also worauf ich hinaus möchte, es wird hoffnungslos übertrieben. Meine wenn meine Schwester davon ausgeht, dass jeder, der jemals in einem Kriegseinsatz war oder in einem Kampfeinsatz war, zwangsläufig eine posttraumatische Belastungsstörung haben muss, dann ist das einfach grundlegend falsch.
7: Gut, wer behauptet das denn, dass jeder eine PTBS bekommt?
2: Ja, das ist eben in der Presse, in den Medien gängige Wahrnehmung. Sobald du Soldat bist, sobald du im Kampfeinsatz warst, dann hast du eine PTBS oder sonstige Geschichten. Und ich möchte einfach nur sagen, nein, das ist grundlegend.

0: Mir geht es nur darum, klarzustellen, wenn du als Soldat arbeitest und du machst deinen Job, dann ist die Zahl der Leute, die Probleme haben danach, die psychische Probleme haben danach, die ist verschwindend gering. Lass sie mal wenn ich bei meinen Kameraden rumschaue, dann es sind von 100 Leute, hat vielleicht einer oder haben vielleicht zwei psychische Probleme, nachdem sie ihren Job ausgeübt haben. Aber das ist nicht die Norm.
1: Wie viele Menschen sind denn bei der Bundeswehr, die schon vor dem Dienst quasi psychische Vorbelastungen haben? Kann man das
0: Das
1: ausschließen, dass Leute, die bei der Bundeswehr alle definitiv gar keine
0: also,
1: haben, oder kann man das nicht ausschließen?
0: stell dir deine Frage mal selber. Also, wie soll ich diese Frage beantworten? Wer hat bitte psychische Probleme, bevor er zur Bundeswehr geht? Woher soll ich? Das kann ich doch nicht beantworten.
1: Naja, du kannst deine Einschätzung abgeben, weil du dich ja mit dem Thema beschäftigst. Im Gegensatz zu mir hast du ja schon ein bisschen darüber nachgedacht und vielleicht sogar Erfahrungen, sagst du, ich kenne ganz viele Kollegen, die haben vorher schon total traumatische Dinge vielleicht aus der Kindheit mit reingebracht und haben oft erzählt, was sie da so erlebt haben und dann.
0: Du hast recht. Du hast recht. Es gibt mit Sicherheit viele Menschen, die sich nach Struktur sehnen und die bei der Bundeswehr finden. Ich glaube, das ist das Thema, auf das du raus wolltest, oder? Und wenn die Struktur dann eben einen Einsatz erfordert, könnte das für diese Leute zum Problem kommen? Ja, da hast du mich jetzt in deine Richtung getriggert.
1: Ja, Moment mal, keine Richtung. Ich gebe immer nur Impulse und gucke dann, wohin es führt. Ob ich richtig liege, weiß ich nicht. Ich habe jetzt selber mal geschaut, ob ich irgendwas finde, aber auch leider hier wieder sehr unzuverlässige Zahlen. Es bringt also nichts mal eben zu googeln, Leute. Damit muss man sich wirklich intensiver beschäftigen. Gibt aber hier Seiten von der Bundeswehr, vom NDR und vom BR. Da geht man hier, also sehe ich wieder ganz viele verschiedene Zahlen, aber hier die meiste Zahl, die sich oft wiederholt, rund 3% der eingesetzten Kräfte der Bundeswehr erkranken an einer PDBS.
0: Eben. Das deckt sich mit meiner Einschätzung.
1: Die Frage ist natürlich, wie hoch ist die Dunkelziffer von den Menschen, die nicht drüber sprechen wollen, die vielleicht dann, weißt du, die auch so, die meisten sagen ja auch so, ich brauche keine Hilfe,
0: Ja, verstehe
1: ich mach
0: ich.
1: das mit mir selbst aus und so weiter. Das wird natürlich nicht
0: Ja,
1: gemessen.
0: klar. Ja, klar. Aber natürlich, ich bin nicht aus dem Einsatz rausgelaufen. Und hab dann gesagt, ja, ich fühle mich super toll. Aber weißt du, dann grillst du dreimal mit deinen Kumpels, trinkst ein paar Bier und dann ist der Fisch auch wieder geputzt. Ne?
1: Na, verstehe. Das ist nicht
0: Also,
1: einfach.
0: doch, das ist einfach. Das ist einfach. Das ist einfach nur ein Job. Und solange du den Job differenzierst von deinem privaten Leben, dann ist das alles in Ordnung. Und die 3%, die du jetzt gegoogelt hast, die sind für mich absolut plausibel.
1: Trotzdem sind das viele Menschen. Ich habe jetzt hier vom BR beispielsweise den Bericht, dass das 2023, das ist jetzt schon ein bisschen her, aber trotzdem, da waren es über 300
0: Aber
1: Menschen, die das
0: dann
1: ausgemacht hat. Über 300 Menschen, die da was
0: von
1: haben.
0: drei, wir reden immer noch von 3%. Also guck doch einfach mal, wie viele Leute in einer psychischen Überlastung sind, die von mir aus beim Finanzamt arbeiten.

0: Da. Du willst darauf hinaus, dass man durch andere Tätigkeiten ebenfalls sowas bekommen kann, oder was willst du mir damit sagen?
1: Ich will dir damit sagen, dass man nicht übertreiben sollte. Entweder, wenn jemand als Militär arbeitet, dann weiß er, was er tut. Und dann weiß er, was er zu tun hat. Mhm. Und
0: aber er weiß vielleicht im Vorfeld nicht, wie sein Körper, sein Kopf darauf reagieren wird.
1: Entschuldigung. Dann machst du diesen Job nur, um 4 Jahre dich verpflichten zu lassen, damit du irgendein Studium kriegst oder so irgendwas.
0: Das ist mir auch ein bisschen zu pauschal, würde ich sagen.
1: Ja, mir ist, ja, dann mag das pauschal sein. Aber wenn du Militär bist, bist du Militär, dann machst du diesen verdammten Job oder du machst ihn nicht. Und wenn es knallt, dann knallt es. Also das lasse ich nicht gelten, dass jemand sagt, ich gehe jetzt 6 Jahre zur Bundeswehr, damit ich meine Uni bezahlt bekomme oder was.
0: Nein, du sagst ja im gleichen Zug dann auch, du musst vorher wissen, ob du mit dem, was du zu sehen bekommst, klarkommst.
1: Richtig, genau.
0: Das ist ganz schön hart, diese Aussage.
1: Und ich hatte dir vorher gesagt, ich bin Kalpa, ich bin DSO. Oder ich war DSO, Division Spezielle Operation. Entweder ich mache den Scheiß und ich weiß, was da kommt, oder ich lasse es.
0: Woher sollst du denn dann wissen, was denn in diesem Beruf kommt? Keiner weiß, was kommt.
1: Natürlich weiß ich, was kommt.
0: Woher, wenn ich etwas noch nie erlebt habe? Woher soll ich denn wissen, was kommt?
1: Wenn ich zum Militär gehe, zur Division Speziellen Operationen, dann weiß ich, dass wenn die Kacke dampft, dass ich dort bin und ich werde es riechen.
0: Das ist doch ja, ich tue mich ein bisschen schwer damit. Also ich verstehe dich absolut, dass du sagst, ja, gewisse Vorstellungen sollte man schon haben, man muss auch realistisch. Aber ey, es gibt Leute, die mir berichtet haben, was sie im Krieg erlebt haben. Das kannst du dir nicht ausdenken. Also das kannst du dir noch nicht mal in deiner Fantasie auslegen, was die gesehen haben. Und denen zu sagen, ja, darauf hättest du aber eingestellt sein müssen, finde ich nicht in Ordnung.
1: Also ich war im Kosovo. Ich weiß nicht, was du mir jetzt erzählen möchtest. Ich gehe davon aus, dass du Zivildienstleistender warst und niemals bei der Bundeswehr.
0: Steffen, ich rede gerade über die Vorstellungskraft, die man sich vorher schon ausmalen soll, wie es wird. Und das halte ich für nicht für realistisch, dass man das vorher schon weiß. Also, was müsste ich mir denn für Inhalte reinziehen, um zu wissen, was mich erwartet?
1: Okay. Da hast du recht.
0: Ich rede jetzt nicht von, weiß ich nicht, man hat Horrorfilme geguckt und sagt, ich habe die schlimmsten Gemetzel schon gesehen. Ach, mich schockt eigentlich gar nichts. Ich habe Ego-Shooter gezockt, da habe ich allen möglichen Leuten da in dem Spiel da in den Kopf geschossen. Ja, aber dann bist du plötzlich im Kriegsgebiet, betrittst irgendwo vielleicht ein Gebäude und dann liegen da 20 tote Kinder. Und darauf hat dich niemand vorbereitet. Und das kannst du dir, da kannst du mir auch nichts sagen, dass du dich darauf fantasiemäßig voreinstellen kannst, was das mit dir und deiner Psyche und deinem Körper macht. Niemals, glaube ich nicht.
1: Da hast du vollkommen recht. Also, aber du kommst nicht in ein Gebäude, da liegen 20 tote Kinder. Das Ding ist, du kommst irgendwo hin und auf einmal fliegt der Blei um die Ohren. Und du stehst da und duckst dich in der Ecke und denkst erstmal, Scheiße, jetzt geht's um mein Leben. Da ist dir erstmal scheißegal, was da rumliegt.
0: Und der Überlebensinstinkt, versteh schon.
1: Ja. Eben. Darum geht's. Und wenn du die Situation dann für dich geregelt hast, Sprich, du hast das Gelände befriedet. Also es schießt niemand mehr auf dich. Dann stehst du auf und dann guckst du, ob was um dich rum liegt. Mhm. Aber dann freust du dich erst nur, dass du selber überlebt hast.
0: Ich muss ganz ehrlich sagen, ich verstehe, was du sagst, aber sich hineinzuversetzen in diese Situation, für mich schwer, sage ich dir ganz ehrlich. Und ich glaube auch keiner, ich wünsche das auch keinem, sich in so eine Situation hineinversetzen zu müssen. Obwohl ich weiß, dass das tagtäglich der Fall ist.
1: Ich wünsche es jedem.
0: Was?
1: In diese Situation, nicht in die Situation zu kommen, aber die Kraft zu haben.
0: Gut, Steffen, dann danke ich dir erstmal für deinen Anruf.
1: Für uns und unsere Leute und unser Land und für unsere Werte.
0: Okay, Steffen.
1: Für unser freies Radio.
0: Ich muss wieder weiterziehen. Ich danke dir erstmal für deine Gedanken. Wir halten mal so fest, pauschalisieren sollte man das nicht, dass man automatisch daran erkrankt, aber man soll auch nicht pauschalisieren, dass man vorher schon weiß, was einen erwartet. Das kann man auch so nicht pauschalisieren. Dann danke ich dir. Bis bald, Steffen. Mach's gut.
1: Alles Dankeschön. Gut. Tschüss. Tschüss.
0: Anrufen dürft ihr auch vom Handy vom Festnetz die Nummer zu mir ins Studio.
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0: Und gerade bei solchen, ich muss wirklich sagen, schweren Themen, könnt ihr euch auch gerne beteiligen. Also eigentlich bei jedem Thema. Ihr könnt auch gerne sagen, sehe ich anders oder möchte ich hinzufügen, möchte ich ergänzen. Das ist euch natürlich überlassen, wie ihr das wollt. Egal bei welchem Thema. Heute aber offene Runde. Ihr dürft entscheiden, was euer Thema ist. Die Nummer zu mir habt ihr. Jetzt gehen wir in die nächste Leitung. Wen haben wir dran? Muss man gerade gucken. Da ist Christina aus Mainz. Christina, grüß dich. Christina ist leider nicht da. Dann gehen wir weiter. Wen haben wir denn noch da? Da haben wir, muss man gerade gucken, Peter aus Düsseldorf. Peter, grüß dich.
3: Hallo Daniel, guten Abend. Hallo, guten Morgen. Daniel, schau mal. Es gibt zwei Begriffe, die kennt jeder. Die nimmt jeder auch im Mund. Mit Recht und Fug oder weil es gut klingt oder weil das eben Begriffe sind, die einmalig sind. Und die zwei Begriffe heißen Apokalypse oder apokalyptisch, apokalyptisches Zeitalter. Und der zweite Begriff ist Armageddon. Kennt jeder. Vom Film so, oder aus der Bibel. Wo kommen die beiden Begriffe eigentlich her? Kommen die aus irgendwelchen Filmen oder kommen die aus der Bibel? Die kommen aus der Bibel, aus dem letzten Buch, die Offenbarung. Und die Offenbarung ist die Apokalypse, die der Johannes schrieb auf der Insel Patmos, von Christus eingegeben. Und diese Offenbarung sagt, dass am Ende der Zeit, in der wir jetzt leben, die Apokalypse-Zeit, Gott den Herrschern ins Herz geben wird, die Religionen zu stürzen. Das steht in der Apokalypse drin. Und da steht auch drin, dass das Ende kommt und Gott die Toten wieder auferweckt im Paradies und das ewige Leben kommt. Das ist keine Reklame für Zeugen Jehovas oder für einen Wachturm. Das ist Apokalypse und Armageddon gewesen. Die beiden Begriffe, und die habe ich nur ein bisschen ausgeschmückt. Das war alles, Daniel.
0: Aber Peter, du sagst ja gerade selbst, Apokalypse heutzutage wird das oft mit Weltuntergang und so weiter ganz dramatisch quasi dargestellt. Aber wenn du sagst, eigentlich ist das ja das Wort der Offenbarung, der Enthüllung, das muss doch zwangsläufig gar nicht dramatischer Weltuntergang sein.
3: Wenn das nicht wäre, würden die Bösen freiwillig nie abtreten. Oder rückwärts, die Bösen würden freiwillig nie abtreten. Wenn ein Gott der Liebe existiert, wird er dafür sorgen, dass die Bösen abtreten. Und die Apokalypse erfüllt sich und das Armageddon kommt auch. Das ist kein Zeugen Jehovas Gedanke. Das steht einfach in jeder Bibel, die in irgendeiner verstaubten Ecke liegt und jeder kann sie lesen. Die Offenbarung hast du in 20 Minuten durchgelesen. Die ist hochsymbolisch. Vieles kann man nicht verstehen, aber vieles kann man auch verstehen. Und man sollte es eigentlich einmal lesen, genau wie auch wie ein Evangelium, Matthäus oder Lukas, wo Christus auch über die Endzeit spricht und sagt, es wird Erdbeben geben, am einen Ort nach dem anderen. Man wird Kriege führen, untereinander, die ganze Welt wird zurückspielen. hab keine Angst, sagte er zu den Christen, diese Dinge müssen geschehen, aber es wird noch schlimmer kommen und so weiter und so weiter. Das ist keine Reklame für Wachtum und Zeugen Jehovas. Das ist ganz profanes Allgemeinwissen, Kreuzworträtsel, vier senkrecht, Apokalypse.
0: Jetzt gibt es ja, wenn man sich so mit dem Thema beschäftigt und so schaut, wie oft wurde schon die Apokalypse, der Weltuntergang, die Weltkatastrophe vorhergesagt, finden wir ganz, ganz viele Artikel zu, ganz, ganz viele Situationen und Zeiten, wo das war. Egal, wie weit wir zurückgehen. Wann kommt sie denn nun? Hast du dafür ein Gefühl? Oftmals kriege ich immer die Antwort, schon bald, schon bald. Aber dieses schon bald, ja, das ist sehr dehnbar.
3: Daniel, wenn Gott den Herrschern ins Herz gibt, die Hure Babylon zu stürzen, die falschen Religionen, dann ist fast schon Armageddon da. Also kannst du darauf warten, wenn in den Nachrichten die UNO die Religion verbietet, weißt du, der Peter in Düsseldorf hat die Apokalypse auch so genauso erklärt am Telefon und dann siehst du da eine Harmonie, eine Ambivalenz.
0: Naja, beim Laufe der Geschichte wurden schon oft Religionen verboten, dann wieder nicht, dann wurden Menschen verboten, bestimmter Kulturen, dann wieder nicht. Also es ging doch immer irgendwie einmal da, einmal da. Sind das wirklich Indizien?
3: Daniel, nur weil es Irrtümer gibt, gibt es trotzdem noch Wahrheiten, Daniel.
0: Und wer bestimmt diese Wahrheit? Wer sie hat, wer sie sagt?
3: Weil es Wahrheiten gibt, kann man die Wahrheit nicht wegdrücken mit irgendwelchen Parallelirrtümern, die diese Wahrheit irgendwie lediert haben könnten.
0: Aber was ist denn die Wahrheit für dich?
3: Die Wahrheit? Mhm. Das Vaterunser, dass ein Reich kommt.
0: Okay, aber das liegt ja in der Zukunft.
3: Ja, aber
0: das heißt, es ist ja eigentlich Hoffnung und weniger Wahrheit.
3: Lies mal die Offenbarung, Daniel. Lies sie einmal durch. Egal welche Übersetzung, nimm eine moderne Übersetzung, bloß nicht die alte Luther. Und du wirst feststellen, dass über die Endzeit in der apokalyptischen Zeit, in der wir leben, so vieles vorausgesagt wird in der Bibel. Das ist keine Reklame für Religion oder irgendwie. Das ist reines Zeitgeistwissen, was eigentlich jeder haben sollte. Die Kirche verschweigt das leider, die redet nicht so darüber, aber Apokalypse und Armageddon kennt jeder. Nur die Frage ist, was macht sich jeder daraus aus den beiden Begriffen? Sagt ihr dann, na ja, das nimmt man so im Mund oder es war ein Kinofilm, Armageddon, im ZDF mal oder so, aber die Begriffe kommen aus der Bibel und da gehören sie auch hin.
0: Was sagst du denn? Also wenn du jetzt wirklich, wenn ich jetzt nach deiner persönlichen Einschätzung fragen würde, und das mache ich jetzt, werden wir noch das Jahr 3000 erleben?
3: Die Bibel sagt, Tag und Stunde, wann Armageddon kommt, weiß niemand, auch der Sohn nicht, sondern nur der Vater.
0: Wenn das so ist und wenn du sagst, ach, selbst das Jahr 3000 kann vielleicht sogar möglich sein, warum soll ich mich jetzt denn schon verrückt machen?
3: Daniel, wenn du das Buch Daniel mal gelesen hast, Kapitel 11 und 12, dein Namensvetter Daniel.
0: Der mit der Löwengrube, ich weiß.
3: Daniel ist bekannt durch das Theaterstück Nabucco von Verdi, eine Oper. Nabucco. Nabucco ist Nebukadnezar, der König von Babylon, der Jerusalem verbrannt hat und die Juden in die Gefangenschaft geschleppt hat, 607 vor Christus. Wenn du Daniel 11 und 12 mal liest, die zwei Kapitel, dauert eine Viertelstunde, dann wirst du etwas über den König des Nordens lesen, der alle Länder zum Schluss überflutet, aber dann zu seinem Ende kommen wird. Und wir wissen, als Jehovas Zeugen, dass sich das auf den Putin bezieht, auf China und auf Korea. Das ist der Nordkönig, der dann zu seinem Ende kommen wird, nachdem er alle Länder, die er haben will, überflutet hat. Das ist kein Zeugen Jehovas Wissen. Das ist Daniel, den kennt jeder von Verdi, Nabucco. Man muss die Bibel nur mal aufschlagen und mal nachlesen.
0: Okay. Peter, dann danke ich dir für deine Gedanken. Du wolltest es ja kurz halten, ich musste dich aber noch quatschen und ich musste noch ein paar Fragen dazu stellen, deswegen sei mir nicht böse. Ich wünsche dir einen schönen Abend. Peter sagt nichts mehr. Gut, dann schönen Abend dir und wir hören uns gleich wieder. Wir machen eine kurze Pause, bis gleich.
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0: Schön, dass ihr da seid. Offene Runde heute, auch wenn der Eindruck entsteht, wir reden heute über Urban Legends den ganzen Abend. Ich bin gespannt, eure Geschichten zu hören. Was beschäftigt euch zurzeit? Ruft mich an, lasst uns darüber reden, lasst uns austauschen. Und wir gehen in die nächste Leitung. Da haben wir schon wieder wen mit der Endziffer 00. Hallo, wer da?
4: Ja, der Kevin hier, moin.
0: Kevin, woher bist du?
4: Aus Köln.
0: Aus Köln. Ja, hättest du noch ein bisschen mehr geredet, hätte ich wahrscheinlich sofort rausgehört, freue mich, dass du da bist. Kevin, dann verrat mir, was bringst du mit? Was ist dein Thema?
4: Ja, ich habe quasi einen Kollegen im Freundeskreis oder sag ich mal im Bekanntenkreis. Der hat halt nicht so mit dem Arbeiten und hat jetzt vor kurzem uns Konzertkarten gekauft für Dezember. Und hat die jetzt zurückgefordert, weil quasi, er braucht ja das Geld. Also wir reden über 70 Euro und ich würde ihn nicht mehr unterstützen. Ich wäre nicht loyal.
0: Das war die Kurzform. Ich habe den Zusammenhang nicht ganz verstanden. Also ein Kumpel von euch,
4: richtig,
0: der hat keinen Job.
4: Nee, der hat seinen Job wieder verloren. Er hat es nicht so mit dem Arbeiten.
0: So, aber zu den Zeiten, als er noch einen Job hatte, hat er Tickets gekauft.
4: Richtig, genau.
0: Für?
4: Für ein Konzert.
0: Für ein Konzert. Ist das wichtig zu wissen, wo und wann, oder ist das egal?
4: Nö, nee, sag ich, ist in Köln, ist für Rav Gomorra.
0: Ah, für Rav Gomorra, cool. Mag ich. So, und diese Tickets, die will er, die hat er gekauft für euch als Geschenk, oder was?
4: Nee, wir haben quasi Tickets gekauft, weil wir haben gesagt, wir fahren dahin nach 10 Jahren Palmas Plastik.
0: Ja. Ist das schon 10 Jahre? Oh Gott, ich werde alt.
4: Sagt okay. Er, wie, ja, 15 Jahre, also 10 Jahre, da war ich noch nach schon der Schule.
0: Ja.
4: Und dann hat er dann gesagt, sagt, er wird direkt mit Karten mitkaufen, er wird mit dahin gehen. Also das ist cool, das ist alles klar, dann bestellen wir 3 Karten. Haben 3 Karten bestellt und dann habe ich schon zum Kollegen gesagt, das pass auf, der fährt eh nicht mit.
0: Mhm. So. Ach so, das heißt, er hat die gar nicht gekauft, sondern...
4: Nee, er hat das Geld aber auch gegeben. Er hat dann
0: so, und jetzt sagt er, ich will da doch nicht mit, gib mir bitte mein Geld zurück.
4: Das Geld, genau.
0: So, und das findest du jetzt aber blöd. Wann steht denn das Konzert an?
4: Am 16.12.
0: Das ist doch, sag mir bitte nicht, dass es ein Problem ich wäre, bis zum Dezember noch das Ticket loszuwerden.
4: Ja, haben wir ja schon. Das ist nicht, also der Ticket habe ich direkt wegbekommen. Das ist kein Problem gewesen.
0: Also was ist dann das Problem? Darum, das musst du mir erklären.
4: Dass er jedes Mal, also er wechselt quasi seine Arbeitsstelle wie wieder Unterhosen.
0: Ja.
4: So. Und das, er ist immer der Beste, er kann alles und alle sind immer blöd und alle. Mhm. Und dann lässt er sich 2 Wochen, 3 Wochen krank schreiben und zack, bumm, kriegt er die Kündigung. Mhm. Weil innerhalb der Probezeit.
0: Macht er das, meinst du, mit System oder weil er wirklich einfach gar keinen Bock mehr hat?
4: Ja, einfach keinen Bock hat.
0: Kein Bock. Also steckt nicht irgendwie ein System dahinter, dass er das...
4: Nee, der hat einfach keinen Bock.
0: Kein Bock mehr. Na gut. So, ist sein Leben, muss er machen. Ja. Warum ärgert dich das? Warum beschäftigt dich das so sehr? Ich meine, ich verstehe, dass du dich drüber ärgerst, aber ich will wissen, warum dich das so ärgert.
4: Er schreibt dann abends, soll man was machen? Und dann schreibe ich zum Beispiel WhatsApp, ja klar, können wir machen, das ist wann und wo. Ja, muss ich gucken, mir fehlen noch 5 Euro, ich habe nur 7 Euro. So, dann schreibe ich dem, okay. Und dann schreibt er direkt, ja, wenn du mich schon so blöd anmachst, mich direkt runtermachst, dann brauchen wir gar nichts zu machen. Sag ich, pass auf, ich gebe dir kein Geld mehr. Ich habe dir letztes Jahr richtig viel Geld gegeben, ich habe davon keinen Cent zurückbekommen, sag ich, nur auf Nachdruck, sag ich, und dann auch noch nicht mal die Hälfte. Ich unterstütze ihn einfach nicht mehr, weil ich es einfach nicht mehr einsehe, für seine Faulheit aufzukommen.
0: Lass uns was machen. Ja, würde ich gerne, aber mir fehlen noch 5 Euro, sagt er. Warum? Also wozu braucht er 12 Euro am Ende?
4: Weil wir meistens abends, also wir gehen eigentlich immer in eine Shisha-Bar.
0: Ah, okay.
4: Und da kostet er dann mit Cola 12 Euro.
0: 12 Euro, okay, jetzt verstehe ich den Hintergrund. So. Jetzt könnte man aber auch theoretisch sagen, du pass auf, mach mal einfach Low Budget, komm einfach vorbei. Hol ich mir aus dem Discounter ein paar Bier oder was weiß ich. Ein paar Snacks, Cola, für 12 Euro kriegst du schon ein bisschen.
4: Nee, das gefällt ihm nicht, das macht er nicht.
0: Was? Warum?
4: Nee, er möchte dann unter Leuten sein.
0: Ja, dann setz dich mit der Shisha auf den Balkon.
4: Ja,
0: was ist das Problem?
4: Wie, er fährt auch immer nur in eine Shisha-Bar. Mhm. Und wir fahren, also ich schon mit einem Kollegen, wir fahren auch mal in Köln irgendwo rum, wir fahren mal nach Bergheim, etc. Ne? Also wir kommen schon mal drum.
0: Ja.
4: So, und dann sagst du dann zu dem, willst du denn nicht mal wieder mitfahren? Du warst doch schon lange nicht mehr da. Nee, habe ich keine Lust, ist mir zu weit. Fährt aber dann, eine Stunde später, nachdem wir wechseln, fährt er dann nach Bonn. Mhm. So, und sagst du zu dem, wo ist jetzt der Unterschied? Ja, nee, da ist ja kein Unterschied drin, aber der hat mich ja gefragt und ich bin ja dann eingeladen worden. Sag ich, also kommst du nur mit, wenn ich dich einlade, sagst du, oder was? Sag ich, das mache ich nicht mehr.
0: Nein, aber das ist das bessere Angebot, nachvollziehbar.
4: Ja, aber... Richtig, genau. Und dann kommt da wieder der Spruch, dann, ja, du verdienst ja so viel und sag ich, ja, ich verdiene ja auch genug, aber sag ich, muss auch 12 Tage am Stück mal durcharbeiten und so. Sag ich, das ist schon ein anderes, als wie einer, der nur bis 13, 14 Uhr arbeitet. Hm.
0: Also du regst dich so ein bisschen darüber auf, dass er, ohne es wirklich direkt zu sagen, aber er hat so eine Erwartungshaltung, dass du ihn finanzierst.
4: Ja.
0: Und diese Erwartungshaltung, die nervt dich einfach tierisch, weil, ja, weil du sie zu spüren bekommst durch so Sätze, die so durch die Blume durchgehen. Zum Beispiel der Satz, ich habe jetzt 7 Euro, mir fehlen aber noch 5. Das heißt, du spürst dann richtig dieses, er erwartet jetzt von mir, dass ich sage, ja komm, ich gebe dir die 5.
4: Genau.
0: Okay.
4: Diese Grundfallen, dann habe ich dann gesagt, nee, mache ich nicht. Ja. Und dann sind wir dann da hingekommen und da saß er mit einem anderen Kollegen da, der hat natürlich eingeladen.
0: Ist doch freudig doch für ihn.
4: Ja, aber dann ist dann auch so, da wo er noch Arbeit hatte, wo er noch relativ gutes Geld verdient hat, sag ich jetzt mal, da hat dann sein Freundeskreis ihn auch immer eingeladen. Sag ich, warum lädst du den eigentlich auch mal ein? Nee, den brauche ich ja nicht einzuladen, weil er hat mich ja eingeladen und ich habe ja nicht danach gefragt. Das ist auch so. Also lädst du nur Leute ein, wenn man danach fragt, sag mal dann, hör mal Marius, wie sieht das aus? Kannst du mich einladen? Dann machst du das oder was? Mhm. Dieses, weißt du, kannst nicht nur nehmen, du musst auch mal geben. Mhm. Und das geht nicht.
0: Jetzt, ich vertrete ja die persönliche Meinung, es würde dich nicht aufregen, wenn der dir nicht auch irgendwo wichtig wäre. Wenn er dir pups egal wäre, dann würdest du dir ja wahrscheinlich einfach weiterziehen. Warum ist er dir denn so wichtig?
4: Wichtig nicht. Mich regt halt einfach nur an ihm auf, dass er von sich selber sehr überzeugt ist. Also er hat ein sehr großes Ego, aber dahinter kommt nichts. Also sagt ja schon vieles aus, dass man 27 ist und keine abgeschlossene Berufsausbildung hat.
0: Ja, ich verstehe schon, du redest ihn ja auch schlecht, aber ich will wissen, du beschäftigst dich mit ihm. Man beschäftigt sich ja nicht mit etwas, was einem egal ist.
4: Ja, mir geht's, also wie ich mich beschäftigt, das in dem Sinne, dass er mir unterstellt, ich würde ihm nicht helfen. Ich würde ihm jetzt in der aktuellen Situation, wo er wieder kein Geld hat, würde ich ihm nicht unter den Arme greifen.
0: Ja, gut. Das ist ja ein Unterschied, ob man jemanden die Shisha bezahlt oder ob man jemanden das Brot bezahlt. Ja, das Brot braucht man, die Shisha braucht man nicht unbedingt, aus meiner Sicht.
4: Nee, ist richtig.
0: Und wahrscheinlich würdest du ihm jetzt nicht verhungern lassen. Du würdest ihm wahrscheinlich schon für 2 Euro ein Brot kaufen.
4: Na, also auf jeden Fall.
0: Dann setz doch mal deine Grenzen.
4: Das kann man bei ihm nicht.
0: Natürlich kannst du Grenzen setzen. Sag einfach, oh schade, wenn es nicht lang vom Geld her, dann lass uns nächstes Wochenende was machen.
4: Ja, mach mir. Ich treffe mich mit dem nicht mehr.
0: Ach so.
4: Ich treffe mich mit dem nicht mehr.
0: Okay. Ja, dann hast du ja deine Grenze gesetzt.
4: Dann in der gleichen Bar wie wir, aber da ja. Hat dann wieder einer von seinen Clowns, also hat einfach mal seine Geldesel wieder dafür bezahlt.
0: Ja, also du ärgerst dich darüber, dass er immer jemand findet, der das mitspielt.
4: Ja, genau, der so doof ist und blauäugig ist auf Deutsch gesagt und ihm auch noch Zucker hinten reindeut.
0: Aber guck mal, dann gibt's doch keinen Grund, sich drüber zu ärgern, sondern einen Grund darüber, dich über dich selbst zu freuen, dass du das erkannt hast und du nicht mehr auf diese Tricks reinfällst.
4: Nein, ja.
0: Ja.
4: Das stimmt.
0: Das stimmt. Dann sei glücklich.
4: Ist so.
0: Aber ich verstehe es auf jeden Fall. Ist eine blöde Situation. Ich habe da auch schon mal drin gesteckt. Aber ich sag dir ganz ehrlich, ich weine diesen Menschen keine Träne hinterher. Ich find's schade auf der einen Seite, weil wir auch eine coole, lustige Zeit hatten. Natürlich.
4: Genau.
0: Aber ich denke auch so, ich habe das vielleicht zu dieser Zeit auch gebraucht, diese Art von Freundschaft. Und ich musste vielleicht etwas lernen. Und das habe ich gelernt. Und ich reg mich darüber nicht mehr auf.
4: Gut. Finde ich gut.
0: Kevin, du sollst dich auch nicht aufregen. Ich danke dir für deinen Anruf.
4: Gleichfalls. Schönen
0: Wochenende. Bis bald. Tschüss.
4: Ciao.
0: So, anrufen dürft ihr auch vom Handy vom Festnetz die Nummer.
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0: Bin aber dran mit der Endziffer 56. Guten Abend. Hallo.
5: Ja, hallo. Hier ist der Jens.
0: Jens, woher bist du?
5: Ich komme aus Alzey. Das ist in der Nähe von Mainz.
0: Bist du gar nicht so weit weg. Cool. Ich bin Daniel. Schön, dass du anrufst. Was ist dein Thema?
5: Ja. Es geht um einen Mann, der ist in Alzheimer rumgelaufen, der war, glaube ich, obdachlos und der war dann irgendwann einfach weg und jetzt weiß ich nicht, wo er ist und habe mich immer gefragt, wie es ihm geht.
0: Ja, du bist schon der zweite, glaube ich, jetzt der in kurzer Zeit mir in der Sendung so eine Geschichte erzählt.
5: Ja, da war letzte Woche, glaube ich, gell? War noch auch eine gewesen.
0: Ich weiß nicht, ob es letzte oder vorletzte Woche war, ich kriege die Tage nicht mehr auseinander. Aber ich weiß auf jeden Fall, dass da eine Frau, glaube ich, angerufen hatte, die mir erzählt hat, dass sie da von irgendjemandem, also ich meine, es war eine Frau, die mir erzählt hat, dass sie gesagt hat, ja, da ist irgendeine Person, die war eigentlich immer da und dann ist sie plötzlich aber nicht mehr da. Jetzt ist die Frage, die ich mir gerade stelle, ist, worum geht's dir eigentlich? Machst du dir Sorgen um den oder was?
5: Ich habe ihn immer an dieser gleichen Stelle gesehen, der war in Alzey. Und dann irgendwann war er auch weg. Man hat ihn immer weniger gesehen und dann war er weg. Mhm. Jetzt frage ich mich, was halt aus ihm geworden ist.
0: Hast du dich mit ihm beschäftigt, als er damals immer da war?
5: Oh, nicht wirklich. Er tat mir immer leid.
0: Und jetzt stört es dich, dass da diese Person nicht mehr steht, wo sie normalerweise immer steht, damit du was genau? Damit du das Gefühl von Leid empfindest oder warum?
5: Nein, weil ich hoffe, dass ihm geholfen wurde oder irgendwas. Okay. Aber er war dann weg.
0: Das heißt, da diese Ungewissheit, was ist jetzt daraus passiert?
5: Genau.
0: Oder ist es das schlechte Gewissen, ach, hätte ich doch damals bloß mal gefragt?
5: Ja, das vielleicht auch. Und jetzt weiß ich halt nicht, was ich machen soll, um herauszufinden, was es jetzt ist, wie es ihm geht.
0: Ich freue mich auch gerade, welche Behörden oder welche Bereiche man da kontaktieren könnte. Weiß nicht, gibt ja so Organisationen, die sich so um Obdachlose kümmern. Da könnte man natürlich mal anrufen. Hast du es gemacht?
5: Nee, noch nicht gemacht.
0: Du weißt ja auch gar nicht, wie der heißt, ne?
5: Nee, keine Ahnung.
0: Jetzt stell dir vor, rein theoretisch, machen wir mal ein kleines Experiment. Der taucht in der Woche plötzlich wieder auf und steht wieder da.
5: Ja.
0: Was ändert sich?
5: Das ist eine gute Frage. Ich glaube, ich würde ihn sogar ansprechen vielleicht.
0: Das wäre etwas, was anders ist zu vorher.
5: Mhm.
0: Um was genau zu fragen?
5: Einfach, warum er obdachlos ist oder was da passiert ist.
0: Ich dachte schon, warum warst du jetzt 2 Wochen nicht da? Nee, okay.
5: Das vielleicht auch, ja.
0: Das nicht, okay. Das auch. Okay, also das heißt, du willst seine Geschichte erfahren?
5: Ja.
0: Warum willst du seine Story erfahren? Warum willst du sie wissen?
5: Ich mag so Storys von den Leuten zu hören. Deswegen höre ich auch immer hier bei dir zu. Weiß nicht, ich finde es aber spannend.
0: Wahrscheinlich eine Story mit Höhen und Tiefen, aber auch mit vielen Sachen, die vielleicht nicht so schön sind.
5: Das kann auch sein, ja.
0: Und jetzt könnte man natürlich auch im Umkehrschluss sagen, wir haben ja alle selbst immer genug Probleme, die wir mit uns rumtragen. Jetzt willst du dir das gerne anhören. Warum? Hast du das Bedürfnis, ich will dem helfen oder ich will ihn verstehen?
5: Beides, würde ich sagen.
0: Verstehen
5: und helfen.
0: Wie könntest du ihm denn helfen?
5: Ja, gut, ich könnte ihm ein bisschen Geld geben oder ihm sagen, da und da kann er hingehen und der Hilfe.
0: Meinst du, der weiß das nicht?
5: Das weiß ich nicht.
0: Das stimmt, wissen wir beide nicht. Müssen wir mal rausfinden. Was glaubst du, wie alt war der Mann?
5: Boah, ich schätze um die 35 vielleicht.
0: Was? So jung?
5: Ja, da war nicht so alt, glaube ich.
0: Ja, vielleicht ist er weitergezogen, vielleicht in eine andere Stadt.
5: Aber es kann auch sein, dass er 40 war, oder? Ich weiß es nicht.
0: Ja, Moment mal, mit 40 kippt man ja auch nicht um, also in der Regel.
5: Nee, eigentlich nicht, ja. Also ich weiß, letzte Male, wo ich ihn gesehen habe, da sah er schon sehr schlimm aus. Aber
0: okay. Was meinst du, wenn du sagst, schlimm aus, einfach nur... Weiß ich nicht. Was heißt denn, was sind die Definitionen von schlimm für dich?
5: Ja, da hat er halt immer so eine weiße Jogginghose angehabt und die war hinten halt dann irgendwann braun und so weiter. Das sah schon
0: sehr
5: nicht mehr gut aus.
0: Quasi.
5: Ja, ja.
0: Okay. Ja gut, hat aber trotzdem nichts unbedingt was mit Leben zu tun. Ist keine schöne Situation, aber... Oh. Also, ich kann dir übers Radio leider nicht helfen, aber du musst mir versprechen, wenn du ihn das nächste Mal wieder siehst, dass du dich diesmal überwindest und mal Hallo sagst.
5: Das mache ich.
0: Also nicht nur Hallo, sondern wirklich vielleicht mal sowas sagst wie, hey, darf ich Sie kurz ansprechen? Sie sind mir schon länger aufgefallen. Ich habe Sie sehr oft hier gesehen und dann plötzlich habe ich Sie nicht gesehen. Und es hat mich nicht losgelassen, dieser Gedanke, was Sie machen, wo Sie sind, was Ihnen passiert ist.
5: Ja. Das muss ich echt machen, ja.
0: Dann einfach mal gucken, was du so erfährst irgendwie. Ich finde das sehr spannend. Ich weiß nicht, wahrscheinlich hast du das nicht gehört. Ich habe das Experiment auch mal gemacht. Was heißt Experiment? Eigentlich war es kein Experiment. Es war eine Erfahrung. Da gab es auch einen Obdachlosen, der immer wieder in Frankfurt an der Zeil da, also das ist so die Haupteinkaufsstraße, vielleicht kennst du die. Also kennt eigentlich jeder.
5: Ja.
0: Und der saß da immer auf so Papier, ne, so Pappkarton.
5: Ja.
0: Mit seinem Becher und so weiter. Und ich habe dann irgendwann mal mich dazugesetzt, daneben gesetzt, mit so ein paar Kleinigkeiten vom Bäcker und so weiter. und bin ins Gespräch gekommen. Und weißt du, was das Interessante war? Ich weiß nicht, ich glaube, diese Erfahrung kann man nur machen, wenn man das wirklich mal selbst gemacht hat. Sobald ich mich da hingesetzt habe, habe ich das Gefühl gehabt, als hätte ich eine Superkraft, und zwar plötzlich bin ich unsichtbar.
5: Ja, das ist krass.
0: Das ist wirklich krass. Du bist plötzlich, gefühlt bist du unsichtbar. Es gibt so viele Menschen, die laufen an dir vorbei und gucken dich absichtlich nicht an. Du bist für die wie nicht existent. Das ist erschreckend.
5: Ja. Das ist echt erschreckend.
0: Das ist wirklich, weil die gucken dich zwar an und denken sich vielleicht so, warum sitzt denn der Jens da plötzlich irgendwie? Aber für viele auch so, ist das dann so, du gehörst dann dazu, zu dem so.
5: Ja, die gehen dann weiter und eine Sekunde später haben die es wieder vergessen.
0: Ja, ja.
5: Ja.
0: Naja,
5: ja, das ist halt heftig, ja.
0: Jens, ich wünsche dir einen schönen Abend, alles Gute dir und hoffentlich taucht er wieder auf.
5: Und ist. Danke, hoffe ich auch, ja.
0: Alles Gute dir, bis dann. Tschüss. So, anrufen dürft ihr mich vom Handy, vom Festnetz, die Nummer.
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0: So, wen haben wir in der nächsten Leitung? Da haben wir wen mit der Endziffer 83. Hallo, wer da?
6: 083 oder 983?
0: 983.
6: Also ich.
0: Also du, wer bist du denn? Woher?
6: Ich bin der Dominik.
0: Dominik, woher bist du?
6: Aus dem Schwarzwald.
0: Aus dem Schwarzwald. Haben wir das erste Mal? Die Ehre?
6: Ja.
0: Ja.
6: Wir reden das erste Mal.
0: Was bringst du mit? Was ist dein Thema?
6: Was mich beschäftigt, das ist tatsächlich dein Wohlbefinden.
0: Meins?
6: Wie geht's dir denn?
0: Oh, jetzt gerade, gesundheitlich
6: also ich geht es mir gut. Also jetzt kurze Vorgeschichte. Ich habe jetzt meine Schwester heimgefahren. Es ist spät, ich habe Radio Regenbogen gehört, weil ich die 100,4 auswendig kenne. Mhm. Und dann habe ich zugehört und es sind ja nicht, also teilweise, ich möchte jetzt niemanden persönlich angreifen, aber intellektuelle Tieflieger wird es treffen.
0: Nein, das ist nicht fair.
6: Nee, ja, nicht fair, nicht direkt fair, aber also durch die Blume. Sagen wir es mal so.
0: Du, nicht jedes Thema interessiert einen persönlich.
6: Den Job so gut machen, du bleibst so ruhig.
0: Ja, aber nicht jedes Thema ist ja unbedingt immer dein eigenes Thema. Und ich finde es daher Quatsch, den Leuten zu sagen, ach, das ist doch Quatsch, worüber du dich beschäftigst oder womit du dich beschäftigst oder worüber du dir Gedanken machst.
6: Nein, aber du hast ja auch mit kritikresistenten Menschen zu tun und du kriegst sie trotzdem in eine Richtung gelenkt. Und ich wollte einfach wissen, warum du so ruhig bleiben kannst, was dich da so...
0: Weil, das ist eine gute Frage, ich krieg die oft gestellt. Ich glaube, weil mich in erster Linie interessiert, wie jemand denkt. Ich glaube, das ist das, was mich antreibt. Zu verstehen, wie du die Welt siehst, mit welcher Brille du quasi die Welt siehst. Und das finde ich spannend, weil ich bin Brillensammler geworden. Ich glaube wirklich, in den letzten 15 Jahren, die ich die Sendung mache, sammel ich.
6: Was? 15 Jahre schon?
0: Ja. 15 Jahre sitze ich jetzt hier. Also ich gehe zwischendrin mal nach Hause. aber ich sitze hier. Und ich glaube, das ist wirklich das, was mir auch so in den letzten Monaten immer wieder bewusster geworden ist, durch die ganzen Gespräche, dass es mir persönlich zum Beispiel, privat, extrem schwer gefallen ist, eine Meinung zu haben, oder also nicht bei allem, aber bei einigen Dingen eine Meinung zu haben. Weil je mehr Perspektiven, je mehr Details du weißt, umso komplexer werden Dinge. Und dann betrachtest du plötzlich eine Entscheidung in deinem Leben zum Beispiel aus 10 verschiedenen Perspektiven. Und vorher, bevor du das hattest, hast du vielleicht einfach nur zwischen A und B und C oder so, oder vielleicht A, B, C, D irgendwie gewählt. Weißt du, was ich meine? Mhm. Aber es ist auch spannend, weil das gibt auch viel mehr Möglichkeiten und das eröffnet ja auch viele Dinge. Also man wird dann ein bisschen ruhiger, man wird nicht so übereilt und so überhastigt bei Entscheidungen oder bei Meinungen oder Gedanken, weil man sich erstmal zurückzieht und sich ein bisschen, wobei das muss ich noch lernen, mich zurückzuziehen und erstmal mir Gedanken zu machen, bevor ich den Mund aufmache. Manchmal geht es andersrum.
6: Nicht direkt loszuschießen, mir geht es genauso.
0: Ja. Das ist so. Fällt mir bei anderen leichter, habe ich gemerkt. Also wenn andere mir was sagen, fällt es mir leichter, denen 10 unterschiedliche Blickwinkel auf das Thema zu geben, als mir selbst. Da muss ich immer ein bisschen kurz mal innehalten.
6: Ja.
0: Ja.
6: Also
0: ist die Frage damit beantwortet.
6: Aber verrückt, also gibt es da einen bestimmten Punkt in deinem Leben? Weil also mir ist das ganze Leben einfach so wertvoll, dass ich mir denke, ich möchte eigentlich jedem helfen. So, also mein Traum wär tatsächlich irgendwann die Welt der Behindertenwerkstätten zu revolutionieren. Aber so, also europaweit.
0: Mhm. Schöner Gedanke, finde ich gut.
6: Also ja.
0: Kannst du das mal so ein bisschen detaillierter, was genau du damit meinst?
6: Meine Freundin hat ein FSJ gemacht auf der Montessori-Schule. Mhm. Und da war ein Schüler mit Down-Syndrom, der schon sehr arg Down-Syndrom hat, sage ich mal. Also wirklich, der kann auch nicht alleine aufs Klo, so mäßig. Mhm. Und wir haben einfach gesagt, so wir als Truppe, wir sind Mitte 20, wir nehmen den einfach mal mit, so als Kollegen. Und da habe ich den Berührungspunkt gehabt. Dann waren wir ein paar Mal auf so einer Inklusionsdisco. Jetzt gibt es ja auch die Cup-Märkte, wo auch inklusiv arbeiten. Und ich denke mir so, da kann jeder in seiner Welt irgendwie das Richtige tun und damit auch sein eigenes Geld verdienen und nicht irgendwelche Schrauben sortieren, stigmatisiert werde auf seine Behinderung und seinen Pflegegrad.
0: Was hast du selbst jetzt mit dem Thema zu tun? Also bist du, weiß ich nicht, hast du...
6: Nix.
0: Du hast gar nichts, okay.
6: Nee, also nee, hab ich nicht. Also, ja.
0: Wenn du das jetzt mal runterbrechen würdest auf eine ganz einfache, leichte Formel, die man sich mal, weiß ich nicht, auf die Stirn schreiben kann oder auf die Hand schreiben kann, die einem helfen soll, Entscheidungen im Leben zu treffen. Was wäre das für eine simple Formel, nach der man vorgehen sollte?
6: Die Zukunft hat keine Vergangenheit.
0: Die Zukunft hat keine Vergangenheit.
6: Ja.
0: Jetzt muss ich überlegen, wie ich... Also, ich finde den Satz interessant, aber jetzt überlege ich gerade, wie wende ich den jetzt an?
6: Andersrum. Entschuldigung, scheiße. Ja. Oh mein Gott, ich wollte nicht... Mist, so. Die Vergangenheit hat keine Zukunft. So rum. Scheiße.
0: Entschuldigung. Die Vergangenheit hat keine Zukunft?
6: Genau. Der Satz wurde mir tatsächlich vor 3 Tagen gesagt, auf dem Parkplatz.
0: Ja, ich finde ihn gut. Ich finde ihn halt nur ein bisschen schwierig, sperrig, wenn es jetzt darum geht, in meinem Leben die nächste Entscheidung zu treffen. Auf Grundbasis von welchen Informationen treffen wir zukünftige Entscheidungen? Ja, auf der Erfahrung der Vergangenheit. Das ist eigentlich irgendwie komisch, ne? Das, was in der Vergangenheit liegt, entscheidet darüber, oder das darüber komplett nicht, aber ist ein Teil davon, der darüber entscheidet, was wir in der Zukunft für Entscheidungen treffen. Eigentlich müsste man ja sagen, wir sind mit jeder Entscheidung, verbessern wir uns. Aber es zeigt ja der Alltag, dass das bei vielen Menschen nicht der Fall ist. Die machen einen und denselben Fehler beispielsweise immer und immer wieder. Belehrungsresistent.
6: Ja, stimmt, mit solchen hast du ja auch zu tun.
0: Wir alle machen das. Wir alle haben mit Menschen zu tun. Ja. Es gibt Freunde, die melden sich bei dir, die sagen, oh du, ich habe Probleme mit meiner Freundin. Dem gibst du einen Ratschlag oder einen Tipp oder hat Probleme mit der Arbeit, was auch immer. Und er kommt immer wieder mit demselben Tipp, mit derselben Frage zu dir und du denkst dir, ja Mensch, das gibt's doch gar nicht. Ich habe dir schon 20.000 Ideen gegeben. Du machst ja gar nichts davon.
6: Ja.
0: Kennst du das, wo du Menschen eine Lösung anbietest und die liefern dir 7 Probleme, warum es nicht geht?
6: Beratungsresistenz trifft es auf ein paar Freunde zu, tatsächlich, muss man sagen. Ja, aber je nachdem auch auf mich, je nach Situation.
0: Ich wollte gerade sagen, ich glaube, wir dürfen uns nicht so sehr darüber aufregen, dass andere beratungsresistent sind, sondern uns selber fragen, wo bin ich denn selbst beratungsresistent?
6: Ja.
0: Weil das muss ich sagen, da gibt's leider, das blenden manche aus, aber das gibt's leider auch.
6: Ein oder andere. Ja.
0: Was würdest du sagen, in welchem Bereich deines Lebens bist du denn selbst beratungsresistent?
6: Wenn ich da anfange, da läuft wieder der normale Sender und wir sind immer noch nicht fertig.
0: Aber du weißt ja, ich bin geduldig. Also erzähl.
6: Ja. Das auf jeden Fall, aber ich würde mir tatsächlich mehr Sorgen um uns machen, weil wir machen, also ich, du schlägst dich ja mit viel mehr Problemen. Würdest du auch sagen, dass du erst lernen musstest oder lernen tust, nicht die Probleme von anderen auf dich zu beziehen, sondern den anderen ein Spiegelbild ihrer selbst darzubieten?
0: Ich glaube, wir alle sind die Spiegel oder bekommen, also mit anderen Worten, du bist mein Spiegel. Ja? Ich bin dein Spiegel. Wir sind alle gegenseitig Spiegel. Und ja, ich habe tatsächlich eine gewisse Zeit gebraucht, nicht alles, was ich höre, auf mich selbst immer zu beziehen, beziehungsweise mit mir rumzutragen. Auf mich selbst beziehe ich es nicht immer, aber man trägt ja manches Leid von anderen Menschen auch mit sich. Und das kommt heute auch noch häufig vor. Ja klar. Einer der Gründe, warum ich zum Beispiel nach der Arbeit Sport mache, warum ich laufen gehe, weil beim Laufen dann der Kopf wieder ein bisschen freier wird.
6: Ja. Nutzen viele das Ventil Sport.
0: Ja.
6: Tue ich auch tatsächlich.
0: Ist ein gesundes Ventil. Ich habe auch andere Ventile ausprobiert. Aber ich kann euch sagen, das möchte ich nicht mehr. Vor 6 Jahren, als die Fitnessstudios geschlossen waren und du dann abends gesagt hast, gut, dann ist es halt die Pizza und der Burger. Und dann macht man sich.
6: Würdest du sagen, tatsächlich, wenn ich jetzt raushöre, hier 5, 6 Jahre, das ist ja Corona, würdest du sagen, dass sich dass da ein Wandel irgendwie, also jetzt eben mit deiner 15-jährigen Berufserfahrung, dass es quasi eine Zeit gibt vor und eine Zeit nach Corona?
0: Ich glaube, ja.
6: Auf die Mehrheit?
0: Ich glaube, viele sagen, es gibt eine Zeit vorher und nachher. Doch, würde ich schon sagen. Also die Leute, die ich jetzt so kenne, die unterteilen tatsächlich in ein Vorher und Nachher. Macht vielleicht nicht jeder, aber machen schon einige.
6: Schon, mit Sicherheit.
0: Machst du es denn?
6: Ja, doch, eigentlich schon, ja. Also teilweise. Für mich hat sich im Endeffekt nichts geändert.
0: Und das ist eine spannende Frage. Hat sich nichts geändert, weil du zurück in deiner alten Muster, in deiner alten Dynamik bist? Oder weil du das auch wolltest? Oder weil du einfach gesagt hast, ja, ist bequem, jetzt bin ich wieder in meinem alten Muster. Bei manchen war es ja so ein wirklicher Bruch mit den alten Dynamiken, ne?
6: Ja, schon. Aber es so blöd wie es klingt, Daniel, bist du geimpft?
0: Ich habe das damals gemacht, ja.
6: Ja, ich bin nicht geimpft.
0: Und jetzt? Ich lebe noch, mir geht's gut.
6: Ja.
0: Geht's dir auch gut?
6: Ja, natürlich.
0: Das war die Hauptsache.
6: Ja. Eben. Aber ich habe deswegen keinerlei Änderungen für mich selbst. So, weil ich gucke in den Spiegel und ich bin zufrieden.
0: Ich gucke auch in den Spiegel, ich bin unzufrieden, aber das hat nichts mit einer Impfung zu tun, das hat einfach mit anderen Aspekten zu tun. Mit der Zeit hat das unter anderem zu tun und mit den jungen Jahren, in denen ich vielleicht hätte weniger feiern sollen. Aber das ist ein anderes Thema. Dominik, ich danke dir erstmal für deinen Anruf und wünsche dir einen schönen Abend. Ich muss weiter.
6: Vielleicht bis irgendwann. Ich fand es wirklich interessant, mal deine Ansicht bzw. Sichtweise deiner selbst. Also, weil ich, wie gesagt, höchsten Respekt an dich. So, trotz der ganzen, du schlägst dich mit so vielen rum und immer jedem die perfekte, ruhige Frage gestellt.
0: Danke dir, Dominik. Mach's gut. Bis bald.
6: Mach's besser. Tschüss.
0: So, anrufen dürft ihr auch vom Handy vom Festnetz die Nummer zu mir.
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0: So, wen haben wir in der nächsten Leitung? Übrigens, ich finde den Begriff, ich schlag mich mit euch rum, das ist Quatsch. Nee, ich würde sagen, wir haben eine schöne Zeit zusammen. Ja, wir haben einen kleinen gemeinsamen Tanz. Und manchmal tritt der eine dem anderen auf den Fuß. Aber das ist überhaupt nicht schlimm. Gehen wir in die nächste Leitung. Wen haben wir dran? Janis aus Stuttgart ist bei mir. Janis, grüße dich.
7: Hallo.
0: Hallo.
7: Daniel.
0: Ja.
7: Ich bin schon fast eine halbe Stunde dran. Aber ich habe jetzt ein paar Vorredner und die wohl Kommentare kette. Meine Sache ist, warum sind die Leute in den letzten Jahren immer so gleichgültig und so gut leck mir Marsch Seite oder ignoriert manche oder lasst euch auflaufen. Wie der eine da, der wo gesagt hat, ja, der ruft an und sagt, ich habe bloß 5 Euro, ob er ihm noch Geld geben kann.
0: 7 hat er nur noch, er braucht 5.
7: Ja, 7, er braucht noch 5. Ja, also, und hat ja schon mal Geld ausgeliehen, wo er nicht mehr gekriegt hat. Muss ich sagen, ja, der nützt ihn aus oder sagt nur, ich habe bloß nur 7, obwohl er mehr hat und denkt, ja gut, dann habe ich für 7 Euro schönen Abend, wenn er mir den Rest oben drauf legt. Oder der andere, der wo für Obdachlose den einen Käufer hat und er sich nicht mehr gemeldet hat, finde ich halt auch irgendwie schlecht, aber ja, man kriegt Hilfe, man nimmt es an und dann ist es ja einfach vorbei und ignoriert und sagen wir, dass man sich da irgendwo meldet. Ich weiß nicht, ob er noch eine Nummer oder sonst was hat. Ich habe auch mal vor über 20 Jahren obdachlos in Stuttgart, der wo bettelt hat und geguckt ist. Ich wollte nichts reinschmeißen, weil ich gemerkt habe, dass er mehr auf Alkohol und so ist. Ob er Hunger hat? Ja, er hat Hunger. Dann habe ich ihm einen Hamburger gebracht. Und dann bin ich weggelaufen und habe mich noch rumgedreht. Dann hat er den Hamburger weggeschmissen, eingepackt in der Tüte, so in der Ecke. Na, ich gebe nichts mehr für Obdachlose oder so, die wo hockert und so. Will ich nicht mehr. Ich habe einen Flüchtling aus Afghanistan auch schon geholfen, weil er kein Geld mehr gehabt hat und weil er von der Amt Schwierigkeit hat und haben unterstützt. Ja, das war halt über 150 Euro und das Geld habe ich auch nicht gesehen mehr. Hat sich auch nicht mehr gemeldet. Hat noch ein paar Mal Kontakt, 3-4 Mal noch Kontakt gehabt und dann war das vorbei. Aber jetzt, ich habe zurzeit gerade riesige Probleme. Ich möchte Studenten-WG, meine Wohnung, 2 Zimmer weiter vermieten. Und das, da gibt es riesige Probleme. Der ist gekannt wurde. Also zuerst hat er studiert und dann hat er Studium abgebrochen, dann hat er nicht gearbeitet, dann hat er vom Jobcenter das Geld gekriegt, dann hat er die Krebsoperation gehabt, dann jetzt, wo die vorbei war, dann hat er auf psychisch gemacht und jetzt macht er gar nichts. Er wird nur von seinem Vater groß unterstützt. Er ist 33 und vergammelt oder lässt meine ganze Wohnung vergammeln. Ich habe schon mehrmals geputzt, dass wenn Wohnungsbesichtigung ist, das sauber ist. Und nach kurzer Zeit sieht es wieder unmöglich aus. Ich habe 2 Tage jetzt vor kurzem gesagt, putz, räum auf, ja, ich mache das. Und im Flur war 2 Tüten Müll drin gestanden. Er hat gar nichts gemacht. Jetzt, dann habe ich gesagt, so, jetzt, wenn jetzt wieder Wohnungsbesichtigung ist, jetzt habe ich die Badwanne geputzt, ich habe das Waschbecken geputzt, ich habe die Spüle geputzt also richtig, also ich bin ja keine Putzfrau für ihn. Und das kotzt mich jetzt an und das geht jetzt schon seit 4,5 Jahre. Und ich habe massive Probleme und ich habe mich jetzt schon angekündigt, dass ich ihn rausschmeiß. Weil wenn man alles am Arsch geschoben kriegt und man steht erst um 9:30 auf oder 10 und lebt einfach so einen Tag rein, ja, ich brauche mich ja um nichts kümmern. Das Amt zahlt ja und wenn das nicht langt, dann zahlt der Papa. Also mir geht es ja gesundheitlich auch schlecht und ich muss auch gucken und dann bin ich 65, dann muss ich jemand, einmal Junge, das, was er eigentlich hinkriegen kann, den ganzen Tag, dann hat er mich nur jetzt am vergangenen Samstag blöd angemutzt, also das geht gar nicht mehr jetzt, also jetzt ist, und seit 2 Wochen steht der Müll im Flur. Zwei Tische. Man ignoriert und denkt, ja, warum soll ich was machen? Und
0: Wie lange ging das jetzt? Wie lange hat er da jetzt bei dir gewohnt? Oder wie lange wohnt er jetzt schon da?
7: Der wohnt immer noch. Er hat einmal vor 3 Jahren ein halbes Jahr Kommiete gezahlt. Dann hat er das aber relativ schnell nachgezahlt. Weil ich auch eine Krebsoperation hinter mir habe, also und bin ihm entgegengekommen und habe auch Verständnis. Ich habe so viel Verständnis ihm entgegengebracht, wo ich gedacht habe, mit meinem Verständnis und ermahn ihn, erzähl und sag, mach doch, richte das. Und er verspricht mir und dann hält er gar nichts. Wo ich sage, nee, jetzt habe ich kein Verständnis mehr. Jetzt kommt er mit der Masse, hat er jetzt am Samstag gesagt, ja, seine Oma liegt am Sterben, sie ist schwer Demenz und ja, er hat gerade auch Probleme damit und es geht ihm nach. Will er wieder Mitleid erwecken und nee, ich möchte nicht mehr. Schmeißen raus und komplett. Und ich kriege dann immer einen kurzen Einzug, dann ziehe die Leute wieder aus. Das kann ja nicht sein. Ich habe riesen Mietverlust, habe dann auch noch die Kosten zu tragen. Er hat nur 1/3 von der Wohnung, 2/3 will ich ja vermieten.
0: Was meinst du, wie realistisch ist das, dass er sich in der nächsten Zeit was Neues sucht?
7: Gar nicht.
0: Aber du musst ihm doch eine Frist genannt haben. Oder hast du noch gar nicht gesagt, es wird Zeit zu gehen?
7: Doch. Ich habe ihm gesagt, also...
0: Bis wann hat er denn von dir den Termin bekommen? Bis Ende des Jahres oder bis wann soll er sich...
7: Nee, bis Ende September.
0: Boah, das ist aber knapp. Wann hast du ihm das denn mitgeteilt?
7: Vor einem Monat.
0: 2 Monate? Ich dachte, man muss immer 3 Monate geben, mindestens.
7: Ja, er hat ja jahrelang jetzt Zeit gehabt. Und es ist nur noch schlimmer geworden.
0: Okay.
7: Er will ja gar nicht.
0: Ja.
7: Weil er macht mir Versprechen, ja, in 2 Tagen ist das gemacht, das ist aufgeräumt. Ja, aber wenn ich so spät aus dem Bett gehe und nur noch am Computer hocke und nur am Zocken bin, dann sauft er und hat Alkoholprobleme und hat die Probleme und Zellprobleme. Ja, da habe ich auch Verständnis.
0: Erstens das, aber zweitens ist es natürlich auch sein Ding, ne? Was er den ganzen Tag macht, ob er den ganzen Tag Kaffee trinkt oder am Computer hockt oder Bierchen trinkt, das ist ja sein Ding. Es geht ja nur um die Dinge, die wirklich auch dich betreffen und das ist die Ordnung im Haus. Das ist die Sauberkeit im Haus, da muss er sich natürlich genauso an die Hausregeln halten.
7: Aber da muss ich doch hergehen und dann mal selber an mir arbeiten. Dann habe ich gesagt, du musst selber mal an dir arbeiten, du hast die Probleme und die Schwierigkeiten.
0: Aber das ist ein erwachsener Mann und du bist nicht sein Papa, Janis.
7: Nein, bin ich auch nicht. Aber er kriegt es ja nicht auf die Reihe, aber am Ende leide ich ja auch drunter.
0: Ja, dann musst du aber deine Konsequenzen walten lassen und dann einfach sagen, so pass auf, das klappt nicht, das funktioniert nicht und ich kann mir das nicht länger anschauen. Gib ihm ein realistisches Datum und sag ihm, red mal nicht mehr drüber. Hast du schriftlich von mir, bitteschön, hier, damit das auch rechtssicher ist und dann geht jeder seine Wege.
7: Na, das kriegt er jetzt in den nächsten paar Tagen, kriegt er das schriftlich jetzt. Er kriegt jetzt nochmal frisch gesetzt und jetzt... Ja, ich will jetzt nicht nochmal anfangen zum Putzen und in diesem Jahr nochmal. Also jetzt ist alles picobello schon auf dem Vordermann und dann die Kleinigkeit da jetzt, was noch zu machen ist, bin ich gespannt, ob er das hinkriegt.
0: Ja.
7: Also ich kann ja auch nicht machen, was ich will. Man muss ja auch selber Konsequenzen und meine Grenzen sagen. Das schadet mir und das schadet mir nicht. Oder das bringt mich voran und muss ja an mir selber auch arbeiten. Kann ja auch erst um 10 Uhr aufstehen. Oder,
0: ja, natürlich. Aber Janis, wenn du schon mit dem Gedanken gehst, dann bin ich mal gespannt, was er draus macht. Oder dann bin ich mal gespannt, wie er reagiert oder wie das dann kommt. Dann du setzt dir ja quasi selber schon einen Satz in den Kopf, der dazu führen wird, dass du mit sehr hoher Wahrscheinlichkeit enttäuscht wirst. Dann streich ihn doch.
7: Ich würde enttäuscht.
0: Setz ihn doch nicht jetzt, bitte?
7: Ich würde enttäuscht.
0: Ja, aber dann sagst du nicht, ich bin gespannt. Sondern das ist ja... Selbstprophezeiung. Du weißt jetzt schon, dass dieses Ich bin gespannt eine Enttäuschung mit sich bringt. Dann das würde ich mir ja gar nicht setzen, dieses Ich bin gespannt.
7: Also ich weiß jetzt es ist ja Ende August. Hm. Ich weiß, wenn das hinhaut und der Einzug Anfang Oktober wird und die zwei Zimmer, wenn das nicht anders wird, würde die wieder ausziehen.

0: froh wäre, wenn ich meine Zeit anders nutzen könnte und was für mich machen kann. Mhm. Aber es gibt, es nimmt zu, ich höre das auch von anderen. Dass manche einfach so auf Leck mir Marschseite ich warte ab, was der andere macht, ob der mir helfen kann oder sonst was. Es gibt mein Freund hat einmal gesagt, wer ist klüger, der Gescheite oder der Dumme? Mhm. Und dann habe ich gesagt, ja, der Gescheite. Und dann sagt der Neue, falsch. Weil der Dumme, der stellt sich manchmal so dumm und sagt, ja, wenn ich mich dumm stelle oder so, oder wenn ich so hilflos denke, dann kriege ich auch von dem anderen eine Hilfe, weil er mich unterstützt, weil er mir helfen will, weil er mir gut zusprechen will oder sonst wie auch, oder hilft mir finanziell oder irgendwie. Da ist man eher der Verlierer.
1: Ich würde das jetzt nicht als den Dummen bezeichnen, Janis. Es gibt so viele Situationen, in denen, die mir jetzt gerade einfallen, in denen das nicht passen würde. Und dazu kommt, dass er anscheinend psychische Probleme hat und das ist nicht zu unterschätzen. Du selbst hast diese Erfahrung gemacht, du bist aber ein anderer Mensch. Du gehst anders damit um. Er geht auch anders damit um. Und für manche Menschen ist das so schwer, dass sie ja fast schon wie so gelähmt sind bei den Dingen, die sie machen müssten. Bei anderen Dingen, komischerweise, funktioniert's. Das siehst du von außen. Der schafft's irgendwie 10 Stunden am PC zu hocken, aber er schafft's nicht, eine halbe Stunde mal das Bad zu putzen. Tief drin. Das ist schwer zu erklären.
0: Ja, ein PC-Hocker oder kann daheim nichts machen, bin bloß auf Achse und Ding. Oder wenn ich Ding schmeiß alles daheim nach.
1: So, ich kenne das ja von mir selber auch, aber nicht ansatzweise so extrem wie bei ihm, aber dass ich zum Beispiel, weiß ich nicht, ich habe es geschafft, irgendwie eine ganze Netflix-Serie zu gucken, obwohl ich eigentlich wusste, dass ich irgendwie das Bad putzen muss oder die Wohnung putzen muss oder irgendwas machen muss, wie eigentlich wichtige Dinge hatte. Dafür hatte ich keine Kraft. Aber da zu sitzen und mir eine ganze Serie anzugucken, dafür hatte ich komischerweise Kraft, weißt du? Habe ich mich aber über mich selbst aufgeregt.
0: Ich sag auch, jetzt mache ich Pause. Und dann, wenn ich mich hinsitze und will Pause machen und will was angucken, weil ein toller Film kommt im Fernseher und gucke mir das an, schlafe ich ein und habe vielleicht bloß die Hälfte gesehen oder bloß den Anfang. Und dann mache ich auf und dann sage ich, oh, jetzt ist so viel Zeit vergangen. Jetzt hast du die Serie nicht geguckt oder den Film nicht angeguckt, aber was anderes hast du auch nicht für dich gekriegt. Ja. Und dann ärgere ich mich halt auch schon. Also ich sage, ja, jeder muss an sich arbeiten und jeder muss einmal Konsequenzen ziehen und so.
1: Weißt du, was ich zu mir selber in solchen Momenten sage? Ich habe es gebraucht. Ich habe das in dem Moment gebraucht. Ich habe diese Serie gebraucht. Mein Kopf hat das gebraucht, mein Körper hat das gebraucht, diese kleine Pause. So, und die habe ich mir jetzt genommen, die habe ich mir gegönnt. Und jetzt ist es an der Zeit aufzustehen und die Sachen in die Hand zu nehmen und das anzugehen, was ich die ganze Zeit vor mir herschiebe. Und dann darf ich mich danach auch wieder belohnen, mit was auch immer.
0: Aber brauche ich nicht manchmal auch eine Ruhe, wo ich mal mehr an mich selber denke und nicht sage, ich muss mich um dem kümmern, dass das funktioniert, dass ich Mieteinnahme habe, dass das wieder läuft.
1: Das sind ja deine Gedanken, das sind ja nicht seine Gedanken.
0: Dass ich mich da nicht drum kümmern muss, aber ich merke auch ganz deutlich, also in seiner Aussage, er möchte gar niemand anders da drinnen haben. Hm. Dass er eine riesengroße Wohnung hat, im Flur Klamotten rumliegt, im Bad Klamotten rumliegt.
1: Janis, ich muss weiter.
0: Dass er sagt, ja, ich habe jetzt eine 83 Quadratmeter Wohnung für mich ganz alleine. Also es ist dann schon ein bisschen egoistisch und ich habe dann die größten Probleme. Also ja, das ist.
1: Ich wünsche dir viel Erfolg mit der Situation.
0: Okay.
1: Danke dir, dass du angerufen hast, Janis. Ja. Schönen Abend wünsche ich dir.
0: Also, bis dann. Danke, Daniel. Ciao.
1: So, anrufen dürft ihr auch vom Handy vom Festnetz.
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1: So, wen haben wir in der nächsten Leitung? Da haben wir ihn mit der Endziffer 48. Hallo, wer da? Woher?
3: Hallo?
1: Hallo, wer da, woher?
3: Ah, hallo?

0: Hallo, hallo, wer da?
1: Hallo?
0: Oh, da hört mich anscheinend keiner. Dann gehen wir weiter. Wen haben wir dran mit der 07? Hallo.
2: Hi.
0: Wer ist dran?
2: Hallo, ich bin Christian aus Andernach.
0: Christian, grüße dich. Schön, dass du da bist. Was bringst du mit? Hi. Was ist dein Thema?
2: Also heute was ganz Lockeres. Und zwar, mir ist heute, gestern war es schon, ich war mit meiner fast 5-jährigen Tochter am Rhein in Andernach. Ich habe dir gerade eine E-Mail auch dazu geschrieben, beziehungsweise ein Bild geschickt. Dann kannst du direkt vorstellen, um was es geht. Naja, auf jeden Fall, sie war am Schaukeln. Und beim Schaukeln guckt die immer gerne YouTube Kids.
0: Ich kann dir folgen, ja. Und?
2: Wie gesagt, da guckt sie bei YouTube Kids und irgendwann, die haben Schaukeln, dann gehen wir weiter zum Biergarten, die wollte da was essen. Wie gesagt, der Papa wollte ein Bierchen trinken, das Kind wollte Pommes. Na, wir gehen da hin und irgendwann fällt uns auf, wo ist das Handy? Sag ich zu meiner Tochter, wo ist das Handy? Sag ich zu mir, Papa, ich habe Hunger. Sag ich, ich will das Handy. Das Handy ist bestimmt noch irgendwo bei der Schaukel. Sag ich, wie, das Handy ist noch bei der Schaukel? Ja, und ich komplett panisch die ganze Zeit. Ich habe bestimmt 10-mal gefragt, sag ich, wo ist das Handy? Jetzt haben die hier auch Apfelsaft, sag ich, wo ist das Handy? Ja, wie gesagt, ich habe dir gerade ein Bild dazu geschickt.
0: Wie alt ist sie denn? Ja.
2: Die wird jetzt 5, im November wird die 5.
0: Oh, die kleine Mensch, die hat das wahrscheinlich gar nicht so realisiert, was für eine Panik du geschoben hast.
2: Ja, wie gesagt, aber ist alles, ich glaube, wenn du die E-Mail aufmachst, dann kannst du dir vorstellen, warum ich so erleichtert bin.
0: So, ich muss jetzt gerade erstmal hier durch den Virenscan. Jetzt hat sie, ja gut, jetzt wurde sie geprüft und jetzt kann ich sie aufmachen. Ich sehe ein Samsung-Handy mit einer transparenten Hülle anscheinend und einer Telefonnummer hinten dran mit deinem Namen. Was hat's damit auf sich?
2: Und zwar, ich habe mir das damals überlegt, weil ich hatte das Problem schon mal gehabt, aber das ist schon jahrelang zurück, aber nicht wegen der Tochter, sondern wegen mir. Ich lasse, wie gesagt, Handys und Schlüssel, das ist so das Schlimme. Das ist katastrophal. Also Handy und Schlüssel, das ist, wie gesagt, ich fahre manchmal auch irgendwo 100 Kilometer weiter und plötzlich verlege ich meinen Schlüssel und denke, scheiße, wo ist mein Schlüssel? Das war, ja, auf jeden Fall. Wir sind im Biergarten und die Kleine noch, ich habe die Kleine noch Pommes, wie gesagt, mein Bier hat überhaupt nicht geschmeckt, also ich wollte nur das Handy haben. Ja, wie gesagt, und dann waren wir daheim und dann habe ich auf Festnetz gesehen, dass jemand angerufen hat.
0: Ja, und dann?
2: Ja, dann habe ich das Handy wiederbekommen. Also, Das war's.
0: Kurzgeschichte. Irgendwer hat es gefunden und war so anständig und hat sich dann bei dir gemeldet. Wie schön, dass es das noch gibt.
2: Wie gesagt, da war ja, im Hintergrund war ja die Festnetznummer. Da war ja die Festnetznummer, ja genau, Festnetznummer war das. Und da habe ich auch gesagt, es gibt noch gute, ehrliche Finder. Da wollte ich auch Geld geben, aber es hieß, nee, lass, braucht man nicht. Ja, also ich hätte locker 30, 40 Euro gegeben, vielleicht auch einen 50er. Bei mir, das Handy ist, ach, das ist so ein altes Gerät, S9. Aber die ganzen Daten, was da drauf sind und die ganzen Sachen, also ich glaube, an dem Handy ging es mir gar nicht. Das kriege ich bei Amazon vielleicht für 200 Euro. Ich habe schon letztens nachgeguckt. Aber die ganzen Daten, wer ersetzt mir die?
0: Vielleicht besorgst du mal so ein Spielhandy für sie, wenn es schon sein muss. Ich meine, warum brauchst du auf einem Spielplatz ein Handy? Das verstehe ich nicht ganz. Ich meine, wenn man spielt, dann braucht man doch nicht nebenbei noch YouTube Kids gucken. Ich meine, es ist ein Angebot für Kinder, will ich jetzt gar nicht sagen, dass das falsch wäre, aber das ist doch eher was für, weiß ich nicht, am Wochenende mal eine halbe Stunde sich irgendwas angucken und dann ist auch wieder gut. Warum brauchst du das auf dem Kinderspielplatz?
2: Ja gut, die guckt ja sehr wenig Fernsehen oder generell. Und auf dem Kinderspielplatz, dann ist sie dann immer auf der Schaukel und das hat sich dann so, ich weiß nicht, das hat sich dann so eingebürgert, dass wir das so machen. Und dann lasse ich die auch mal 10 Minuten schaukeln und YouTube Kids gucken. Aber sonst ist ich fast gar nicht am Handy. Also wie gesagt, ich bin auch ganz wenig am Handy. Aber das hat sich dann, naja, irgendwie hat sich das so eingebürgert.
0: So, und jetzt hast du wieder zurück. Und jetzt ist alles wieder gut, Gott sei Dank.
2: Ja, aber ich wollte sagen, das müssen die anderen Leute, die Zuhörer, auch machen. Weil, wie gesagt, man verliert immer Sachen. Das ist wirklich, also was ich auch schon so gefunden habe, ich habe auch schon 2-mal Handys gefunden, das war in Koblenz. Aber wenn das Gerät aus ist, tja, da ist halt ein Problem. Wem gibt man das wieder?
0: Wem gibt man es wieder? Das stimmt, ja.
2: Ja, wem gibt man das wieder? Weil Polizei oder so abgeben, ja gut, da muss sich einer bei der Polizei melden oder sonst was. Und deswegen habe ich gedacht, mache ich das so, wie ich das mache. Und seitdem, denke ich mal, da bin ich auch ein bisschen erleichtert. Falls ich es verliere, weiß ich, okay, vielleicht meldet sich ja die Tage einer. Weil da habe ich auch immer so die Hoffnung.
0: Das ist das Gute. Ich bin ähnlich wie du. Ich bin auch wahnsinnig panisch, wenn es um sowas geht. Deswegen habe ich mir an alle Sachen, die wichtig sind, so einen Tracker dran gemacht. Weißt du, an Schlüssel und Portemonnaie und alles Mögliche, was irgendwie wichtig sein könnte.
2: Du wirst lachen.
0: Und das ist wirklich hilfreich. Ey, du glaubst gar nicht, wie oft es Momente gab, wo ich dachte so, oh, jetzt muss ich auch wirklich mal das Haus verlassen. Ich muss ganz schnell, muss jetzt zur Arbeit fahren. Und da habe ich früher manchmal 15 Minuten damit verbracht, diesen blöden Schlüssel zu suchen oder das Portemonnaie. Weil da ist ja auch der Führerschein drin und so. Und das will ich ja alles dabei haben, wenn ich unterwegs bin mit dem Auto. Naja.
2: Aber du wirst lachen. Ich habe jetzt gerade bei Amazon geguckt und da gibt es jetzt diese Schlüsselanhänger schon mit QR-Code. Das heißt, wenn man den abscannt, dann steht schon alles drauf. Name, wo man wohnt und alles Mögliche.
0: Und na, jetzt musst du aber, stell mal vor, jetzt findet Tante Ursula findet das und die sagt, da sind so Pünktchen drauf. Ich weiß nicht, was das ist. Das ist ein QR-Code. Ja, wem gehört das denn, dem QR? Nee, ja. Das muss man mit dem Handy scannen. Das ist viel zu komplex. QR-Codes für junge Leute, ja, verstehen Sie, das checken die schon. Aber ich glaube, meine Eltern wären schon wieder, die wüssten gar nicht, was das, wie man das anwendet.
2: Das stimmt, aber ich glaube, gibt ja auch noch die normalen, die kann man anpassen, da kann man auch Telefonnummer eingravieren lassen. Ja. Aber wie gesagt, das habe ich mir gerade eben auch vor einer Stunde noch bestellt für den Schlüssel, also für den Schlüssel. Und weil ich dachte, weil ich verliere immer Sachen. Wie gesagt, wenn nicht die Tochter irgendwas verlegt.
0: Du musst dir so Sticker kaufen, so Aufkleber.
2: Du hattest mal die Sendung, ich weiß nicht, wie die noch heißt, ich glaube, verloren gegangen. Ja. Kannst du dich daran erinnern? Ja. Lange, lange Zeit.
0: Ja.
2: Und da habe ich dir auch eine E-Mail geschrieben. Und zwar habe ich da meinen Sakko verloren in der Diskothek. Kannst du dich daran noch erinnern?
0: Nein. Da war der Gegenstand zu unspektakulär, glaube ich.
2: ich glaube, die Sendung ist bestimmt schon über ein Jahr oder zwei Jahre her. Ich weiß gar nicht mehr.
0: Dann ist sie auf jeden Fall noch auffindbar. Könnt euch gerne alle Podcast-Folgen anhören. Ich habe gestern habe ich mir Zeit genommen, am Wochenende hatte ich mal Zeit. Ich habe meine Homepage überarbeitet, also meine private. Und ich habe das jetzt so toll hinbekommen, dass jetzt die ganzen Nightlaunch-Folgen sogar auf meiner Seite sind. Aber die könnt ihr auch ganz normal über die ganzen Podcast-Anbieter, Spotify, Apple Music und so weiter euch anhören. Und da kann man die auch noch finden.
2: Ja, eine Sendung vermisse ich, die ist auch schon jahrelang alt. Ich glaube 4, 5, 6, ich weiß gar nicht, wie lange die alt. Da ging es um YouTube.
0: Ja.
2: Ging's auch, ja, aber.
0: Mit den YouTube-Stars zusammen?
2: Ja.
0: Ich hatte mal eine Folge mit YouTubern, die damals sehr, sehr groß waren. Also heute kennt man die noch, aber die sind teilweise nicht mehr aktiv und so. Da waren die Außenseiter die waren dabei, Simon Desue war mit dabei, Flying Uwe war dabei. Das waren alles damals ziemlich bekannte, große. Jetzt gibt's ja inzwischen 100 oder 1000 weitere bekannte. War eine coole Sendung. Die habe ich noch nicht hochgeladen. Die habe ich nämlich nicht gefunden. Irgendwo auf einer Festplatte liegt die.
2: Aber die ist schon Jahre, ich weiß, die ist bestimmt schon 6, 7, 8 Jahre alt. Ich weiß gar nicht.
0: Noch älter, 10 Jahre ist die mindestens.
2: 10 Jahre, ja, dann kann sein. Wie gesagt, die haben wir damals gesucht, also ein Kumpel und ich. Und wir waren am Suchen, aber weil der war da in der Sendung drin, hat mit dir geredet und dann wollten wir gucken, aber wie gesagt, findet man nicht mehr.
0: Na, vielleicht ist Jahre das Alter. Christian, ich ziehe weiter. Ich wünsche dir einen schönen Abend. Mach's gut.
2: Alles klar.
0: Tschüss.
2: Okay, mach's besser. Ja, ciao, ciao.
0: Denn ich will noch ganz schnell noch eine Story will ich noch hören. Und zwar nehme mal die Tanja aus Kaiserslautern.
1: Hallo Daniel.
0: Hallo Tanja. Erstmal Glückwunsch für das 1:0.
1: Auch, ja.
0: Da war ja was los, meine Liebe. Oder bist du gar nicht so fußballaffin?
1: Ja, bin nicht ganz so, aber ich hab's verfolgt.
0: Das war ja grausam. Das war wirklich krass. Ich saß im Studio, hab die Ergebnisse mal durchgegeben und plötzlich wurde aus einem Fußballspiel eine Nachrichtenmeldung. Weil es da ja richtig heftig zuging. Aber gut, wir haben noch 3 Minuten. Tanja, was ist dein Anliegen?
1: Ah, nee, ich wollte auch eine lustige Geschichte erzählen. Gestern Abend, ich habe gearbeitet und ich arbeite ja in einem Restaurant auch, ja. Und wir hatten eine Gesellschaft und die sind mittags schon da gewesen zum Kaffeekuchen. Und um 22:30 Uhr kommt die Mama, eine Mama zu mir von der Gesellschaft und sagt, mein Sohn hat seine Zahnspange in die Serviette mittags beim Kuchen eingewickelt.
0: Hä? So eine lose oder was? So eine...
1: Ja, okay. Ja, eine lose Zahnspange. Und kannst dir vorstellen, wie viele Müllsäcke wir hinten im Container haben. Also sind wir hinter den Container, haben Handschuhe angezogen.
0: Habt ihr sie gefunden?
1: Und dann, ja, wir haben sie gefunden nach einer Dreiviertelstunde.
0: Habt ihr sie mit dem Essen übergeben oder habt ihr sie vorher noch gereinigt?
1: Ja, die war in eine Serviette eingewickelt. Die Mama hat ja mitgesucht. Ich glaube, dann kommen sie mit, nehmen sie Handschuhe und hier.
0: Ey, aber stark von der, dass die mitgemacht hat, das finde ich cool.
1: Hallo, es sind ihre 4.500 Euro, ja, nicht meine.
0: Ja, das stimmt auch wieder.
1: Und
0: war sie beschädigt eigentlich, weil da ist ja viel Druck auf so einem Müll? Oder
1: nein.
0: War alles
1: nein,
0: noch super?
1: Nein,
0: ja?
1: Ja, war alles super, ja. Ja, der Junge saß auch mit dabei, er hat geweint und wenn die weg ist und die Mutter, ja, eigentlich müsste ich heulen, nicht du.
0: Ja.
1: Ja, deswegen haben meine Kinder nur feste Zahnspangen gehabt.
0: Ja, Moltmann, ich hatte auch eine feste, als ich so, weiß ich nicht, 10, 11, 12 war. Ich habe die Erinnerung dran verloren. Und ich hatte danach eine lose bekommen, die hätte ich tragen sollen, müssen. Habe ich aber nicht, weil die sehr unbequem war und weil das natürlich auch mal wehgetan hat und abends zum Schlafen, blöd, habe sie nicht getragen. Und dann hat sich leider auch mit der Zeit wieder so ein bisschen was verformt. Schade.
1: Ging bei mir genauso. Deswegen habe ich zu meinem Kieferorthopäden gesagt, hier, meine Kinder nur feste Zahnspangen, die nicht rausnehmbar sind. Und auch danach wollte er dann so eine lose. Ich so, nein, die feste bleibt drin bis zum bitteren Ende.
0: Ich finde ja cool, dass es heute so Inlay-Zahnspangen gibt, die so von innen, weißt du? Nicht von außen, sondern so von innen. Die sind so unsichtbar.
1: Ja.
0: Voll praktisch. Übrigens auch eine Sache, die ich die damals zu meiner Zeit, als ich meine Zahnspange habe machen lassen, also vor 30 Jahren, da hieß es, dass das nur junge Menschen können. Und inzwischen ist es ja bewiesen, dass auch ältere Menschen noch Zahnspange tragen können. Ich kenne inzwischen ganz viele, die mit 30, 40 und so eine Zahnspange tragen. Da geht was.
1: Klar, ja, habe ich auch gesehen.
0: Da geht was.
1: Das stimmt.
0: Ja. Zähne ist schon wichtig, gesunde Zähne zu haben. Ich rede nicht von weißen und schönen Zähnen, ich rede von gesunden Zähnen. Das ist schon wichtig. So viel Lebensqualität hängt da dran, wenn man nicht gescheit essen und kauen kann.
1: Ich hatte dann so ein richtiges Déjà-vu.
0: Davon kannst du mir gleich erzählen. Und zwar nach der Sendung. Wir sind nämlich schon durch. Und euch da draußen, vielen Dank fürs Zuhören, fürs Mailschreiben und fürs Posten. Das war's für heute. Offene Runde. Ja, wieder eine bunte Tüte mit ganz vielen Themen. Könnt ihr euch gerne nochmal nachträglich anhören. Und ansonsten heute Abend wieder einschalten. Ab 12 Uhr gibt's ein neues Thema. Wenn ihr Themenvorschläge habt, dann schickt mal wieder welche. Ich habe nämlich schon wieder längere Zeit wieder, glaube ich, keine bekommen. Am Wochenende kamen, glaube ich, zwei rein. Schickt sie mir und bis dahin. Macht's gut. Tschüss.
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4: Ich bin David Riemer. Gesundheitsminister Linnemann hat sich gegen die geplanten Einsparungen bei den Rentenansprüchen pflegender Angehörige ausgesprochen. Das macht er bei der Bild am Sonntag deutlich. Unterstützung bekommt er dafür von den gesetzlichen Krankenkassen und der Stiftung Patientenschutz.
5: Wer seine Angehörigen pflegt, soll künftig weniger Rente als bisher bekommen. Das sehen die bisherigen Sparpläne vor. Diesen Punkt will Linnemann ändern. Er nennt die Pflegenden die Alltagshelden Deutschlands. Patientenschützer loben bereits das Ende eines politischen Irrwegs. Auch der Spitzenverband der gesetzlichen Kassen nennt die Kürzungen für Pflegende einen falschen Ansatz. Es brauche zur Finanzierung eine bessere Lösung, als weiter die Beitragszahler der Pflegeversicherung zur Kasse zu bitten, sagte Vorstandschef Blatt. Aus Berlin Ursula Winkler.
4: Mit den weiter ungelösten Spannungen im Nahen Osten liegen die Benzinpreise in Deutschland nur knapp unter ihrem Rekordhoch. Superbenzin der Sorte E10 kostete nach Angaben des ADAC am Samstag im bundesweiten Tagesdurchschnitt 2,17 Euro je Liter. Damit fehlen nur wenige Cent zum Allzeithoch von 2,20 Euro aus dem März 2022. Für Diesel mussten Autofahrer am Samstag im Schnitt 2,26 Euro je Liter zahlen, so der ADAC. Wie gefährlich ist die AfD? Braucht es eine Brandmauer oder gar ein Parteiverbot? Darüber sind sich die Deutschen laut einer aktuellen Umfrage des INSA-Instituts im Auftrag der Bild sehr uneins.
6: Haben Sie Angst vor der AfD? Auf diese Frage antworten in der Umfrage 49% mit Nein, 42% mit Ja. Überdurchschnittlich hoch ist die Angst bei Älteren. Dass die AfD rechtsextrem ist, bejaht dabei übrigens mehr als die Hälfte der Befragten. Es haben also offenbar auch Menschen keine Angst vor der AfD, obwohl sie glauben, dass sie rechtsextrem ist.